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1: Ich bin Dirk Zeitler. Die Störung bei der Deutschen Bahn ist dem bundeseigenen Konzern zufolge behoben. Der Verkehr läuft nun Schritt für Schritt wieder an, sagte ein Sprecher. IT-Experten der DB hätten pausenlos an der Entstörung gearbeitet, mit Erfolg. Der Bahnverkehr war am späten Abend wegen einer Funkstörung eingestellt worden. Vertreter der islamistischen Taliban sind erstmals seit ihrer Machtübernahme in Afghanistan von der EU-Kommission zu Gesprächen in Brüssel empfangen worden. Das bestätigte ein Sprecher der Europäischen Kommission. Demnach ging es bei dem Austausch um die Abschiebungen von Afghanen in ihre Heimat.
2: Die EU-Staaten wollen mehr afghanische Kriminelle, die ein Sicherheitsrisiko sind, in deren Heimat abschieben. Schon im Januar hatten 20 Staaten die EU-Kommission um Hilfe bei den Abschiebungen gebeten. Das Ganze ist aber heikel. Erstens, weil die EU die Taliban nicht als legitime Regierung anerkennt, daher ist auch die Rede von technischer Ebene. Zweitens aber auch, weil den Taliban schwere Menschenrechtsverletzungen angelastet werden. Deutschland hofft dennoch in der Zukunft auf 3 Abschiebeflüge pro Monat. Aus Brüssel, Edita Ebeling.
1: Frankreich hat den heißesten Tag seit Beginn der Messungen 1947 erlebt. Die Durchschnittstemperatur für das französische Festland kletterte auf knapp 30 Grad. In der Spitze wurden teilweise Werte deutlich über 40 Grad gemessen.
3: Nach der heißesten Nacht folgt in Frankreich der heißeste Tag seit Jahrzehnten. Riesige Teile des Landes ächzen unter Hitze. Noch nie gab es in so vielen Gegenden Hitzewarnung rot. Und ein Ende ist noch immer nicht in Sicht. Auch für Touristinnen und Touristen haben die hohen Temperaturen mittlerweile Folgen. So schließen Eiffelturm und Louvre schon um 16 Uhr und selbst bei Mont-Saint-Michel in der sonst eher kühleren Normandie rieten die Betreiber Besuchern dazu, lieber wann anders zu kommen. Aus Paris, Rache Sommer.
1: Zum Sport. Englands Star-Offensive um Superstürmer Harry Kane ist an Ghanas Abwehrbollwerk verzweifelt und hat auf seiner Titelmission bei der Fußball-WM einen herben Dämpfer kassiert. Die Mannschaft von Trainer Thomas Tuchel kam gegen die Afrikaner nicht über ein 0:0 hinaus. Ein wieder erstarkter Cristiano Ronaldo hat Portugal dagegen zum Comeback im Favoritenkreis dieser Fußball-WM geführt. Der Superstar traf zweimal beim 5:0 gegen Außenseiter Usbekistan.
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1: Zum Wetter, die aktuelle Vorhersage des Deutschen Wetterdienstes. Heute heiter teils sonnig, über dem südlichen Bergland im Tagesverlauf vereinzelt kräftige Gewitter. Höchstwerte zwischen 27 und 34 Grad im Norden und 32 bis 39 Grad im Rest des Landes. Am Donnerstag dann sonnig und überwiegend trocken, einzig im süddeutschen Bergland einzelne Gewitter, lokal mit Unwettergefahr durch Starkregen und Hagel. Höchstwerte im Norden 27 bis 33 Grad, sonst 34 bis 38 Grad. Im Westen und Südwesten lokal bis 40 Grad.
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1: Ich bin Dirk Zeitler. Die Störung bei der Deutschen Bahn ist behoben. Der Verkehr läuft nun Schritt für Schritt wieder an, sagte ein Sprecher. IT-Experten der DB hätten pausenlos an der Entstörung gearbeitet, mit Erfolg. Der Bahnverkehr war am späten Dienstagabend wegen einer Funkstörung bundesweit eingestellt worden. Den Angaben des Sprechers zufolge war der digitale Bahnfunk gestört. Details nannte er nicht. Wie viel Schutz brauchen Kinder und Jugendliche in der digitalen Welt? Die Experten der Social Media Kommission der Bundesregierung legen heute Empfehlungen dazu vor. Dies betrifft beispielsweise ein Social Media Verbot oder die Einführung von Altersgrenzen.
2: Die SPD hat sich für ein vollständiges Verbot von Plattformen wie Instagram, TikTok und Co. für Kinder unter 14 ausgesprochen. Die Unionsfraktion ist laut einem ARD-Bericht dagegen für die Einführung von Altersgrenzen für bestimmte Angebote. Und zwar, wenn diese besonders suchtfördernde Elemente wie Push-Nachrichten oder Algorithmen verwenden. Der Staat müsse angesichts der Risiken für die psychische Gesundheit von Kindern stärker eingreifen und die Plattformbetreiber in die Pflicht nehmen, hieß es. Tanja Wagner, Nachrichtenredaktion.
1: In Deutschland rücken ein steigendes Rentenalter und eine weitreichende Umgestaltung der Alterssicherung näher. Union und SPD wollen die Empfehlung der Rentenkommission schnell 1:1 umsetzen. Das kündigten Bundeskanzler Merz und Sozialministerin Baas an.
3: Kern der Empfehlungen ist eine neue Kapitalrente. Sie soll das Rentenniveau stabilisieren. Dafür sollen Arbeitgeber und Arbeitnehmer 2% des Bruttoeinkommens zahlen, zusätzlich zum normalen Rentenbeitrag. Außerdem geplant ein schrittweise ansteigendes Renteneintrittsalter und keine Frührente ohne Abschläge mehr ab 63. Frühestens ab 64 soll man künftig in Rente gehen können, aber dann mit Abschlägen. Thomas Thonfeld, Nachrichtenredaktion.
1: Zum Sport. Englands Star-Offensive um Superstürmer Harry Kane ist an Ghanas Abwehrbollwerk verzweifelt und hat auf seiner Titelmission bei der Fußball-WM einen herben Dämpfer kassiert. Die Mannschaft kam gegen Ghana nicht über ein 0:0 hinaus. Ein wiedererstarkter Cristiano Ronaldo hat Portugal dagegen zum Comeback im Favoritenkreis geführt. Der Superstar traf beim 5:0 gegen Außenseiter Usbekistan zweimal. Mit einem 1:0-Sieg gegen Panama warte Kroatien die Chance auf den Einzug in die WM-Zwischenrunde.
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1: Zum Wetter, die aktuelle Vorhersage des Deutschen Wetterdienstes. Heute heiter, teils sonnig, über dem südlichen Bergland im Tagesverlauf vereinzelt kräftige Gewitter. Höchstwerte zwischen 27 und 34 Grad im Norden und 32 bis 39 Grad im Rest des Landes. Am Donnerstag dann sonnig und überwiegend trocken, einzig im süddeutschen Bergland einzelne Gewitter, lokal mit Unwettergefahr durch Starkregen und Hagel. Höchstwerte im Norden 27 bis 33 Grad, sonst 34 bis 38 Grad, im Westen und Südwesten lokal bis 40 Grad.
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1: Ich bin Dirk Zeitler. Die Störung bei der Deutschen Bahn ist behoben. Der Verkehr läuft nun Schritt für Schritt wieder an, sagte ein Sprecher. IT-Experten der DB hätten pausenlos an der Entstörung gearbeitet, mit Erfolg. Der Bahnverkehr war am späten Dienstagabend wegen einer Funkstörung bundesweit eingestellt worden. Den Angaben des Sprechers zufolge war der digitale Bahnfunk gestört. Details nannte er nicht. Wie viel Schutz brauchen Kinder und Jugendliche in der digitalen Welt? Die Experten der Social Media Kommission der Bundesregierung legen heute Empfehlungen dazu vor. Dies betrifft beispielsweise ein Social Media Verbot oder die Einführung von Altersgrenzen.
2: Die SPD hat sich für ein vollständiges Verbot von Plattformen wie Instagram, TikTok und Co. für Kinder unter 14 ausgesprochen. Die Unionsfraktion ist laut einem ARD-Bericht dagegen für die Einführung von Altersgrenzen für bestimmte Angebote. Und zwar, wenn diese besonders suchtfördernde Elemente wie Push-Nachrichten oder Algorithmen verwenden. Der Staat müsse angesichts der Risiken für die psychische Gesundheit von Kindern stärker eingreifen und die Plattformbetreiber in die Pflicht nehmen, hieß es. Tanja Wagner, Nachrichtenredaktion.
1: In Deutschland rücken ein steigendes Rentenalter und eine weitreichende Umgestaltung der Alterssicherung näher. Union und SPD wollen die Empfehlungen der Rentenkommission schnell 1:1 umsetzen. Das kündigten Bundeskanzler Merz und Sozialministerin Baas an.
3: Kern der Empfehlungen ist eine neue Kapitalrente. Sie soll das Rentenniveau stabilisieren. Dafür sollen Arbeitgeber und Arbeitnehmer 2% des Bruttoeinkommens zahlen, zusätzlich zum normalen Rentenbeitrag. Außerdem geplant ein schrittweise ansteigendes Renteneintrittsalter und keine Frührente ohne Abschläge mehr ab 63. Frühestens ab 64 soll man künftig in Rente gehen können, aber dann mit Abschlägen. Thomas Thonfeld, Nachrichtenredaktion.
1: Zum Sport. Englands Star-Offensive um Superstürmer Harry Kane ist an Ghanas Abwehrbollwerk verzweifelt und hat auf seiner Titelmission bei der Fußball-WM einen herben Dämpfer kassiert. Die Mannschaft kam gegen Ghana nicht über ein 0:0 hinaus. Ein wiedererstarkter Cristiano Ronaldo hat Portugal dagegen zum Comeback im Favoritenkreis geführt. Der Superstar traf beim 5:0 gegen Außenseiter Usbekistan zweimal. Mit einem 1:0-Sieg gegen Panama warte Kroatien die Chance auf den Einzug in die WM-Zwischenrunde.
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1: Zum Wetter, die aktuelle Vorhersage des Deutschen Wetterdienstes. Heute heiter, teils sonnig, über dem südlichen Bergland im Tagesverlauf vereinzelt kräftige Gewitter. Höchstwerte zwischen 27 und 34 Grad im Norden und 32 bis 39 Grad im Rest des Landes. Am Donnerstag dann sonnig und überwiegend trocken, einzig im süddeutschen Bergland einzelne Gewitter, lokal mit Unwettergefahr durch Starkregen und Hagel. Höchstwerte im Norden 27 bis 33 Grad, sonst 34 bis 38 Grad, im Westen und Südwesten lokal bis 40 Grad.
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1: Zum Wetter, die aktuelle Vorhersage des Deutschen Wetterdienstes. Heute heiter teils sonnig, über dem südlichen Bergland im Tagesverlauf vereinzelt kräftige Gewitter. Höchstwerte zwischen 27 und 34 Grad im Norden und 32 bis 39 Grad im Rest des Landes. Am Donnerstag dann sonnig und überwiegend trocken, einzig im süddeutschen Bergland einzelne Gewitter, lokal mit Unwettergefahr durch Starkregen und Hagel. Höchstwerte im Norden 27 bis 33 Grad, sonst 34 bis 38 Grad. Im Westen und Südwesten lokal bis 40 Grad.
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1: Ich bin Babette Büchner. 2 Stunden lang ging nichts mehr. Eine technische Störung hat den Zugverkehr der Deutschen Bahn in der Nacht bundesweit lahmgelegt. Mittlerweile fahren die Züge wieder. Bis sich alles normalisiert hat, muss aber noch mit Verspätungen und kurzfristigen Fahrtausfällen gerechnet werden. Der Grund für den Stopp des Bahnverkehrs war demnach eine Störung des digitalen Bahnfunksystems GSMR. Wie viel Schutz brauchen Kinder und Jugendliche in der digitalen Welt und wie viel Freiraum? Die Experten der Social Media Kommission der Bundesregierung legen heute Empfehlungen dazu vor.
2: Die SPD hat sich für ein vollständiges Verbot von Plattformen wie Instagram, TikTok und Co. für Kinder unter 14 ausgesprochen. Die Unionsfraktion ist laut einem ARD-Bericht dagegen für die Einführung von Altersgrenzen für bestimmte Angebote. Und zwar, wenn diese besonders suchtfördernde Elemente wie Push-Nachrichten oder Algorithmen verwenden. Während Deutschlands Ärzte ein Social-Media-Verbot befürworten, warnen Kritiker, Jugendlichen die Chancen auf Teilhabe, Information, Bildung oder Vernetzung zu verwehren. Tanja Wagner, Nachrichtenredaktion.
1: Frankreich hat den heißesten Tag seit Beginn der Messungen 1947 erlebt. Die Durchschnittstemperatur für das französische Festland kletterte auf knapp 30 Grad. In der Spitze wurden teilweise Werte deutlich über 40 Grad gemessen.
3: Nach der heißesten Nacht folgt in Frankreich der heißeste Tag seit Jahrzehnten. Riesige Teile des Landes ächzen unter Hitze. Noch nie gab es in so vielen Gegenden Hitzewarnung rot und ein Ende ist noch immer nicht in Sicht. Auch für Touristinnen und Touristen haben die hohen Temperaturen mittlerweile Folgen. So schließen Eiffelturm und Louvre schon um 16 Uhr und selbst bei Mont-Saint-Michel in der sonst eher kühleren Normandie rieten die Betreiber Besuchern dazu, lieber wann anders zu kommen. Aus Paris, Rache Sommer.
1: Und zum Sport. Englands Superstürmer Harry Kane ist an Ghanas Abwehrbollwerk verzweifelt und hat auf seiner Titelmission bei der Fußball-WM einen herben Dämpfer kassiert. Am Ende stand es 0:0. Besser lief es für Portugal und Cristiano Ronaldo. Der Superstar traf beim 5:0 gegen Außenseiter Usbekistan 2-mal. Als erster Spieler überhaupt hat der 41-Jährige jetzt bei 6 Weltmeisterschaften getroffen. Außerdem besiegte Kroatien Panama mit 1:0.
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1: Das Wetter, die aktuelle Vorhersage des deutschen Wetterdienstes. Der Tag startet fast überall sonnig. Erst später gibt es über dem südlichen Bergland einige kräftige Gewitter. Die Temperaturen erreichen dabei im Norden 27 bis 34 Grad maximal und in den übrigen Teilen heiße 37 bis 39 Grad. Mit viel Sonne geht es dann auch morgen weiter. Dazu wird es dann noch etwas wärmer. Im Westen und Südwesten sind lokal morgen 40 Grad möglich.
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4: Das wird ein Sommertag vom Feinsten. Die Sonne scheint den ganzen Tag, nur ein paar dünne Schleierwolken oder ein paar Quellwolken werden den blauen Himmel verzieren. Es bleibt durchweg trocken und vor allem warm. 30 bis 34 Grad wird das Thermometer heute anzeigen, auf dem Fichtelberg maximal 26 Grad. Der Wind weht überwiegend schwach aus nordwestlichen Richtungen.
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5: 6:04. Eine Meldung habe ich nämlich von der A4 Görlitz-Dresden. Da ist zwischen Kodersdorf und Niederseifersdorf in beiden Richtungen wegen Wartungsarbeiten von Montag bis Donnerstag dann immer zwischen 19 und 5 Uhr gesperrt. Und ein Hinweis für den Erzgebirgskreis, die B180, die ist nämlich ab heute zwischen Thalheim und Meinersdorf in beiden Richtungen wegen Bauarbeiten bis etwa zum 4. Juli gesperrt. Es gibt eine Umleitung, die führt über die alte Thalheimer Straße. So, und einen Blitzer habe ich, der ist in Ebersbach in der Seidenstraße Richtung Friedersdorf. Da bitte gut aufpassen. Ich wünsche allen, die unterwegs sind, gute Fahrt, kommt unbeschadet an euer Ziel.
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1: Guten Morgen, es ist 6:05 Uhr, aufstehen. Ja, der Wecker hat bestimmt schon lange geklingelt und ja, man kommt nicht immer gleich aus den Federn. Geht mir auch immer so, aber nix ist. Es ist Dienst ist Dienst, wie sagt man immer, Dienst ist Dienst und Schnaps ist Schnaps. Und ich bin gleich in den Termin des Tages für euch, nämlich Tag des Fußes ist heute der Körperteil, der Großartiges leistet und doch oft zu kurz kommt. Im Schnitt tragen uns unsere Füße in ein Leben 4-mal um die Welt. Also Grund genug, diese Leistung einmal zu würdigen, auch Grund genug, die Füße immer gut zu pflegen. Falls nicht ohnehin schon geschehen, wäre das heutige Datum perfekt, um sich seinen Füßen vielleicht mal irgendwas zu gönnen. Ja. Hier im Studio, wenn es dann so ist, wenn die Sonne hier rumkommt und dann ballert es nochmal hier rein, da holen wir uns auch für die Füße eine Schüssel mit kaltem Wasser. Also das solltet ihr euch heute vielleicht auch gönnen. So, ansonsten kurzer Programmhinweis, so ab 8.30 Uhr gebe ich heute mal so ein Special von den Heroes, Hero der Silencio, hatte ich gestern schon angekündigt. Ansonsten heute wieder unterwegs in den 80ern und wünsche euch einen guten Start in diesem Mittwoch. Wir teilen schon mal die Woche. 24. Juni, in 6 Monaten ist Weihnachten.

0: So, also ich hoffe, ihr seid motiviert genug, jetzt mit den ersten beiden Songs, dass ihr gut in den Mittwoch kommt, aber dazu brauchen wir auch noch das Tageshoroskop und ich wünsche kosmische Unterhaltung für den 24. Juni.
1: Widder. Wenn Sie heute aus dem Vollen schöpfen, ist auch die Versuchung zum Übertreiben nah. Zu viele Süßigkeiten oder ungesundes Essen könnten Ihnen gründlich auf den Magen schlagen.
2: Stier.
1: Im Mittelpunkt Ihres Interesses stehen private Belange. Ein Gespräch im engsten Familienkreis dürfte Ihnen ebenso zusagen wie das Wohlbefinden in Ihrem häuslichen Bereich.
2: Zwillinge.
1: Heute zeigt sich eine Tendenz zum Grübeln. Fassen Sie sich ein Herz und stellen Sie sich Ihren Problemen. Dann zeigt sich auch schnell eine Lösung.
2: Krebs.
1: Heute sind Sie schnell beleidigt, wenn jemand ein falsches Wort sagt. Die Stimmung ist nicht gerade harmonisch, aber legen Sie trotzdem nicht jedes Wort auf die Goldwaage.
2: Löwe.
1: Irgendwie fühlen Sie sich heute nicht ganz wohl. Sie sind innerlich angespannt. Zwingen Sie sich zu nichts, sondern gönnen Sie sich ruhig mal etwas Angenehmes.
2: Jungfrau.
1: Nutzen Sie die Tatkraft, um Ihren langfristigen Zielen einen Schritt näher zu kommen. Wenn es in Ihrem Leben etwas gibt, zu dem Sie sich berufen fühlen, sollten Sie heute dafür die Weichen stellen.
2: Waage.
1: Wo liegen Ihre Grenzen? Heute sehen Sie besonders klar, worauf Sie verzichten müssen. Grenzen bedeuten aber nicht nur Verzicht, sie bieten auch Halt und Sicherheit.
2: Skorpion.
1: Wenn Sie heute die Gefühle fließen lassen, kommen Sie bei Ihren Mitmenschen gut an. Mit Herz erreichen Sie mehr als mit nüchternem Argumentieren. Sorgen Sie für Ihr eigenes Wohlbefinden.
2: Schütze.
1: Die Worte fließen Ihnen heute nicht so leicht über die Lippen wie sonst. Sie fühlen sich eventuell unverstanden oder geben sich kritischer und vielleicht auch sturer und verständnisloser, ohne dies zu wollen.
2: Steinbock.
1: Wenn Ihnen etwas nicht gefällt, dann sollten Sie das auch ansprechen. Es lohnt sich nicht, Ärger in sich hineinzufressen. Machen Sie sich also auf freundliche Weise Luft, dann geht es Ihnen besser.
2: Wassermann.
1: Lassen Sie es sich heute gut gehen. Ein paar gemütliche Stunden mit Ihren Liebsten steigern die Lebensfreude. Nehmen Sie sich Zeit dafür.
2: Fische.
1: Ihr Verstand arbeitet ungewöhnlich klar und frei von jeder Sentimentalität und Fantasie. Nutzen Sie den Tag für anspruchsvolle Denkarbeit.

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1: Der 24. Juni 1977, aber das Ganze ging bis zum 2. Oktober, nämlich in Kassel, die Documenta 6. Die fand erstmals statt und zum ersten Mal setzt sich die Ausstellung mit dem sozialistischen Realismus in der bildenden Kunst der DDR auseinander. 6 der insgesamt 623 Künstler, die waren dabei in der DDR vertreten, nämlich Willi Sitte, Bernhard Heisig, Wolfgang Mattheuer, Werner Tübke, Joe Jastram und Fritz Krämer. Die Teilnahme der offiziellen DDR-Künstler ist schon im Vorfeld umstritten, löst dann Diskussionen auf, der Documenta selbst also auch, und führt sogar zum Ausstieg bereits berufener anderer Ausstellungsteilnehmenden. Der Wahnsinn, also der 24. Juni, die Documenta erstmals mit DDR-Kunst. Ja, und 1977 auch nochmal der 24. Juni, da wird der Grundstein für den Wiederaufbau der Semperoper gelegt. Und bei den Luftangriffen der Alliierten auf Dresden im Februar 1945, da brannte ja das Gebäude völlig aus. Und die äußere Hülle blieb jedoch erhalten und wurde notdürftig gesichert. Zum Wiederaufbau fehlten lange die Mittel und zudem gab es Erwägungen der sozialistischen Stadtplanung, anstelle der Semperoper einen Aufmarschplatz einzurichten. Ja, und überraschend wurde die Semperoper dann doch in den 70er Jahren aber zum erstrangigen Objekt der Denkmalpflege erklärt. Und 1976, da gab die SED die Direktive zum Bau. Und am 13. Februar 1985, da wurde die Semperoper wieder eröffnet. Um 19 Uhr, genau 40 Jahre nach der Zerstörung, da erklingen die ersten Takte des Freischütz. Soweit zu historischen Daten für den 24. Juni, den wir ja heute haben.
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1: Mein Name ist Thorsten Weikert. Millionenförderung für Forschungsprojekte in Sachsen. Richtfest für neue Rettungswache in Stolpen. Beste Schülerzeitungen im Freistaat ausgezeichnet. Die Meldungen im Einzelnen. Drei Spitzenforschende aus Sachsen werden mit einer Millionenförderung bedacht. Bei einem Preis des Europäischen Forschungsrates haben sich zwei Wissenschaftler aus Dresden und eine Forscherin aus Leipzig durchgesetzt. Stefan Grill vom Max-Planck-Institut in Dresden erforscht, wie DNA-Sequenzen in Zellkernen die Strukturbildung steuern und damit auch die Krankheitsentstehung. Beate Escher vom Helmholtz-Zentrum in Leipzig untersucht, welche Chemikalien sich im Laufe des Lebens im menschlichen Körper ansammeln und zu Krebs- oder Immunerkrankungen führen können. Anton Wallner vom Helmholtz-Zentrum Dresden-Rossendorf analysiert Proben vom Mond, vom Tiefseeboden und aus Eisbohrkernen, um herauszufinden, welchen Einfluss Millionen Jahre alte Explosionen im Weltall auf das Erdklima haben. Dem Wissenschaftsministerium zufolge bekommen die Ausgezeichneten ein Preisgeld von jeweils bis zu 2,5 Millionen Euro. In Stolpen in der Sächsischen Schweiz wurde gestern Richtfest gefeiert für die neue Rettungswache. Dem Landratsamt zufolge ist der Rohbau nun fertig. Es entstehen eine moderne Fahrzeughalle für zwei Rettungswagen, funktionale Betriebsräume, Hygienebereiche, Aufenthaltsräume und Ruhezonen. Damit werden die Voraussetzungen für einen leistungsfähigen Rettungsdienst im 24-Stunden-Betrieb geschaffen. Mit der neuen Rettungswache kann der Arbeiter-Samariter-Bund künftig die Hilfsfristen von 12 Minuten einhalten in den Einsatzgebieten Stolpen, Dürr, Röhrsdorf, Dittersbach, Hohenstein und Arnsdorf. Bei der Planung berücksichtigt wurden auch die Touristenmagnete in der Sächsischen Schweiz, saisonale Besucherströme und die Geländebeschaffenheit. In die neue Rettungswache fließen rund 2,5 Millionen Euro. Sachsens beste Schülerzeitung kommt aus Frankenberg in Mittelsachsen. Das Blatt des Martin-Luther-Gymnasiums landete ganz oben auf dem Siegertreppchen beim Sächsischen Jugendjournalismuspreis in der Kategorie Gymnasium und Gemeinschaftsschule. Platz 2 ging an die Max-Klinger-Schule in Leipzig. Die Bronzemedaille darf sich das Gymnasium Dresden-Gorbitz umhängen. Kultusminister Konrad Clemens lobte die Arbeit der jungen Redaktionen. Schülerzeitungen förderten lebensnahes Lernen und seien gelebte Demokratie. Die Schülerinnen und Schüler hätten die Jury mit spannenden Geschichten, kritischen Fragen und kreativen Ideen überzeugt. Die Themen erstreckten sich von Magersucht über Transphobie bis hin zu Buchrezensionen und Interviews mit dem Thomaskantor. Insgesamt wurden 143 Schülerzeitungen und Einzelbeiträge eingereicht, 32 davon erhielten eine Auszeichnung. Soweit die Meldungen.
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1: Das wird ein Sommertag vom Feinsten. Die Sonne scheint den ganzen Tag, nur ein paar dünne Schleierwolken oder ein paar Quellwolken werden den blauen Himmel verzieren. Es bleibt durchweg trocken und vor allem warm. 30 bis 34 Grad wird das Thermometer heute anzeigen, auf dem Fichtelberg maximal 26 Grad. Der Wind weht überwiegend schwach aus nordwestlichen Richtungen.
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2: 6.34 Uhr, da habe ich nur einen Hinweis, nämlich für den Erzgebirgskreis, die B180, die ist ab heute zwischen Thalheim und Meinersdorf in beiden Richtungen wegen Bauarbeiten bis etwa zum 4. Juli gesperrt. Die Umleitung, die führt über die alte Thalheimer Straße. Ansonsten keine weiteren Störungsmeldungen, ruhig auf unseren Straßen. Zwei Blitzer, einer ist in Ebersbach in der Seitenstraße Richtung Friedersdorf und in Gera in der Rohschützer Straße stadteinwärts. Allen, die unterwegs sind, gute Fahrt.
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George Michael gehört natürlich mit in die 80er-Playliste. So, heute ist Johanni, da erkläre ich euch gleich noch, worum es da geht, aber es gibt so ein Sprichwort oder einen alten Spruch, der Tradition hat, stich den Spargel nie nach Johanni und das ist heute der 24. Juni, markiert normalerweise das Ende der Spargelzeit, also die Erntezeit. Aber der sächsische Spargel, der geht diesmal bis Ende Juni. Also das hatte ich euch schon mal verkündet. Also traditionell heute endet am 24. Juni die Spargelsaison. Aber wegen der kühlen Temperaturen der Tage, wo die Ernte begann, da haben die Landwirte beschlossen, in Sachsen jedenfalls noch etwas länger den Spargel zu stechen und auch anzubieten. Und für die Kunden ist ja auch ganz nett, meinen sie, wenn sie das frische und regionale Gemüse noch bis Ende Juni kaufen können. Ja, und auch in verschiedenen Hofläden und auch die Buden sozusagen. Aber bei diesen Temperaturen, also deswegen vielleicht doch dann ranhalten, bevor sich das die sächsischen Landwirte doch noch überlegen und schon Schluss machen. Der deutsche Spargel ist total lecker. Also ich hoffe, ihr habt diese Spargelsaison gut ausgenutzt und viel gegessen. Ist ja auch wahnsinnig gesund. So, und Johannistag, ja, das ist das christliche Hochfest. Johannes des Täufers am Datum seiner Geburt, der 24. Juni. Und dieses errechnet sich immer grob nach dem Lukas-Evangelium. Ein bekannter Brauch zum Johannistag ist dass man das Johannisfeuer am Vorabend dann zündet. Das Feuer soll hierbei die Sonne und somit Jesus verkörpern. Allerdings besagt auch der Volksglaube, dass die mittelalterliche Tradition Dämonen vertreiben soll und auch für eine gute Ernte sorgt. Also mancherorts wird dann so eine Strohpuppe verbrannt. Vielleicht kennt ihr das, die sogenannte Hanselpuppe. Also heute ist auch noch Johannistag. Es ist Tag der Fee, Tag des Fußes. Also wir haben einiges zu tun oder ich euch zu erklären und ihr müsst es euch dann nur noch merken. 6:41 Uhr, guten Morgen.

Gleich ist es 56 Minuten. Ja, heute gibt es in den 80ern bei mir so ein paar Versionen, man sagt immer Extension, bisschen längere Sachen sozusagen, also ein Remixer, wie auch immer, aus den 80ern. Italo, Deutsch, Englisch, alles wieder mal ein bisschen durcheinander. Aber ab 9:30, also nach den regionalen Nachrichten, 8:35 Uhr, da nehme ich mir auch, die haben sich ja auch in den 80ern gegründet, die spanischen Helden sozusagen vor. Ja, wisst schon, ich habe es ja schon angekündigt, Heroes del Silencio. Und da gibt's einiges, was mich auch fasziniert hat, was ich da so erfahren habe. Das möchte ich gern an euch weitergeben. Aber weitergeben möchte ich euch auch natürlich den Superblitzer. Der gilt nämlich als Tarnprofi unter Dresdnern oder überhaupt unter den Dresdens Superblitzern. Doch diesmal macht nämlich das ist HWIVE 167 eine Ausnahme. Denn schon seit Freitagnachmittag erstmals gemeldet, um 11.52 Uhr, überwacht der graue Messanhänger an der Heinrich-Zille-Straße Tempo 30. Und statt sich wie sonst im Grün zu verstecken, da hat er sich diesmal gut sichtbar an den Straßenrand der ruhigen Wohnstraße gestellt. Also ein Umzug mit Vorgeschichte. Denn zuletzt lauerte die 167 in der Wilhelm-Franke-Straße in Leubnitz-Neuostra, das ist so halb verdeckt gewesen, hinter einer DVB-Wartehäuschen. Und davor verschwand er regelrecht im Gebüsch, nämlich an der Tennichtstraße in Rochwitz. Und noch früher positionierte er sich an der Fetscherstraße auf Höhe des Uniklinikums. Also stets bei Tempo 30, stets kaum auszumachen, weil die Behörde die Standorte aller drei Anhänger regelmäßig wechselt, um Gewöhnungseffekte zu verhindern. Da liegt man schnell daneben, wenn man denkt, man kann die Blitzerkarte auswendig für sich merken. Also das wird immer wieder gewechselt. Also im Moment steht er noch dort, der Superblitzer. Also wochenlang drückte er sich ja hinter Hecken und Wartehäuschen herum und jetzt parkt er schon fast ungeniert am Bordstein in Strehlen. Und wer sich hier mit Tempo 30, wie gesagt, nicht danach hält, der hat dann natürlich bis zu Bußgeldhöhe von 115 Euro zu berappen. Also deswegen bitte aufpassen, überall da auch in Dresden, wo Tempo 30 ist, auch Tempo 30 fahren. 6.52 Uhr, ja, also ich habe es ja schon angekündigt, sind immer ein paar längere Versionen heute, mal aus der Italiano- oder italienischen Disco-Welle, auch aus den 80ern. Und hier ist Robbie Rotondo. Kannte ich gar nicht. Aber coole Nummer. Ich muss heute wirklich echt suchen, so ein paar kurze Sachen zu finden.

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1: Ich bin Babette Büchner. Eine deutschlandweite Funkstörung hat bei der Deutschen Bahn am späten Abend für Stillstand gesorgt. Für rund 2 Stunden ging nichts mehr. Mittlerweile fahren die Züge wieder. Bis sich alles normalisiert hat, muss aber noch mit Verspätungen und kurzfristigen Fahrtausfällen gerechnet werden.
2: Riesenfrust bei den Reisenden. Nichts geht mehr. Und viele klagen, wir wurden überhaupt nicht informiert. Zwar hat die Bahn offenbar Taxi- und Hotelgutscheine verteilt, doch mancherorts gab es nicht mehr mal ein freies Zimmer, berichten Gestrandete. Betroffen waren zum Teil auch S- und U-Bahnen, die Deutsche Bahn betreibt. Ursache für das Chaos war eine Störung beim digitalen internen Funksystem der Bahn. Näheres ist dazu bisher nicht bekannt. Claudia Wächter, Nachrichtenredaktion.
1: Australien hat es eingeführt, Großbritannien und Frankreich haben konkrete Pläne. Bekommt auch Deutschland ein Social-Media-Verbot für Kinder und Jugendliche? Eine Expertenkommission übergibt heute ihre Handlungsempfehlungen an Familienministerin Karin Prien. Was davon umgesetzt wird, ist unklar. Noch sind CDU, CSU und SPD nicht auf einer Linie. Und zum Sport. Die deutsche Fußballnationalmannschaft absolviert heute in Winston-Salem ihr Abschlusstraining. Danach geht es mit dem Flieger nach New York. In der Nähe findet morgen das 3. WM-Gruppenspiel gegen Ecuador statt.
3: 27 Grad und Sonne erwartet das deutsche Team in der Weltstadt New York. Es soll nicht der letzte Abstecher sein, denn im Stadion in East Rutherford findet auch das Finale statt. Bis auf Nico Schlotterbeck sind alle Spieler fit. Der Bundestrainer muss sich entscheiden, auf wie vielen Positionen er sein Team verändern will. Gut möglich, dass Topscorer Dennis Undav mal von Anfang an ran darf, denn er wird am Abend vor dem Spiel auf der Abschlusspressekonferenz sitzen, neben Nagelsmann. Eigentlich ein deutliches Zeichen. Aus Winston-Salem, Thomas Bremser.
1: Und auch die letzten Ergebnisse der Fußball-WM. Kolumbien hat mit 1:0 gegen die Demokratische Republik Kongo gewonnen. Vorher hat sich Kroatien ebenfalls mit 1:0 gegen Panama durchgesetzt. England und Ghana spielten 0:0 und Portugal gewann gegen Außenseiter Usbekistan mit 5:0. Superstar Cristiano Ronaldo traf dabei 2-mal. Als erster Spieler überhaupt hat der 41-Jährige jetzt bei 6 Weltmeisterschaften getroffen.
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1: Das Wetter, die aktuelle Vorhersage des deutschen Wetterdienstes. Der Tag startet fast überall sonnig, erst später gibt es über dem südlichen Bergland einige kräftige Gewitter. Die Temperaturen erreichen dabei im Norden 27 bis 34 Grad maximal und in den übrigen Teilen heiße 37 bis 39 Grad. Mit viel Sonne geht es dann auch morgen weiter. Dazu wird es dann noch etwas wärmer. Im Westen und Südwesten sind lokal morgen 40 Grad möglich.
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4: Das wird ein Sommertag vom Feinsten. Die Sonne scheint den ganzen Tag, nur ein paar dünne Schleierwolken oder ein paar Quellwolken werden den blauen Himmel verzieren. Es bleibt durchweg trocken und vor allem warm. 30 bis 34 Grad wird das Thermometer heute anzeigen, auf dem Fichtelberg maximal 26 Grad. Der Wind weht überwiegend schwach aus nordwestlichen Richtungen.
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5: So, 7:04. Der Hinweis für den Erzgebirgskreis, die B180, da ist ab heute zwischen Thalheim und Meinersdorf in beiden Richtungen wegen Bauarbeiten bis etwa 4. Juli gesperrt. Und die Umleitung, die führt über die alte Thalheimer Straße. Dann habe ich noch die B92 Plauen Richtung Schönberg. Zwischen Bad Brambach und den Grenzübergang Schönberg besteht Gefahr durch ein totes Tier auf der Fahrbahn. Und dann von heute an, ab 24. Juni bis zum 20. August, da ist die Auffahrt Leipzig-Ost in Richtung Magdeburg gesperrt. Und zudem ist noch der Abschnitt zwischen Leipzig-Ost und Leipzig-Nordost, das ist dann Taura, mit erheblichen Behinderungen zu rechnen. Denn von den 3 Fahrspuren, da steht im gesamten Zeitraum nur eine zur Verfügung. Also ab heute dann die Bauarbeiten zwischen Leipzig-Ost und Leipzig-Nordost. Das waren soweit erstmal die Störungsmeldungen. Und dann habe ich noch 2 Personen. Blitzer für euch. Es wird geblitzt in Ebersbach in der Seitenstraße Richtung Friedersdorf und ein Blitzer zwischen den Abzweig nach Raum und der A72 Auffahrt Hartenstein. Ja, das ist dann die S255, aber nach dem Abzweig sozusagen der A72, die Auffahrt Hartenstein. Da stehen sie heute mit ihren Blitzer. Wünsche allen, die unterwegs sind, gute Fahrt, kommt unbeschadet an euer Ziel.
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schweißtreibend, wenn ihr vielleicht mitgetanzt habt. Lionel Richie. So, es geht mal um unsere sächsischen Restaurants. Die verteidigen nämlich ihren Michelin-Stern und auch Restaurants in Sachsen behalten ihren Stern, was der neue Guide Michelin außerdem über die Gourmet-Landschaft verrät, verrate ich euch jetzt, denn 8 Restaurants in Sachsen haben ihren Michelin-Stern verteidigt. Das geht nämlich aus der neuen Ausgabe des Gourmet-Führers Guide Michelin hervor, der in Frankfurt am Main vorgestellt wurde. Und zudem mit einem Stern ausgezeichneten Restaurants, da gehören wie im Vorjahr Frieda, der Stadtpfeifer, das Cultivo in Leipzig, Heiderand, Elements- und Genussatelier in Dresden, sowie das St. Andreas in Aue, Bad Schlema und das Atelier Sanssouci in der Villa Sorgenfrei, das ist in Radebeul. Nicht mehr im Guide Michelin vertreten ist dagegen das Juwel im Hotel bei Schumann in Schirkeswalde-Kirschau. Die Betreiber hatten im vorigen Jahr eine kreative Pause eingelegt und die begehrten Auszeichnungen, die gelten ja immer nur für ein Jahr. Insgesamt sind im neuen Guide bundesweit 339 Gourmet-Restaurants aufgeführt, darunter 12 3-Sterne sowie 48 2-Sterne-Lokale. Insgesamt 279 Lokale, die erhielten einen Stern. Also Restaurants der 2- oder 3-Sterne-Kategorie, die gibt es in Sachsen nicht. Der Guide Michelin, der zählt neben den Milo, glaube ich, wird er gesprochen, zu den international führenden Restaurantführern. Und schon 1 Stern gilt nämlich als hohe Auszeichnung. 3 Sterne, die stehen für eine einzigartige Küche. Also, das ist dann wahrscheinlich auch mal eine Reise wert. Aber ein dickes Portemonnaie mitnehmen. Die fest angestellten Tester, die haben eine Ausbildung in der Gastronomie und sie kommen unangekündigt und bewerten dann nach einheitlichen Maßstäben fachgerechte Zubereitung, Geschmack, persönliche Note, Preis-Leistungs-Verhältnis und gleichbleibende Qualität. Tja, aber sächsische Restaurants, sie haben diesen Michelin-Stern verteidigt und das ist die neue Ausgabe, falls ihr euch dafür interessiert und ihr seid ein Gourmet.

Büran. Mittlerweile 7:22 Uhr. Tja, heute gibt es eine besondere Nussknacker-Aktion, nämlich bei einer Versteigerung in Leipzig. Da startet nämlich heute eine ungewöhnliche Auktion erzgebirgischer Handwerkskunst. Und entworfen haben die Männer Studierende aus Schneeberg und Halle. Gefertigt haben sie Markus Fürchtner und sein Team aus Seifen. Denn die Holzkunsthersteller berichten im Gespräch, warum man so ein Projekt, warum man da mitmacht. Und man hat sich angewöhnt, über den Tellerrand hinaus zu drechseln. So jedenfalls der Nachfahre der Nussknacker-Erfinder aus dem Erzgebirge, Fürchtner. Und er vertritt seine Familie in der 8. Generation. Und seine Offenheit für die Kooperation stand allerdings unter einer Bedingung. Die ersten 9 Stücke, die sollen für einen guten Zweck versteigert werden. Also dreht man die Figuren zum Beispiel auf den Kopf, da begegnen einem Charaktere wie Mutmacher Rudi Rudi in grün und pinker Farbe, dann lebensfrohe Luffy mit Wimpern-Make-up und Mr. Divalog, der soll nämlich die Vielfalt und neue Perspektiven verkörpern. Also was entstanden ist, ist ziemlich spannend und über die Zusammenarbeit wird auch noch ergänzt. Vom Kunsthandwerk her ist das Oberklasse, zwar sei noch niemand der Studierenden bei ihm in der Werkstatt vorbeigekommen. Er würde sich aber freuen und seine Türen öffnen, so Herr Fürchtner. Und Nüsse knacken können die Neuinterpretation natürlich auch, berichtet man. Also die Knackfunktion basiert auf dem direkten Schlagprinzip. Man haut auf dem Kopf, sodass die Nuss knackt und die Nüsse werden also nicht mehr über einen Hebel geknackt, sondern durch einen gezielten Schlag auf dem Kopf des Nussknackers. Ja, und Herr Fürchtner knüpft dabei an ein Vorbild aus seiner Familie an. Schon vor 100 Jahren, da hatten die Fürchtners die Idee schon einmal umgesetzt, sind aber damit nicht in Serie gegangen. Und wie gesagt, die Figuren stehen für ihre Vielfalt. Die doppelseitigen Figuren, die haben eine klassische Seite, also das typische Schwarz-Rot mit weißem Haar und Bart. Und auf der anderen Seite halt eine modernere Interpretation des Nussknackers. Ja, coole Sache. Und heute gibt's die Versteigerung in Leipzig.

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2: Mein Name ist Thorsten Weikert. Millionenförderung für Forschungsprojekte in Sachsen. Richtfest für neue Rettungswache in Stolpen. Beste Schülerzeitungen im Freistaat ausgezeichnet. Die Meldungen im Einzelnen. Drei Spitzenforschende aus Sachsen werden mit einer Millionenförderung bedacht. Bei einem Preis des Europäischen Forschungsrates haben sich zwei Wissenschaftler aus Dresden und eine Forscherin aus Leipzig durchgesetzt. Stefan Grill vom Max-Planck-Institut in Dresden erforscht, wie DNA-Sequenzen in Zellkernen die Strukturbildung steuern und damit auch die Krankheitsentstehung. Beate Escher vom Helmholtz-Zentrum in Leipzig untersucht, welche Chemikalien sich im Laufe des Lebens im menschlichen Körper ansammeln und zu Krebs- oder Immunerkrankungen führen können. Anton Wallner vom Helmholtz-Zentrum Dresden-Rossendorf analysiert Proben vom Mond, vom Tiefseeboden und aus Eisbohrkernen, um herauszufinden, welchen Einfluss Millionen Jahre alte Explosionen im Weltall auf das Erdklima haben. Dem Wissenschaftsministerium zufolge bekommen die Ausgezeichneten ein Preisgeld von jeweils bis zu 2,5 Millionen Euro. In Stolpen in der Sächsischen Schweiz wurde gestern Richtfest gefeiert für die neue Rettungswache. Dem Landratsamt zufolge ist der Rohbau nun fertig. Es entstehen eine moderne Fahrzeughalle für zwei Rettungswagen, funktionale Betriebsräume, Hygienebereiche, Aufenthaltsräume und Ruhezonen. Damit werden die Voraussetzungen für einen leistungsfähigen Rettungsdienst im 24-Stunden-Betrieb geschaffen. Mit der neuen Rettungswache kann der Arbeiter-Samariter-Bund künftig die Hilfsfristen von 12 Minuten einhalten in den Einsatzgebieten Stolpen, Dürr, Röhrsdorf, Dittersbach, Hohenstein und Arnsdorf. Bei der Planung berücksichtigt wurden auch die Touristenmagnete in der Sächsischen Schweiz, saisonale Besucherströme und die Geländebeschaffenheit. In die neue Rettungswache fließen rund 2,5 Millionen Euro. Sachsens beste Schülerzeitung kommt aus Frankenberg in Mittelsachsen. Das Blatt des Martin-Luther-Gymnasiums landete ganz oben auf dem Siegertreppchen beim Sächsischen Jugendjournalismuspreis in der Kategorie Gymnasium und Gemeinschaftsschule. Platz 2 ging an die Max-Klinger-Schule in Leipzig. Die Bronzemedaille darf sich das Gymnasium Dresden-Gorbitz umhängen. Kultusminister Konrad Clemens lobte die Arbeit der jungen Redaktionen. Schülerzeitungen förderten lebensnahes Lernen und seien gelebte Demokratie. Die Schülerinnen und Schüler hätten die Jury mit spannenden Geschichten, kritischen Fragen und kreativen Ideen überzeugt. Die Themen erstreckten sich von Magersucht über Transphobie bis hin zu Buchrezensionen und Interviews mit dem Thomaskantor. Insgesamt wurden 143 Schülerzeitungen und Einzelbeiträge eingereicht, 32 davon erhielten eine Auszeichnung. Soweit die Meldungen.
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2: Das wird ein Sommertag vom Feinsten. Die Sonne scheint den ganzen Tag, nur ein paar dünne Schleierwolken oder ein paar Quellwolken werden den blauen Himmel verzieren. Es bleibt durchweg trocken und vor allem warm. 30 bis 34 Grad wird das Thermometer heute anzeigen, auf dem Fichtelberg maximal 26 Grad. Der Wind weht überwiegend schwach aus nordwestlichen Richtungen.
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3: 7.34 Uhr in Torgau auf der B87 am Karl-Marx-Platz in der Überfahrt zum Südring. Da steht ein defekter LKW, bitte aufpassen. Die A14 Richtung Magdeburg zwischen Dreieck-Partenau und Leipzig-Nordost. 5 Kilometer Stau an einer Baustelle, da braucht ihr 15 Minuten länger. Die A9 meldet Richtung München zwischen Keutitzer Kreuz und Großkugel. Da besteht Gefahr durch Reifenteile. So, und dann habe ich noch die Meldung der A14, dass ab heute bis zum 20. August die Auffahrt Leipzig-Ost in Richtung Magdeburg gesperrt ist. Zudem auch der Abschnitt zwischen Leipzig-Ost und Leipzig-Nordost-Taura. Da gibt es erhebliche Behinderungen, mit denen ist zu rechnen, und die haben wir schon. Also, denn von 3 Fahrspuren steht im gesamten Zeitraum nur die eine zur Verfügung. Soweit erstmal die Störungsmeldung, und jetzt schaue ich auf die Blitzer. Da habe ich auch doch einiges für euch. In Leipzig im Lausener Weg stadtauswärts, in Ebersbach in der Seitenstraße Richtung Friedersdorf und ein Blitzer zwischen den Abzweig nach Raum und der A72 Auffahrt Hartenstein. Ich wünsche allen, die unterwegs sind, gute Fahrt, kommt unbeschadet an euer Ziel.
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und einen wundervollen guten Morgen, wer später zugeschaltet hat als 6 Uhr. Falls ihr 6 Uhr schon wach wart und dabei wart, dann wisst ihr schon Bescheid, heute ist Tag des Fußes. Also der Körperteil, der Großartiges leistet und doch oft zu kurz kommt. Also im Schnitt tragen uns unsere Füße in einem Leben 4-mal um die Welt. Also genug oder Grund genug, diese Leistung einmal zu würdigen. Also Füße knutschen kann man, ja, kann man, wenn man es kann. Ansonsten Füße immer bitte pflegen. Also falls ihr das nicht ohnehin schon tut, ich glaube, das Datum ist perfekt heute, sich um seine Füße zu kümmern, vielleicht mal Pediküre zu gönnen und. Gibt's ja wirklich, also eine Fußmassage ist ja was, ach, so, so Schönes. Also das könnte ich mir jetzt auch gut vorstellen. So, ansonsten ist noch Tag der Fee, also heute am 24. Juni. Da finden weltweit etliche Festivals statt, die sich mit den mystischen Kreaturen befassen. Also besonders in den nordischen Ländern. Und noch eine Empfehlung für den heutigen 24. Juni. Übrigens, in 6 Monaten ist Weihnachten, Xmas schon wieder. Also noch nicht dran denken. Heute ist noch Schwimm eine Bahntag. Also vielleicht Schwimmbrille schnappen und ein paar Bahnen schwimmen. Könnt ihr auch in den Seen hin und her schwimmen. Also lohnt sich, denn Schwimmen gilt als eine der gesündesten Sportarten überhaupt. Und ihr kühlt euch dabei auch zu diesem Wetter auf jeden Fall ein bisschen ab. Jo, die Mixe heute, 5 Minuten 50, das ist schon ein kurzer. Ich habe schon auch welche heute noch mit 6 Minuten 32 und so. Aber dachte mal, bei diesem Wetter euch ein bisschen in Schwung bringen. Guten Morgen, hier ist die Angie.

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1: Der 24. Juni 1952. Axel Springer bringt an diesem Tag die erste Ausgabe der Boulevardzeitung Bild heraus. Ja, nach Vorbild der englischen Yellow Press soll sie eine Zeitung mit leicht verdaulichen Themen für die Massen werden. Zu Beginn besteht die Zeitung aus Fotos, gemischt mit Klatschgeschichten, Horoskopen, Kreuzworträtseln und Preisausschreiben. In den 60er Jahren, da schärft die Bild ihr politisches Profil, fokussiert sich dann jedoch wieder auf Themen wie Filmstars, Prominente und Sport. Sie ist heute die auflagenstärkste überregionale Tageszeitung immer noch in Deutschland. Kritiker werfen der Bild regelmäßig die Missachtung von Persönlichkeitsrechten und mangelnde journalistische Sorgfalt vor. In den 70er Jahren schlich sich der Reporter Günter Wallraff bei der Bild ein und arbeitete 3 Monate lang in der Redaktion in Hannover. Über seine Erfahrungen schreibt er Bücher und enthüllte journalistische Versäumnisse und unsaubere Recherche. Oh Gott, Entschuldigung. Oh, ja, das ist, die Luft wird heute hier dünn. Entschuldigung. Also ich muss noch den letzten Satz fertig bekommen, denn über seine Erfahrungen, also Günter Wallraff, schreibt er Bücher und enthüllte journalistische Versäumnisse und unsaubere Recherche-Methoden. Soweit zur ersten Ausgabe der Bild. 1952, muss ich mal rechnen, 24. Juni, ist wohl dann 74 Jahre her. So lange gibt es schon die Bild. Ja, so, dann wünsche ich euch erstmal noch einen guten Start in diesen Mittwoch. Wir teilen schon mal die Woche und gleich ist es dann auch 8 Uhr, Zeit wieder für die Nachrichten Deutschland und die Welt. Und hier habe ich auch wieder einen Mix, einen Remix von Koto. Kennt ihr bestimmt auch.

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5: Ich bin Babette Büchner. Gestrandete Reisende und sehr lange Warteschlangen an den Bahnhofsinformationen. Rund 2 Stunden standen in der Nacht bundesweit die Züge der Deutschen Bahn still. Schuld an dem Verkehrsdesaster war nach ersten Erkenntnissen eine Funkstörung. Wodurch sie ausgelöst wurde, ist noch unklar. Mittlerweile ist der Zugverkehr zwar wieder angelaufen, bis sich alles normalisiert hat, muss aber noch mit Verspätungen und einzelnen Ausfällen gerechnet werden. Wie viel Schutz brauchen Kinder und Jugendliche in der digitalen Welt und wie viel Freiraum? Die Experten der Social Media Kommission der Bundesregierung legen heute Empfehlungen dazu vor. Was davon umgesetzt wird, ist noch unklar. Noch sind CDU, CSU und SPD nicht auf einer Linie.
6: Die SPD hat sich für ein vollständiges Verbot von Plattformen wie Instagram, TikTok und Co. für Kinder unter 14 ausgesprochen. Die Unionsfraktion ist laut einem ARD-Bericht dagegen für die Einführung von Altersgrenzen für bestimmte Angebote. Und zwar, wenn diese besonders suchtfördernde Elemente wie Push-Nachrichten oder Algorithmen verwenden. Während Deutschlands Ärzte ein Social-Media-Verbot befürworten, warnen Kritiker, Jugendlichen die Chancen auf Teilhabe, Information, Bildung oder Vernetzung zu verwehren. Tanja Wagner, Nachrichtenredaktion.
5: Anfang Februar hatte ein junger Mann in Rheinland-Pfalz seinen Zugbegleiter bei der Fahrkartenkontrolle mit der Faust ins Gesicht geschlagen. Der Mann wurde derart schwer verletzt, dass er starb. Heute beginnt der Prozess gegen den Angreifer.
7: Die Staatsanwaltschaft hat den Täter wegen Mordes angeklagt. Das zuständige Landgericht wertet die Tat dagegen als Körperverletzung mit Todesfolge. Erklärung: Es gebe keine Gründe für einen Tötungsvorsatz. Die Familie des Opfers ist empört. Mehrere kräftige Faustschläge gegen Kopf und Schläfen, das sei mehr als Körperverletzung mit Todesfolge, sagt der Bruder des Opfers. Er und seine Verwandten erhoffen sich von dem Prozess auch eine Signalwirkung für mehr Sicherheit im Bahnverkehr. Thomas Thonfeld, Nachrichtenredaktion.
5: Und zum Sport. Bei der Fußball-WM hat Kolumbien mit 1:0 gegen die Demokratische Republik Kongo gewonnen. Vorher hat sich Kroatien ebenfalls mit 1:0 gegen Panama durchgesetzt. England und Ghana spielten 0:0 und Portugal gewann gegen Außenseiter Usbekistan mit 5:0.
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5: Das Wetter, die aktuelle Vorhersage des Deutschen Wetterdienstes. Die Hitze bleibt. Im Norden liegen die Höchstwerte heute bei 27 bis 34 Grad. Im Rest des Landes werden 32 bis 39 Grad erwartet. Nur über dem südlichen Bergland sind dabei vereinzelt Gewitter möglich. Ansonsten ist es meist sonnig. Morgen klettern die Temperaturen dann von Nord nach Südwest sogar auf 27 bis 40 Grad maximal. Dazu gibt es dann auch wieder viel Sonne.
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8: Das wird ein Sommertag vom Feinsten. Die Sonne scheint den ganzen Tag, nur ein paar dünne Schleierwolken oder ein paar Quellwolken werden den blauen Himmel verzieren. Es bleibt durchweg trocken und vor allem warm. 30 bis 34 Grad wird das Thermometer heute anzeigen, auf dem Fichtelberg maximal 26 Grad. Der Wind weht überwiegend schwach aus nordwestlichen Richtungen.
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10: Um 8:03 Vorsicht auf der A4 Frankfurt Richtung Dresden in Höhe 3 Knossen. Behinderung durch einen defekten LKW auf dem Standstreifen und es besteht Gefahr durch auslaufenden Kraftstoff. Also da bitte besonders vorsichtig fahren. Die A9 Richtung München zwischen Schkolditzer Kreuz und Großkugel. Da besteht Gefahr durch Reifenteile auf der Fahrbahn. Dann habe ich noch die A14 Richtung Magdeburg zwischen Klinger und Naunhof. Da steht ein defekter LKW auf der rechten Fahrspur und auf der A14 Richtung Magdeburg ist auch die Auffahrt Leipzig-Ost wegen Bauarbeiten bis voraussichtlich 31. August gesperrt. Und noch eine Staumeldung von der A17 Richtung Dresden zwischen Pirna und Heidenau. 2 Kilometer wegen Reinigungsarbeiten. Da mal 10 Minuten mehr Zeit mit einplanen. Das war's dann auch. Und die Blitzer in Lausen, in Leipzig, im Lausener Weg, statt auswärts stehen sie. Dann ein Blitzer zwischen Heider und Poppitz auf der B93, das ist kurz vor dem Moseltunnel Richtung Zwickau, und auf der A9 Richtung Berlin am Schkolditzer Kreuz aufpassen in der Überfahrt zur A14 Richtung Dresden. Ich wünsche allen, die unterwegs sind, gute Fahrt, kommt unbeschadet an euer Ziel.
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10: Moin Moin, mein Rick hier, der hat sich mal wieder rausgetraut, obwohl es schon ziemlich warm ist, aber der verschwindet immer wieder im Stall. Weiß nicht, wie es euch, euren Hühnern geht. Habt ihr Hühner? Gehen die bei solchen Wetter raus oder bleiben die in ihrem Stall? Da ist ja noch wärmer wahrscheinlich oder heiß. Keine Ahnung, ob der Hahn die dann rausjagt oder wie auch immer. Ja, würde mich mal interessieren. So, noch 6 Monate bis Heiligabend, habe ich schon mit erwähnt, und Tag des Fußes, Schwimmen eine Bahntag, dann haben wir heute Johannistag. Also Johannistag ist ja das christliche Hochfest Johannes des Täufers und am Datum seiner Geburt. Und dieses errechnet sich grob nach dem Lukas-Evangelium. Und ein bekannter Brauch zum Johannistag ist das Johannisfeuer am Vorabend des Festes. Also das Feuer soll hierbei die Sonne und somit Jesus verkörpern. Allerdings besagt der Volksglaube auch, dass die mittelalterliche Tradition Dämonen vertreiben soll und eine gute Ernte soll es bringen. Also mancherorts werden dann auch die Strohpuppen verbrannt, die sogenannte Hanselpuppe. Also habt ihr bestimmt auch schon davon gehört. Ich habe aber noch eine Bauernregel, die zum 24. Juni gilt. Bis Johannes wird gepflanzt. Ein Datum, das du dir merken kannst. Ja, okay. Also wenn ihr es bis heute noch nicht getan habt, also heute ist wahrscheinlich noch Zeit dafür.

0: So, denn Herro, auch aus den 80ern. Ja, ihr wisst ja, mittwochs morgens befinde ich mich mit der Musik in den 80ern. Aber heute habe ich mir einfach mal gedacht, bei diesem Wetter so ein paar coole Mixe, die euch vielleicht dann auch wieder ein bisschen munter machen oder aufmuntern. Und bewegen sollte man sich ja trotzdem natürlich nicht zu stark bei diesem heißen Wetter. Alles, was ihr sonst tut in sportlicher Betätigung heute und morgen und vielleicht auch die nächsten Tage, ein bisschen runterfahren. So, und dann haben wir ja hier unsere Seen, wo ihr dann auch vielleicht baden gehen könnt. Und da gab es am Montag einen Talk, nämlich wie viel Tourismus vertragen, nämlich zum Beispiel unser Kossi und der Heiner See noch. Und Landrat Henrik Reichen, Seeforscher Carsten Rinke und FAZ Neuseeland-Reporterin Roberta Knoll und auch natürlich der Blauwasserchef Christian Konrad, der auch bei unserem Kosputner See natürlich alle Fäden zieht. Die kamen im Hafentheater vor der Kulisse des Heiner Sees ins Gespräch. Ich war mit dabei, habe mir das auch mit angehört, war sehr interessant und es ging darum, bleibt die Entwicklung des Leipziger Neuseenlands Stückwerk oder geht die Erfolgsstory weiter? Welche Visionen sind überhaupt noch umsetzbar? Es war gut besucht, dieser FAZ-Talk am Heiner See. Und da gab es auch ein paar Antworten, denn glitzernde Seen, belebte Uferpromenaden und attraktive Cafés im Leipziger Neuseenland ist ja auf den ersten Blick alles in Butter. Doch wo steht die Region nach diesen 3 Jahrzehnten? Ist da ein Umbruch oder flaut der Tourismus gerade ab? Gefährden vielleicht Rückschläge auch diese Erfolgsstory? Und rund 120 Zuhörende, die verfolgten am Montagabend diesen FAZ-Talk am Heiner See. Und es gab schon mal einen am Kulkwitzer See. Vielleicht seid ihr da mit dabei gewesen, hatte ja die FAZ auch eingeladen. Und das Interesse ist auch da groß gewesen. Und immer wieder sind die Plätze dann in kurzer Zeit ausgebucht. Ja, es wurde diskutiert über die Bilanz des Leipziger Neuseenlands, wie viel Tourismus verträgt die Region überhaupt noch. Dann ging es auch um den Freifahrtschein für Motorboote, ja oder nein. Und rettet uns diese Schiffseisenbahn, die da eventuell ansteht. Aber wie gesagt, da ist auch das Geld noch nicht da. Das kostet wahrscheinlich 93 Millionen. Und das wurde erstmal die nächsten 5 Jahre vertagt. Ja, welche Projekte können überhaupt noch greifen? Und welche Entwicklungen sind zum Beispiel auch am Heiner See noch geplant? Was stört überhaupt die Idylle? Das sind ja auch wichtige Themen gewesen. Und überhaupt, wie viel Tourismus verträgt unsere Region noch? Denn an den Sommerwochenenden, zum Beispiel bei uns am Kossi, da ist ja kaum noch ein Durchkommen. Radfahrende, Inlineskater, die fahren sich mitunter gegenseitig um. Da gab es schon ganz viele Unfälle. Und wie viele Gäste vertragen unsere Seen überhaupt noch? Tourismus, Wassersport, Natur. Also, wie entwickeln sich das Leipziger Neuseenland weiter? Und das sind interessante Sachen. Freifahrtschein für die Motorboote, ja oder nein? Denn das Publikum konnte auch seine Meinung kundtun, mit ja oder nein abstimmen, mittels farbiger Karten. Und beim Thema Motorbootfreigabe am Kosputner See, da ging die Meinung auseinander. Also wer das nachlesen möchte, gebe ich einfach mal den Tipp der Leipziger Volkszeitung. Das ist heute in den Themen im Überblick. Und da mal reinschauen, wenn es euch interessiert, wie es um unser Leipziger Neuseenland steht. Mittlerweile 8.14 Uhr.
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Pretenders aus den 80ern. So, ich bin ja normalerweise heute immer mittwochs morgens in den 80ern unterwegs, aber jetzt habe ich so einen lieben Musikwunsch bekommen, nämlich aus Baden-Baden vom Uwe. Ja, viele Grüße an alle Zuhörerinnen und Zuhörer aus Baden-Baden. Und es ist nicht nur Zeit zum Pflanzen, also heute der letzte Tag, habe ich ja gerade erwähnt. Bestimmt ist es auch Zeit für ein bisschen Elektroswing. Tja, Parousella, Elektroswing. Warum denn nicht? Also, wenn so ein lieber Wunsch kommt, da unterbreche ich auch mal meine 80er-Sendung und beziehungsweise meine 80er-Songs. Hab ja auch noch ein Special vor, gegen 8.35 Uhr nach den regionalen Nachrichten. Und da geht's aber auch in den 80ern los, bis in die 90er. Aber Parousella, den gab's noch nicht, jedenfalls mit 80er-Musik. Er war da auch schon musikalisch unterwegs. Aber ansonsten, ja, du hast einfach nur geschrieben, es gibt einen Elektroswing-Song, lieber Uwe, das stimmt, der heißt auch so. Aber ich habe gedacht, mal ein bisschen Schwung und Farben in die Sendung zu bringen. Alle Farben und Parousella, nämlich Trom, Trom, Trom.

0: Ja, auch coole Nummer von Paro Stella und alle Farben. Ja, die letzte Elektro-Swing-Sendung, die war vor 2 Wochen. Immer am 2. Mittwoch im Monat hatte ich mir ja wieder vorgenommen, für euch Elektro-Swing aufzulegen. So, und da wir ein bisschen abgewichen sind jetzt von den 80ern, da habe ich gedacht, jetzt ist auch Zeit vielleicht mal für ein bisschen Promo. Denn morgen Abend, 20 Uhr, da haben wir hier zu Gast live im Studio, nämlich Nico Wieditz, also vom Autisten zum Rebellen der Urgewalt. Vielleicht habt ihr schon von Nico Wieditz gehört und er ist, wie gesagt, morgen bei meinen Personal Tracks, ist ja wieder mal Donnerstag, Dark Donnerstag und der letzte Donnerstag im Monat, da ist immer My Personal Tracks mit den Dirk und den Alex von der Band The Second Sight und im Interview Nico Wieditz. 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Also wenn ihr mit dabei sein wollt, Nico ist Synthetiker. Er sieht Musik in leuchtenden Farben und Formen und er nimmt uns mit in seinen ganz persönlichen Gedächtnispalast. Ein Ort voller Emotionen, Empathie und Demut. 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Ja, er ist in vielen Kirchen unterwegs und spielt auf den Orgeln und ja, einfach cool, wenn ihr ein bisschen stöbern wollt, auch in Facebook ist viel über Nico Wieditz zu finden. Und ich habe mir mal einen Song rausgesucht, er hat auch so Singles produziert und der heißt der Song Mein Leben. Ziemlich aus dem, ich glaube 2023 war das eine Single, die rausgekommen ist.
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Er wird's morgen erzählen, seine Geschichte des Lebens mit Dirk und Alex von der Band Second Sight ab 20 bis 22 Uhr hier auf Second Radio. Vielleicht setzt ihr euch auf die Terrasse, auf den Balkon, wenn es so warm ist, und lauscht auch seinen mitgebrachten Songs. So, noch ein kurzer Trip mit den Pet Shop Boys und dann die regionalen Nachrichten aus unserem Sachsenland. Und danach habe ich mir die Helden vorgenommen. Die Helden der Stille. Ihr wisst schon, Heroes del Silencio. Eine halbe Stunde habe ich schöne Musik von den Jungs rausgesucht, die so viel Furore immer noch machen. Aber ja, in der Stille sozusagen.

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1: Mein Name ist Thorsten Weikert. Millionenförderung für Forschungsprojekte in Sachsen. Richtfest für neue Rettungswache in Stolpen. Beste Schülerzeitungen im Freistaat ausgezeichnet. Die Meldungen im Einzelnen. Drei Spitzenforschende aus Sachsen werden mit einer Millionenförderung bedacht. Bei einem Preis des Europäischen Forschungsrates haben sich zwei Wissenschaftler aus Dresden und eine Forscherin aus Leipzig durchgesetzt. Stefan Grill vom Max-Planck-Institut in Dresden erforscht, wie DNA-Sequenzen in Zellkernen die Strukturbildung steuern und damit auch die Krankheitsentstehung. Beate Escher vom Helmholtz-Zentrum in Leipzig untersucht, welche Chemikalien sich im Laufe des Lebens im menschlichen Körper ansammeln und zu Krebs- oder Immunerkrankungen führen können. Anton Wallner vom Helmholtz-Zentrum Dresden-Rossendorf analysiert Proben vom Mond, vom Tiefseeboden und aus Eisbohrkernen, um herauszufinden, welchen Einfluss Millionen Jahre alte Explosionen im Weltall auf das Erdklima haben. Dem Wissenschaftsministerium zufolge bekommen die Ausgezeichneten ein Preisgeld von jeweils bis zu 2,5 Millionen Euro. In Stolpen in der Sächsischen Schweiz wurde gestern Richtfest gefeiert für die neue Rettungswache. Dem Landratsamt zufolge ist der Rohbau nun fertig. Es entstehen eine moderne Fahrzeughalle für zwei Rettungswagen, funktionale Betriebsräume, Hygienebereiche, Aufenthaltsräume und Ruhezonen. Damit werden die Voraussetzungen für einen leistungsfähigen Rettungsdienst im 24-Stunden-Betrieb geschaffen. Mit der neuen Rettungswache kann der Arbeiter-Samariter-Bund künftig die Hilfsfristen von 12 Minuten einhalten in den Einsatzgebieten Stolpen, Dürr, Röhrsdorf, Dittersbach, Hohenstein und Arnsdorf. Bei der Planung berücksichtigt wurden auch die Touristenmagnete in der Sächsischen Schweiz, saisonale Besucherströme und die Geländebeschaffenheit. In die neue Rettungswache fließen rund 2,5 Millionen Euro. Sachsens beste Schülerzeitung kommt aus Frankenberg in Mittelsachsen. Das Blatt des Martin-Luther-Gymnasiums landete ganz oben auf dem Siegertreppchen beim Sächsischen Jugendjournalismuspreis in der Kategorie Gymnasium und Gemeinschaftsschule. Platz 2 ging an die Max-Klinger-Schule in Leipzig. Die Bronzemedaille darf sich das Gymnasium Dresden-Gorbitz umhängen. Kultusminister Konrad Clemens lobte die Arbeit der jungen Redaktionen. Schülerzeitungen förderten lebensnahes Lernen und seien gelebte Demokratie. Die Schülerinnen und Schüler hätten die Jury mit spannenden Geschichten, kritischen Fragen und kreativen Ideen überzeugt. Die Themen erstreckten sich von Magersucht über Transphobie bis hin zu Buchrezensionen und Interviews mit dem Thomaskantor. Insgesamt wurden 143 Schülerzeitungen und Einzelbeiträge eingereicht, 32 davon erhielten eine Auszeichnung. Soweit die Meldungen.
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1: Das wird ein Sommertag vom Feinsten. Die Sonne scheint den ganzen Tag, nur ein paar dünne Schleierwolken oder ein paar Quellwolken werden den blauen Himmel verzieren. Es bleibt durchweg trocken und vor allem warm. 30 bis 34 Grad wird das Thermometer heute anzeigen, auf dem Fichtelberg maximal 26 Grad. Der Wind weht überwiegend schwach aus nordwestlichen Richtungen.
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2: 8:34 Uhr, der Blick auf die Straßen bei uns im Sachsenland. Die A14 Richtung Magdeburg zwischen Klinger und Naunhof, da steht ein defekter LKW auf der rechten Fahrspur. Und auch auf der A9 Richtung München zwischen Schkoltese Kreuz und Großkugel, da besteht Gefahr durch Reifenteile auf der Fahrbahn. Und die A4 Frankfurt Richtung Dresden am Dreieck Nossen, da ist ein defekter LKW. Und Vorsicht, da läuft immer noch Kraftstoff aus. Dann noch die B6 zwischen Burgsdorf und Leipzig-Paunsdorf. Es staut, da mal 10 Minuten mehr Zeit einplanen. Und auf der A14 Richtung Magdeburg, da ist die Abfahrt Leipzig-Ost wegen Bauarbeiten voraussichtlich bis Ende August gesperrt. Soweit die Störungsmeldungen und Blitzertipps gebe ich euch mit auf dem Weg. Wer unterwegs ist, Neues Richtung oder kurz vor dem Moseltunnel Richtung Zwickau. Das ist auf der B93, da stehen sie heute. Zwischen Haida und Poppels, in Ebersbach in der Seidenstraße Richtung Friedersdorf, in Leipzig am Güterring in beiden Richtungen und noch einer in Leipzig im Lausener Weg stadtauswärts. Ich wünsche allen, die unterwegs sind, gute Fahrt und kommt unbeschadet an euer Ziel.
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2: Moin Moin, 8 Uhr und 36. Wünsche euch einen guten Start wieder in diesen heißen Sommertag. Hier im Studio habe ich schon wieder mal 30 Grad. Ja. Und draußen Außentemperatur 26,7. Aber wie gesagt, unsere Trude, die steht wirklich voll in der Sonne. Und da könnte es schon sein, dass die ein bisschen mehr schwitzt, unsere Wetterstation. Man müsste sie in den Schatten verbannen. Aber wir haben hier keinen Schatten auf dieser Studioseite. Das ist ja unser Dilemma. Aber was soll's? Ich habe mich schon dran gewöhnt. Ich hole dann auch noch meine Schüssel mit kaltem Wasser. Da stelle ich dann die Füße rein. Wir haben nur eine Schüssel. Wir tauschen die immer aus. Heute ist Tag der Füße, ja? Also pflegt auch eure Füße. Und ich pflege auch mal gepflegte Musik. Habe ich mir vorgenommen. Jetzt bis 9 Uhr gibt's nur die Helden der Stille. Ja, sie landeten ja 1990 mit Entre Dos Tierras einen Dauerbrenner in Diskos, in den Clubs und die Scheibe verkaufte sich auch in der BRD, in der Schweiz. Über 800.000 Mal goldene Schallplatte hat's bekommen. Lange ist her, doch heute der Frontmann, der tourt auch wieder, also alleine sozusagen solo, da erzähle ich euch dann noch mehr. Aber es geht jetzt einfach mal darum, wie alles begann. Das war nämlich in Saragossa 1984 im Dezember. Da beschloss Juan Valdivia seine Band. Sie hieß nämlich Zumbo de Vitrio. Er wollte alles ein bisschen neu organisieren. Und die Band, sie hatte Bestand aus seinem Bruder Pedro am Schlagzeug und dann noch einen Bassisten mit einer außergewöhnlichen Stimme. Und in dieser Zeit, da entstanden dann schon mal Lieder, die nannten sich Olvidado oder Hero de Leyenda. Also mein Spanisch, ihr merkt schon, da müsste ich noch vielleicht ein paar Stunden Unterricht nehmen. Aber sie hatte sich neu geordnet, wie gesagt 1984, war schon musikalisch unterwegs. Und die Band hat sich umbenannt, nämlich 84 dann in Heroes del Silencio. Und dann ging's los. Sie gaben ihre ersten spanischen Konzerte in Spanien natürlich. Und der Song ist auch einer der ersten, der dann auch mit bekannt wurde.

von weißem Blitzgewitter. Das Publikum tobt. Also ich habe mir diese Videos gestern auch nochmal angeschaut. Der Wahnsinn. Sie haben ja in Facebook immer noch 2,1 Millionen Fans, die Sie begleiten, und immer noch ist jeder fasziniert. Ich auch. Also Heroes de Silencio. Sie gründeten sich 1984 und revolutionieren dann in den 90ern die spanische Musik. Ein Aufschrei von 4 Studenten gerichtet an den Rest der Welt. Cowboyhut statt Sombrero, Lederweste statt Bolero, lackierte Fingernägel, fetter Silberschmuck und Sonnenbrille. So präsentiert sich ja der charismatische Frontsänger Enrique Brunbury und seine Band überhaupt ihren Publikum. Spanien war musikalisch plötzlich viel mehr als stampfender Flamenco oder auch schmachtender Julio Iglesias.

konnten es auch etwas ruhiger. Und sie meinten mal, nicht labern, sondern abrocken. Und die Band, wie gesagt, Bunbury nannte sie dann die Helden der Stille. Er redete nicht viel, er hockte halt lieber. Und die Heroes waren keine oberflächlichen Diebe der Worte, sondern einfach die Poeten der Musik. Und ihr Stil und ihre Shows, die verhalfen ihnen auch außerhalb Spaniens zu sehr viel Ruhm und vor allem in Europa, Lateinamerika. Und niemand versteht uns, beschwerte sich Bunbury schon mal augenzwinkernd, denn er wusste genau, warum die Heroes der Silencio so gut ankamen. Es war halt der Mix aus Musik und ehrlichen Rock. Und beim Rock am Ring, da krölten Millionen da zu diesem Song in Spanisch und übersetzt: Ich habe nicht die Schuld daran, dich fallen zu sehen. Also natürlich eine spanischsprachige Rockband, wo es nicht viele gibt, die auch so berühmt geworden sind. Ja, noch, ich habe gar nicht so viel Zeit, habe ich gemerkt, in einer halben Stunde beziehungsweise in 20 Minuten kann man nicht die Geschichte einer so großartigen Band berichten oder erklären. Vielleicht seid ihr auch Fans, also ich habe mir vorgenommen, dass ich da wirklich mal eine mindestens Stundensendung draus mache, weil es sind so unglaublich viele tolle Songs, von den drei Alben und einige Singles, die sie in diesen 10 Jahren ihrer musikalischen explosiven Art oder auch ihrer explosiven Live-Auftritte da geleistet haben. Ja, ich habe noch Zeit, also ich will nicht so viel labern. Hier sind wir zusammen.

Das ist nämlich auch vom gleichnamigen Album ein Song. Und da gibt es auch noch The Spirit of Wine, auch noch ein Album. Und da nahm das Phänomen planetarische Ausmaße an. Die Schweiz, Belgien, Italien, Frankreich, Schweden und später Mexiko, Chile, Argentinien, Honduras, Costa Rica, USA, Ecuador, Kolumbien. Also neben anderen Ländern machte es ja zum globalen Phänomen. Was es eigentlich bis heute ist, also denn nach den 10 Jahren des vagabunden Lebens und mehr als 1000 explosiven Live-Auftritten, da gingen die Bandmitglieder 1996 musikalisch eigene Wege. Auch wenn die nachgeschobene Abschlusstournee, die war dann 2007, die war komplett ausverkauft, aber es gab kein Zurück mehr für die Bandmitglieder. Die Legenden der Helden leben im aragonesischen Saragossa weiter, der Geburtsstadt der Band in Nordspanien. Und da gibt es auch eine Bar, eine legendäre Bar, Estación del Silencio. Da zelebrieren Heerscharen von Fans ihre Vorbilder. Oftmals in ähnlicher Montur wie die einstigen Stars. Und sie hören ihre Lieder und schwärmen gemeinsam von vergangenen Konzerten. Also das ist wirklich Wahnsinn. Und Enrique, der Frontmann, der Ex-Heroes sozusagen, der hat in Spanien dann eine Solo-Karriere, ja, und hat im Moment sogar auch Heldenstatus. Er ist, sein Motto ist, nichts ist so beständig wie die Veränderung, und der ist er treu geblieben. Die Fans, die hoffen sogar, dass er bald in Deutschland mal auftritt. Und es ist schon viel zu lange her, dass er auch da hier in Deutschland gewesen ist. Und in Spanien, wie gesagt, tourt er schon einige Jahre. Und er ist der Hero. Also einen Song habe ich natürlich noch, an den ja, erinnert ihr euch bestimmt auch noch. Also ich gehe jetzt zurück so in Gedanken. Ich war dann auch so zwischen 96, 97, 98, fast jedes Wochenende in der Moritzbastei in Leipzig. Und da befinde ich mich jetzt gerade so in den Gedanken. Natürlich Entre Dos Tierras.

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1: Ich bin Babit Büchner. Eine technische Störung hat die Züge der Deutschen Bahn in der Nacht bundesweit lahmgelegt. Nordrhein-Westfalens Verkehrsminister Oliver Krischer spricht nun von einem neuen Tiefpunkt bei einer ohnehin schwachen Betriebsqualität. Mittlerweile ist der Zugverkehr zwar wieder angelaufen, noch hat sich aber nicht alles normalisiert.
2: Geduld ist weiterhin gefragt. Bahnreisende und vor allem Pendler sollten Verspätungen und auch Zugausfälle einkalkulieren. Grund für den Totalausfall war eine Störung des digitalen internen Bahnfunksystems. Und der Frust bei vielen, die in der Nacht festsaßen, der ist natürlich riesig. Viele beklagen auch, dass es keine Informationen gab. Immerhin, die Bahn hat an Gestrandete Taxi- und Hotelgutscheine verteilt. Claudia Wächter, Nachrichtenredaktion.
1: Deutschland ist im europäischen Vergleich das am stärksten von Cyberangriffen mit Schadsoftware betroffene Land. Spuren von Cyberkriminellen führen dabei häufig nach Russland, sagt Experte Christian Dörr vom Hasso-Plattner-Institut in Potsdam.
3: Die Täter attackieren Unternehmen, die öffentliche Verwaltung und auch Krankenhäuser mit Schadsoftware, die Daten und Systeme verschlüsselt. So wollen die Kriminellen Lösegeld erpressen, oft mehrere hunderttausend Euro. Es dauert meistens Wochen, bis alles wieder läuft. Das kann ein Unternehmen in die Pleite treiben. Deutschland ist besonders attraktiv für Cyberangriffe, denn hier gibt's viele innovative Unternehmen mit wertvollen Daten, die man blockieren kann. Und oft sind sich diese Firmen der Cybergefahr nicht bewusst und entsprechend schlecht geschützt, sagen die Experten. Aus Berlin, Uli Reitinger.
1: Europa kämpft weiter mit Rekordtemperaturen. Frankreich hat gestern den heißesten Tag seit Beginn der Messungen 1947 erlebt. Auch in Deutschland könnten in den kommenden Tagen Hitzerekorde geknackt werden. Tückisch ist dabei auch die nicht direkt spürbare UV-Strahlung. Nach Angaben des Bundesamts für Strahlenschutz werden heute und morgen die bislang höchsten Indexwerte des Jahres erwartet. Es rät daher besonders bei Kindern zu UV-Schutz. Und zum Sport. Bei der Fußball-WM hat Kolumbien mit 1:0 gegen die Demokratische Republik Kongo gewonnen. Vorher hat sich Kroatien ebenfalls mit 1:0 gegen Panama durchgesetzt. England und Ghana spielten 0:0 und Portugal gewann gegen Außenseiter Usbekistan mit 5:0.
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1: Das Wetter, die aktuelle Vorhersage des Deutschen Wetterdienstes. Die Hitze bleibt. Im Norden liegen die Höchstwerte heute bei 27 bis 34 Grad. Im Rest des Landes werden 32 bis 39 Grad erwartet. Nur über dem südlichen Bergland sind dabei vereinzelt Gewitter möglich. Ansonsten ist es meist sonnig. Morgen klettern die Temperaturen dann von Nord nach Südwest sogar auf 27 bis 40 Grad maximal. Dazu gibt es dann auch wieder viel Sonne.
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4: Das wird ein Sommertag vom Feinsten. Die Sonne scheint den ganzen Tag, nur ein paar dünne Schleierwolken oder ein paar Quellwolken werden den blauen Himmel verzieren. Es bleibt durchweg trocken und vor allem warm. 30 bis 34 Grad wird das Thermometer heute anzeigen, auf dem Fichtelberg maximal 26 Grad. Der Wind weht überwiegend schwach aus nordwestlichen Richtungen.
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5: 9:04 Die A4 Frankfurt Richtung Dresden am Dreieck Nossen. Da steht ein defekter LKW. Vorsicht, da läuft nämlich auch Kraftstoff aus. Dann habe ich noch die A14 Richtung Magdeburg. Da ist die Auffahrt Leipzig-Ost wegen Bauarbeiten bis voraussichtlich Ende August gesperrt. Was wäre noch wichtig? Ja, die B175 Klauchau-Rochlitz. Da ist zwischen Schlagwitz und Dürrenger Bisdorf nach einem Unfall in beiden Richtungen gesperrt. Soweit die Störungsmeldung und jede Menge Blitzer. Und zwar stehen die Blitzer in Leipzig am Güterring in beiden Richtungen und nochmal im Lausener Weg stadtauswärts. Der Jens hat mir einen Blitzer gemeldet auf der B178, das ist die Abfahrt Oberkunnersdorf, also da bitte auch aufpassen. Und auch auf der B172 am Ortseingang Königstein aus Richtung Bad Schandau. Also noch die B93, das ist dann kurz vor dem Moseltunnel Richtung Zwickau, da stehen sie auch noch. Wünsche allen, die unterwegs sind, gute Fahrt, kommt unbeschadet an euer Ziel.
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5: Moin, moin. Ja, heute ist der 24. Juni. Juhu, in 6 Monaten ist Weihnachten. Habt ihr schon dran gedacht? Nee, will man nicht dran denken. Also 6 Monate bis Heiligabend will ich nicht, will ich gar nicht dran denken. Wir feiern erstmal ein bisschen den Sommer. Ja, und schwitzen. Und denkt, wie gesagt, an eure Füße. Heute ist Tag des Fußes, der Körperteil, der Großartiges leistet und doch oft zu kurz kommt. Und im Schnitt tragen uns unsere Füße in einem Leben 4-mal um die Welt. Also deswegen vielleicht die Füße einfach heute mal hochlegen. Da werden sie auch nicht anschwellen bei diesem Wetter sozusagen. Oder macht's wie wir hier in der Redaktion auch. Wir haben eine Schüssel unterm Tisch und kaltes Wasser wird immer wieder neu nachgefüllt mit Eiswürfeln vielleicht am besten. Das tut gut, das kühlt dann auch mal so bis nach oben in den Kopf. Also deswegen halte ich hier bestimmt auch durch. Im Studio sind nämlich schon mittlerweile 32 Grad und ja, es ist Schwitzen trotzdem angesagt. Also ich wünsche euch, kommt gut durch den Tag und erstmal einen wundervollen guten Morgen. Hier ist mein absoluter 80er Lieblingssong. Den dachte ich, spiele ich jetzt einfach mit. Das nehme ich Timmy und Susi. Come back.

0: So, also auch wieder zurück und wir haben das Tageshoroskop für euch da draußen für den 24. Juni. Das Team von René und Steffi, die sind ja immer ganz zeitig schon unterwegs und gucken für euch in die Sterne. Hier ist es, was dabei rausgekommen ist. Ja, wenn ihr nicht wollt, dann einfach mal die Ohren zuhalten. Ansonsten wünsche ich kosmische Unterhaltung.
1: Widder. Wenn Sie heute aus dem Vollen schöpfen, ist auch die Versuchung zum Übertreiben nah. Zu viele Süßigkeiten oder ungesundes Essen könnten Ihnen gründlich auf den Magen schlagen.
2: Stier.
1: Im Mittelpunkt Ihres Interesses stehen private Belange. Ein Gespräch im engsten Familienkreis dürfte Ihnen ebenso zusagen wie das Wohlbefinden in Ihrem häuslichen Bereich.
2: Zwillinge.
1: Heute zeigt sich eine Tendenz zum Grübeln. Fassen Sie sich ein Herz und stellen Sie sich Ihren Problemen. Dann zeigt sich auch schnell eine Lösung.
2: Krebs.
1: Heute sind Sie schnell beleidigt, wenn jemand ein falsches Wort sagt. Die Stimmung ist nicht gerade harmonisch, aber legen Sie trotzdem nicht jedes Wort auf die Goldwaage.
2: Löwe.
1: Irgendwie fühlen Sie sich heute nicht ganz wohl. Sie sind innerlich angespannt. Zwingen Sie sich zu nichts, sondern gönnen Sie sich ruhig mal etwas Angenehmes.
2: Jungfrau.
1: Nutzen Sie die Tatkraft, um Ihren langfristigen Zielen einen Schritt näher zu kommen. Wenn es in Ihrem Leben etwas gibt, zu dem Sie sich berufen fühlen, sollten Sie heute dafür die Weichen stellen.
2: Waage.
1: Wo liegen Ihre Grenzen? Heute sehen Sie besonders klar, worauf Sie verzichten müssen. Grenzen bedeuten aber nicht nur Verzicht, sie bieten auch Halt und Sicherheit.
2: Skorpion.
1: Wenn Sie heute die Gefühle fließen lassen, kommen Sie bei Ihren Mitmenschen gut an. Mit Herz erreichen Sie mehr als mit nüchternem Argumentieren. Sorgen Sie für Ihr eigenes Wohlbefinden.
2: Schütze.
1: Die Worte fließen Ihnen heute nicht so leicht über die Lippen wie sonst. Sie fühlen sich eventuell unverstanden oder geben sich kritischer und vielleicht auch sturer und verständnisloser, ohne dies zu wollen.
2: Steinbock.
1: Wenn Ihnen etwas nicht gefällt, dann sollten Sie das auch ansprechen. Es lohnt sich nicht, Ärger in sich hineinzufressen. Machen Sie sich also auf freundliche Weise Luft, dann geht es Ihnen besser.
2: Wassermann.
1: Lassen Sie es sich heute gut gehen. Ein paar gemütliche Stunden mit Ihren Liebsten steigern die Lebensfreude. Nehmen Sie sich Zeit dafür.
2: Fische.
1: Ihr Verstand arbeitet ungewöhnlich klar und frei von jeder Sentimentalität und Fantasie. Nutzen Sie den Tag für anspruchsvolle Denkarbeit.
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1: Der 24. Juni 1781, die erste Spinnmaschine gab's in Deutschland. Johann Georg Sieburg braucht dringend Garn. Der Textilfabrikant besitzt eine Weberei in Berlin, doch werden die Fäden von Hand gesponnen, 4 bis 8 Spinner versorgen in Heimarbeit einen einzigen Weber. Doch die Nachfrage nach der neuen, angenehm leichten Baumwolle ist groß, die kratzenden Stoffe aus Schafwolle oder schweren Leinen sind nicht mehr angesagt. Und Sieburg schaut in den 1780er Jahren, also 1780, nach England. Dort hatte der englische Tüftler Richard Arkwright, ein ehemaliger Barbier, 1769 die Spinnmaschine patentieren lassen. Waterframe, also Wasserrahmen, nennt er sie, weil sie von einem Wasserrad angetrieben wird und ihre Unterreinheiten in einem stabilen Holzrahmen sitzen. Parallel angetrieben und bedient von 5 Personen, ja, meist Kindern, da spinnen 2 Maschinen 96 Fäden. Vormals saßen für die gleiche Menge 96 Spinner und Spinnerinnen an ihren Rädern. Aber Sieburg fehlen zunächst die technischen Kenntnisse, um eine Spinnmaschine zu bauen. Richard Arkwright hätte ihm seine Maschinen gern verkauft, aber England will seine marktbeschärende Position als erste Industrienation schützen. Mit Ausfuhrverboten für neue Technologien und Auswanderungsverboten für bestimmte Berufsgruppen, zu denen auch Maschinenspinner gehören. Die Lösung ist eine frühe Form der Industriespionage. Sieburg schickt zu Beginn der 1780er Jahre seinen Sohn nach England, der Auftrag, Informationen über die mechanische Spinnerei einzuholen. Und tatsächlich gelingt es dem jungen Sieburg, eine Spinnmaschine und eine Fachkraft auszuschleusen und nach Berlin zu bringen. 1781 entsteht die erste Spinnmaschine in Berlin und Sieburg nennt seine Spinnerei am Pariser Platz fortan englische Baumwollspinnmaschinenanstalt. Ja, der Unternehmer lässt einen Teil der Maschinen mit Muskelkraft antreiben. Das sind die sogenannten Spinning Jennies und den anderen Teil vom Typ der Waterframe mit Pferdekraft. Sieburg möchte wie Arkwright seine oder eine Wassermühle als Antrieb nutzen, denn Wasserkraft führt zu einer gleicher oder gleichmäßigeren Bewegung der Spinnmaschinen als Pferdekraft, bei der viele Fäden reißen. Die Berliner Behörden lehnen Sieburgs Antrag mehrfach ab, denn Preußen versteht sich weiterhin als Agrarland und Handarbeitsgesellschaft, und wenige Jahre nach Sieburgs Tod, 1801, da verschwindet die Maschinenspinnerei aus dem Berliner Wirtschaftsleben. Ja, der Textilunternehmer Johann Gottfried Prügelmann in Ratting bei Düsseldorf, den gelingt dann 1783 der perfekte Nachbau dieser Waterframe. Er schmuggelt Modelle aus England nach Ratting und einen geschickteren Mechaniker. Mit ihm baut er seine Baumwollspinnerei auf englische Art, auf angetrieben von einem Wasserrad. Also seine Fabrik ist dann auch als Werbung ist gestartet mit Garantie für die Qualität seines Garns, und 600 Leute, die arbeiten bald im rheinischen Cromford, der ersten großen Baumwollspinnerei auf dem europäischen Festland. Dennoch gilt der Berliner Johann Georg Sieburg als erster Textilunternehmer, der die Hand durch die Maschinenarbeit ersetzt und mit seiner Baumwollspinnmaschinenanstalt die Frühindustrialisierung eingeleitet hatte, gegen den Willen der politischen Machthaber. Tja, so ein bisschen die Geschichte der ersten Spinnmaschine in Deutschland. So, noch vor den regionalen Nachrichten gehen wir ein bisschen an den Strand. Also ich glaube, der Song ist jetzt wirklich mal fällig.

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1: Mein Name ist Thorsten Weikert. Millionenförderung für Forschungsprojekte in Sachsen. Richtfest für neue Rettungswache in Stolpen. Beste Schülerzeitungen im Freistaat ausgezeichnet. Die Meldungen im Einzelnen. Drei Spitzenforschende aus Sachsen werden mit einer Millionenförderung bedacht. Bei einem Preis des Europäischen Forschungsrates haben sich zwei Wissenschaftler aus Dresden und eine Forscherin aus Leipzig durchgesetzt. Stefan Grill vom Max-Planck-Institut in Dresden erforscht, wie DNA-Sequenzen in Zellkernen die Strukturbildung steuern und damit auch die Krankheitsentstehung. Beate Escher vom Helmholtz-Zentrum in Leipzig untersucht, welche Chemikalien sich im Laufe des Lebens im menschlichen Körper ansammeln und zu Krebs- oder Immunerkrankungen führen können. Anton Wallner vom Helmholtz-Zentrum Dresden-Rossendorf analysiert Proben vom Mond, vom Tiefseeboden und aus Eisbohrkernen, um herauszufinden, welchen Einfluss Millionen Jahre alte Explosionen im Weltall auf das Erdklima haben. Dem Wissenschaftsministerium zufolge bekommen die Ausgezeichneten ein Preisgeld von jeweils bis zu 2,5 Millionen Euro. In Stolpen in der Sächsischen Schweiz wurde gestern Richtfest gefeiert für die neue Rettungswache. Dem Landratsamt zufolge ist der Rohbau nun fertig. Es entstehen eine moderne Fahrzeughalle für zwei Rettungswagen, funktionale Betriebsräume, Hygienebereiche, Aufenthaltsräume und Ruhezonen. Damit werden die Voraussetzungen für einen leistungsfähigen Rettungsdienst im 24-Stunden-Betrieb geschaffen. Mit der neuen Rettungswache kann der Arbeiter-Samariter-Bund künftig die Hilfsfristen von 12 Minuten einhalten in den Einsatzgebieten Stolpen, Dürr, Röhrsdorf, Dittersbach, Hohenstein und Arnsdorf. Bei der Planung berücksichtigt wurden auch die Touristenmagnete in der Sächsischen Schweiz, saisonale Besucherströme und die Geländebeschaffenheit. In die neue Rettungswache fließen rund 2,5 Millionen Euro. Sachsens beste Schülerzeitung kommt aus Frankenberg in Mittelsachsen. Das Blatt des Martin-Luther-Gymnasiums landete ganz oben auf dem Siegertreppchen beim Sächsischen Jugendjournalismuspreis in der Kategorie Gymnasium und Gemeinschaftsschule. Platz 2 ging an die Max-Klinger-Schule in Leipzig. Die Bronzemedaille darf sich das Gymnasium Dresden-Gorbitz umhängen. Kultusminister Konrad Clemens lobte die Arbeit der jungen Redaktionen. Schülerzeitungen förderten lebensnahes Lernen und seien gelebte Demokratie. Die Schülerinnen und Schüler hätten die Jury mit spannenden Geschichten, kritischen Fragen und kreativen Ideen überzeugt. Die Themen erstreckten sich von Magersucht über Transphobie bis hin zu Buchrezensionen und Interviews mit dem Thomaskantor. Insgesamt wurden 143 Schülerzeitungen und Einzelbeiträge eingereicht, 32 davon erhielten eine Auszeichnung. Soweit die Meldungen.
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2: Ach ja, das Wetter. Unter Hochdruckeinfluss bestimmt trockene und heiße Luft. Das Wetter und die Hitzesituation intensiviert sich in den nächsten Tagen. Also heute und auch am Donnerstag gibt es eine starke Wärmebelastung. Denn heute gibt es nur ein paar Quell- und Schleierwolken und viel, viel Sonne. Trocken bleibt zwischen 32 und 34, im Bergland zwischen 25 und 31 Grad. Die Nacht zum Donnerstag wenige Wolken, teils klar und niederschlagsfrei. Es kühlt sich auf 20 bis 15 Grad ab. Der Donnerstag bei wenigen Wolken auch wieder viel Sonnenschein. Höchsttemperaturen klettern dann schon mal auch auf 33 bis 36, im Bergland auf 27 bis 32 Grad. Und die Nacht zum Freitag auch wieder klar, niederschlagsfrei, zwischen 20 und 16 Grad. Und der Freitag auch wieder sonnig trocken, bei Höchstwerten, es klettert nochmal das Thermometer, nämlich bis auf 37 Grad, im Bergland auf 28 bis 34 Grad. Ja, und die Nacht zum Samstag, die ist dann auch wieder wolkenlos, niederschlagsfrei. Und die Tiefstwerte, da werden wir wohl dann auch in der Nacht nicht wirklich schlafen können, zwischen 22 und 17 Grad. Ja, und so geht's weiter. Wenn ich euch das noch erzähle, der Samstag auch wieder viel Sonnenschein, trocken, sehr heiß. Temperaturen sollen dann auf 37 bis 40 Grad ansteigen, im Bergland auf 30 bis 36 Grad. Also da kann man dann in der Nacht vom Samstag zum Sonntag gar nicht schlafen. dann geht das Thermometer nicht weiter runter, nämlich auf 22 bis 19 Grad. So sieht's aus. Der Trend für die nächste Woche auch immer noch hot, hot, hot. Ab Mittwoch, da gucke ich immer mal so ein bisschen, ab 1.7. könnte es ein bisschen weiter runtergehen. Da schauen wir mal, wie es dann wird. Aber jetzt müssen wir erstmal durch diese Tage und auch durchs Wochenende durch. Wir werden schwitzen und es bleibt trocken.
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2: Jo, da guck ich nochmal auf die Straßen für euch. Heute Nachmittag dann beim Uwe geht's weiter ab 15 Uhr auch wieder mit dem Blick auf die Straßen. Dann seid ihr wieder auf euren Rückweg und jetzt seid ihr ja bestimmt schon angekommen dort, wo ihr hin wollt. Und wenn doch noch jemand unterwegs ist, bitte dran denken, auf der A9 Richtung München zwischen Großkugel und Leipzig-West sind im Moment 2 Kilometer Stau, da gab es nämlich einen Unfall. Da mal 10 Minuten mehr Zeit einplanen. Und dann war noch die A14 für euch wichtig, denn das ist Richtung Magdeburg. Die Auffahrt Leipzig-Ost, die ist wegen Bauarbeiten bis voraussichtlich Ende August gesperrt. Dann noch die B175 Klauchau-Rochlitz, da ist zwischen Schlagwitz und Dörren-Gerbesdorf, okay, nach einem Unfall in beiden Richtungen gesperrt, das ist nicht gut, also da bitte auch ein bisschen mehr Zeit einplanen. Ansonsten habe ich keine weiteren Störungsmeldungen, jede Menge Blitzer, die könnten euch heute erwischen, aber ihr fahrt sowieso vorsichtig. Passt auf in Radebeul im Augustusweg statt einwärts, in Leipzig gleich zweimal, einmal am Güterring in beiden Richtungen und im Lausnerweg statt auswärts. Noch ein Blitzer vom Jens, der gemeldet worden ist auf der B178, die Abfahrt Oberkunnersdorf aufpassen und ein Blitzer in Ebersbach in der Umleitung, da ist nur 30 km/h, also da besondere Vorsicht. Ich wünsche allen, die unterwegs sind, gute Fahrt.
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1: Ja, die Rubrik gibt's ja auch noch heute an diesem Mittwochmorgen und Sommer und Sonne. Das ist ja toll für den Badesee, aber schlecht für die Arbeit. Denn viele Berufstätige, die leiden unter diesen hohen Temperaturen. Hitzefrei gibt's nur in der Schule, doch ja, euer Chef ist verpflichtet, für Abkühlung zu sorgen. Na, da muss ich doch mal meinen Chef fragen, wie sich das hier verhält mit diesen 31, 32 Grad hier im Studio. So, also, wie schön war das in der Schule, wenn an ganz heißen Tagen die Durchsage dann kam, hitzefrei, könnt ihr euch noch erinnern? Also wer nicht gerade Lehrer ist, da gibt es dieses schöne Privileg mit dem Eintritt ins Berufsleben. Ja, das gibt man dann ab, denn einen Anspruch auf hitzefrei gibt es im deutschen Arbeitsrecht nicht. Doch ab bestimmten Temperaturen, da muss der Arbeitgeber für Abkühlung sorgen. Denn 26 Grad, das klingt gar nicht so viel, aber mehr als 26 Grad warm soll es im Büro nicht werden. Also jetzt ist der Arbeitgeber dazu angehalten, einzugreifen, etwa mit reflektierenden Vorrichtungen an den Fenstern, Sonnenschutzverglasung oder auch eine entsprechende Bepflanzung, die für Abkühlung sorgen. Ja, und 30 Grad übersteigt das Thermometer diese Grenze, da muss der Arbeitgeber handeln. Also denkbar sind dann auch Lüftungseinrichtungen, Bereitstellung von Getränken, Lockerung von Bekleidungsvorschriften. Wer jetzt vielleicht noch mit Schlips und Kragen, Schlips und Anzug da sitzt, oh je. Also das ist natürlich ganz, ganz schlimm, auch wenn Meetings anstehen. Also denkt dran, bei diesen Temperaturen, da kann man da auch mal locker hingehen. 35 Grad, naja, die Tendenz haben wir hier so fast. Nein, es sind erst 32 Grad. Wird ein Arbeitsraum über 35 Grad warm, ist er laut Bundesanstalt für Arbeitsschutz und Arbeitsmedizin nicht mehr zum Arbeiten geeignet. Einfach nach Hause gehen, das ist aber auch dann nicht erlaubt. Also hier droht dann sogar im schlimmsten Fall eine Abmahnung. Also die eigene Gesundheit muss niemand im Beruf riskieren. Also sind Beschäftigte so großer Hitze ausgesetzt, dass dadurch die Gesundheit gefährdet ist. Und tut der Arbeitgeber nichts dagegen, da dürfen Beschäftigte in letzter Konsequenz die Arbeit einstellen. Also ja, das ist jedenfalls die Rechtsschutzabteilung des Deutschen Gewerkschaftsbundes. Die haben

Ein Arbeitsplatz, die könnt ihr nachweisen. Gibt es auch am Handy so ein Thermometer, verfügbare Thermometer-Apps, ja, mit Vorsicht ein bisschen zu genießen. Handys haben ja in der Regel keine Sensoren zur Messung der Außentemperatur. Also wenn die Sensoren, ja, haben sie dann vielleicht auch ein bisschen falsche Angabe. Also wer eine elegante Möglichkeit hat und so eine Messung durchführen kann mit einem richtigen Thermometer, also da sollte man dann wirklich genauer vorgehen. Und die gemessenen Daten vielleicht dann aufs Handy übertragen. Also dann damit zum Chef gehen. Hier, ich habe 32 Grad. Da hilft schon gar nicht mehr die Wanne unter dem Moderatorentisch mit kaltem Wasser. Ich habe ja gleich Feierabend, noch nicht, also meine erste Schicht ist erstmal zu Ende. Da marschiere ich dann aber doch mal in den See bei uns hier am Kossi. Aber der ist ja auch schon ziemlich warm. Die Abkühlung, na gut, haben wir vielleicht noch einen passenden Song. Na gut, der geht 6 Minuten. Da muss ich mich beeilen, weil ich habe noch ein paar Good News für euch.

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1: Es gibt Autos, die sollen so kleine Solarkraftwerke werden. Denn Solarzellen auf Fahrzeugen, die könnten in Deutschland bis zu 55%, in Südeuropa sogar bis zu 80% ihres jährlichen Energiebedarfs decken. Und laut einer Studie des Fraunhofer Instituts, da würde das Stromnetze entlasten, Reichweiten erhöhen und die Mobilitätswende voranbringen. Joa, das ist natürlich auch eine coole Idee. Dann Kasachstans Steppe bekommt ihre Wildpferde zurück. Die Przewalski-Pferde, so heißen sie, Przewalski, keiner, die gelten in freier Wildbahn als ausgestorben. Nun kehren sie zurück, die Wildpferde aus Zoos in ihre ursprüngliche Heimat nach Kasachstan und unterstützen dort die Renaturierung eines der größten Grasland-Ökosysteme der Welt. Regionale Erdbeeren direkt ans Autofenster, da könnt ihr euch das vorstellen. In Deutschland entstehen die ersten Erdbeer-Drive-Ins. Das Konzept hilft regionalen Höfen, ihre Produkte direkt zu vermarkten und neue Kunden, Kundinnen zu erreichen. In Niedersachsen wurden ein Erdbeer-Drive-In bereits zum, also der ist bereits zum Publikumsmagneten geworden. Also da vielleicht in Niedersachsen, wenn ihr da unterwegs seid, schon mal gucken. Ich habe noch keine Ahnung, wo überall ein Erdbeer-Drive-In entstanden ist. Also werde ich noch mal gucken, euch morgen dann informieren. Ansonsten, ja, bleibt einfach uns gewogen. Heute gibt es auch wieder eine Geschichte, eine neue mit unserem Bernd Mühling, den Publizisten, ab 13.10 Uhr. Das ist dann schon die 115. Geschichte, gleich hier um Leipzig herum. So, und dann gibt es noch heute 18 Uhr, nachdem der Uwe dann fertig ist mit Mein Sachsen Live, der Second-Retour-Nachmittag, Beckers Umwelt, also immer der letzte Mittwoch im Monat. Und sie sagt dann wieder, willkommen in meiner Umwelt. Und sie meint heute, wir alle sind doch irgendwo auf der Suche nach Zufriedenheit und Glücklichsein. Und doch, was hält uns eigentlich davon ab? In der neuen Folge, da gehen wir der Sache auf den Grund, nämlich die Sache nach Glückseligkeit. Mit vielen Happy Songs natürlich dann auch. 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Wir haben die Apps für euch bereit. So, dann machen wir natürlich auch Schluss mit einem Happy Song. Ich bin dann morgen früh wieder happy, nämlich ab 6 Uhr hier live am Mikrofon. So Gott will, sitze ich wieder hier für euch mit allen wirklichen verschiedenen Themen aus unserem Sachsenland, aus der Welt und natürlich auch mit ganz, ganz viel Musik. So, jetzt sind wir happy mit Killer. Naja, ich glaube, das ist bei dem Wetter nicht so ganz wirklich, aber zum Schluss noch ein Happy Song. Macht's gut. Tschüss.

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3: Ich bin Babette Büchner. Nach der bundesweiten Störung im Bahnverkehr in der Nacht durch Probleme mit dem digitalen Bahnfunk sind Sicherheits- und IT-Experten auf der Fehlersuche. Nordrhein-Westfalens Verkehrsminister Oliver Krischer sagte, dass durch einen technischen Defekt der komplette Bahnverkehr in Deutschland zum Erliegen kommt, sei ein neuer Tiefpunkt bei einer ohnehin schwachen Betriebsqualität. Mittlerweile gibt es nur noch vereinzelt Folgeverspätungen. Die Hafenstadt Sewastopol auf der von Russland annektierten Halbinsel Krim ist nach Drohnenangriffen der Ukraine ohne Strom. Die Energieinfrastruktur sei in der Nacht getroffen und beschädigt worden, bestätigte der zuständige Gouverneur auf Telegram. Medienberichten zufolge ist auch in einigen anderen Teilen der Krim nach einem Drohneneinschlag die Stromversorgung zusammengebrochen. Knapp 5 Monate nach dem tödlichen Angriff auf einen Zugbegleiter in Rheinland-Pfalz hat der Prozess gegen den mutmaßlichen Täter begonnen. Der Fall hatte bundesweit eine Debatte über mehr Sicherheit im Bahnverkehr ausgelöst.
4: Die Staatsanwaltschaft hat den Täter wegen Mordes angeklagt. Das zuständige Landgericht wertet die Tat dagegen als Körperverletzung mit Todesfolge. Erklärung: Es gebe keine Gründe für einen Tötungsvorsatz. Die Familie des Opfers ist empört. Mehrere kräftige Faustschläge gegen Kopf und Schläfen, das sei mehr als Körperverletzung mit Todesfolge, sagt der Bruder des Opfers. Er und seine Verwandten erhoffen sich von dem Prozess auch eine Signalwirkung für mehr Sicherheit im Bahnverkehr. Thomas Thonfeld, Nachrichtenredaktion.
3: Und zum Sport. Die deutsche Fußballnationalmannschaft absolviert heute in Winston-Salem ihr Abschlusstraining. Danach geht es mit dem Flieger nach New York. In der Nähe findet morgen das 3. Gruppenspiel gegen Ecuador statt.
5: 27 Grad und Sonne erwartet das deutsche Team in der Weltstadt New York. Es soll nicht der letzte Abstecher sein, denn im Stadion in East Rutherford findet auch das Finale statt. Bis auf Nico Schlotterbeck sind alle Spieler fit. Der Bundestrainer muss sich entscheiden, auf wie vielen Positionen er sein Team verändern will. Gut möglich, dass Topscorer Dennis Undav mal von Anfang an ran darf, denn er wird am Abend vor dem Spiel auf der Abschlusspressekonferenz sitzen, neben Nagelsmann. Eigentlich ein deutliches Zeichen. Aus Winston-Salem, Thomas Bremser.
3: Los geht es morgen wieder um 22 Uhr unserer Zeit.
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3: Das Wetter, die aktuelle Vorhersage des Deutschen Wetterdienstes. Die Hitze bleibt. Im Norden liegen die Höchstwerte heute bei 27 bis 34 Grad. Im Rest des Landes werden 32 bis 39 Grad erwartet. Nur über dem südlichen Bergland sind dabei vereinzelt Gewitter möglich. Ansonsten ist es meist sonnig. Morgen klettern die Temperaturen dann von Nord nach Südwest sogar auf 27 bis 40 Grad maximal. Dazu gibt es dann auch wieder viel Sonne.
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1: Das Wetter, die aktuelle Vorhersage des deutschen Wetterdienstes. Die Hitze bleibt. Im Norden liegen die Höchstwerte heute bei 27 bis 34 Grad. Im Rest des Landes werden 32 bis 39 Grad erwartet. Nur über dem südlichen Bergland sind dabei vereinzelt Gewitter möglich. Ansonsten ist es meist sonnig. Morgen klettern die Temperaturen dann von Nord nach Südwest sogar auf 27 bis 40 Grad maximal. Dazu gibt es dann auch wieder viel Sonne.
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1: Ich bin Babit Büchner. 2 Stunden lang ging nichts mehr. Probleme mit dem digitalen Bahnfunk haben den Zugverkehr der Deutschen Bahn in der Nacht bundesweit lahmgelegt. IT-Experten sind nun auf Fehlersuche.
2: Während der Bahnverkehr nach und nach wieder ins Rollen kommt, hagelt es Kritik an der Deutschen Bahn. Verschiedene Politiker fordern eine lückenlose Aufklärung, genauso wie der Verband der privaten Güterbahnen, der auch von der Störung betroffen war. Dieser Vorfall zeige mal wieder, wie veraltet die Bahnsysteme sind, sagt der Vorsitzende des Verkehrsausschusses im Bundestag. Er fordert einen Modernisierungszeitplan von der Bahn. Währenddessen sind Sicherheits- und IT-Experten auf Fehlersuche. Als Ursache werde ein fehlerhaftes Update der Deutschen Bahn vermutet. Fiona Reinhardt, Nachrichtenredaktion.
1: Während die Hitze weiter über Frankreich brütet, sind rund 68.000 Haushalte im Nordwesten des Landes vom Strom abgeschnitten. Grund sei eine hitzebedingte Panne an einem Transformator, teilten die Behörden mit. Auch in Deutschland könnten in den kommenden Tagen neue Hitzerekorde geknackt werden. Tückisch ist dabei auch die nicht direkt spürbare UV-Strahlung. Nach Angaben des Bundesamts für Strahlenschutz werden heute und morgen die bislang höchsten Indexwerte des Jahres erwartet. In Deutschland haben im vergangenen Jahr 17,3 Millionen Menschen alleine gelebt. Das war gut jede fünfte Person, teilte das Statistische Bundesamt mit.
3: Daten, warum nicht? Aber zusammenleben? Nein, viele junge Leute, die leben allein, Frauen etwas häufiger als Männer. Aber top in Sachen Solo-Haushalt, das ist die Gruppe der über 65-Jährigen. Da ist fast jeder dritte Single. Alleinstehende wohnen übrigens eher in Großstädten als auf dem Land. Und im EU-Vergleich, da liegen wir in Sachen Single-Haushalte über dem Durchschnitt. Claudia Wächter, Nachrichtenredaktion.
1: Und zum Sport. Die deutsche Fußballnationalmannschaft absolviert heute in Winston-Salem ihr Abschlusstraining. Danach geht es mit dem Flieger nach New York. In der Nähe findet morgen das dritte Gruppenspiel gegen Ecuador statt. Für die Gruppe B beginnt heute schon der letzte Gruppenspieltag. Ab 21 Uhr unserer Zeit kämpfen Kanadier und Schweizer um den Gruppensieg. Parallel trifft Bosnien-Herzegowina auf Katar.
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1: Das Wetter, die aktuelle Vorhersage des deutschen Wetterdienstes. Die Hitze bleibt. Im Norden liegen die Höchstwerte heute bei 27 bis 34 Grad. Im Rest des Landes werden 32 bis 39 Grad erwartet. Nur über dem südlichen Bergland sind dabei vereinzelt Gewitter möglich. Ansonsten ist es meist sonnig. Morgen klettern die Temperaturen dann von Nord nach Südwest sogar auf 27 bis 40 Grad maximal. Dazu gibt es dann auch wieder viel Sonne.
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1: Das Wetter, die aktuelle Vorhersage des deutschen Wetterdienstes. Die Hitze bleibt. Im Norden liegen die Höchstwerte heute bei 27 bis 34 Grad. Im Rest des Landes werden 32 bis 39 Grad erwartet. Nur über dem südlichen Bergland sind dabei vereinzelt Gewitter möglich. Ansonsten ist es meist sonnig. Morgen klettern die Temperaturen dann von Nord nach Südwest sogar auf 27 bis 40 Grad maximal. Dazu gibt es dann auch wieder viel Sonne.
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1: Ich bin David Büchner. Nächtlicher Bahnfrust. Wegen einer bundesweiten Störung des digitalen Bahnfunks hat die Deutsche Bahn am späten Abend alle Züge in Deutschland rund 2 Stunden lang gestoppt. Die Ursache für das Problem war aus Sicht des Unternehmens der planmäßige Tausch einer technischen Komponente beim Zugfunksystem. Weitere Details wurden bislang nicht mitgeteilt. Bundesverkehrsminister Patrick Schnieder forderte eine lückenlose Aufklärung des Vorfalls. Während die Hitze weiter über Frankreich brütet, sind rund 68.000 Haushalte im Nordwesten des Landes vom Strom abgeschnitten. Grund sei eine hitzebedingte Panne an einem Transformator, teilten die Behörden mit.
2: Riesige Teile Frankreichs ächzen unter der Hitze. Noch nie gab es in so vielen Gegenden gleichzeitig die höchste Hitzewarnstufe Rot. Selbst in der meist eher kühlen Bretagne brutzeln die Menschen in Frankreich gerade sehr. Und jetzt sind auch noch zehntausende Haushalte dort ohne Strom. Die Menschen können also weder Ventilator noch Klimaanlage benutzen. Und weil es so heiß ist, wird es auch noch ein bisschen dauern, bis der Strom wieder da ist. Besonders schlimm ist das natürlich für schwächere Menschen. Etwa Altenzentren sollen deshalb jetzt im Zweifel mit Stromgeneratoren versorgt werden. Aus Paris, Rachel Sommer.
1: Deutschland ist im europäischen Vergleich das am stärksten von Cyberangriffen mit Schadsoftware betroffene Land. Spuren von Cyberkriminellen führen dabei häufig nach Russland, sagt Experte Christian Dörr vom Hasso-Plattner-Institut in Potsdam.
3: Die Täter attackieren Unternehmen, die öffentliche Verwaltung und auch Krankenhäuser mit Schadsoftware, die Daten und Systeme verschlüsselt. So wollen die Kriminellen Lösegeld erpressen, oft mehrere hunderttausend Euro. Deutschland ist besonders attraktiv für Cyberangriffe, denn hier gibt's viele innovative Unternehmen mit wertvollen Daten, die man blockieren kann. Und oft sind sich diese Firmen der Cybergefahr nicht bewusst und entsprechend schlecht geschützt, sagen die Experten. Aus Berlin, Uli Reitinger.
1: Die Stimmung in der deutschen Wirtschaft hat sich im Juni den 2. Monat in Folge von den Dämpfern infolge des Iran-Kriegs erholt. Der IFO-Geschäftsklimaindex stieg leicht um 0,6 Punkte. Die Unternehmen haben ihre aktuelle geschäftliche Lage und die Erwartungen besser eingeschätzt. IFO-Präsident Clemens Fuß sagte, die deutsche Wirtschaft hoffe auf eine Entspannung der weltpolitischen Situation.
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1: Das Wetter, die aktuelle Vorhersage des Deutschen Wetterdienstes. Die Hitze bleibt. Im Norden liegen die Höchstwerte heute bei 27 bis 34 Grad. Im Rest des Landes werden 32 bis 39 Grad erwartet. Nur über dem südlichen Bergland sind dabei vereinzelt Gewitter möglich. Ansonsten ist es meist sonnig. Morgen klettern die Temperaturen dann von Nord nach Südwest sogar auf 27 bis 40 Grad maximal. Dazu gibt es dann auch wieder viel Sonne.
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1: Bis zum Abend, da scheint weiter die Sonne mit dünnen Schleierwolken und wenigen Quellwolken. Es bleibt durchweg trocken. Die Temperatur, die liegt zwischen 30 und 34 Grad. Der Wind weht überwiegend schwach aus Nordwest. Die Nacht klar oder auch gering bewölkt. Es bleibt trocken. Die Tiefstwerte liegen zwischen 20 und 14 Grad.
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0: Hi, hier ist René aus der Redaktion. Der Sommeranfang steht in den Startlöchern. Für viele bedeutet das Sonne und gute Laune. Und bei dem Wetter macht es auch endlich wieder Spaß, Party zu machen im Garten, am See oder wo auch immer man möchte. Und wenn wir beim Thema Party sind, dann müssen wir unbedingt über die 90er sprechen, denn gefühlt war das eine Party, die ein ganzes Jahrzehnt lang gefeiert wurde. Und dazu hat die Musik der 90er ihren Teil beigetragen. Meine Kollegin Jessica hat mal mit einem Kultstar aus den 90ern gesprochen und der weiß garantiert, wie man feiert. Viel Spaß!
1: Für viele waren die 90er eine völlig irre Zeit. Bunte Klamotten, verrückte Outfits und echt schräge Typen. Einer dieser Typen ist Captain Jack alias Bruce Lacey.
2: 90er war so eine Zeit, wo alles war perfekt und neu und fresh. The good time from the 90s.
1: Den heutigen Kultsong wollte damals anfangs niemand haben, aber Bruce gab nicht auf und so wurde Captain Jack zur Hymne einer ganzen Partygeneration.
2: 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Wenn das ist deine Träum und du hast es glauben, denn du schaffst es. Immer Gas geben, never give up.
1: Eine Lebenseinstellung, die ihm auch seinen neuen Job gebracht hat. Bei der Lotterie Eurojackpot wurde aus Captain Jack die Werbefigur Eurojack.
2: Vielleicht ist es Karma. Wenn du sprichst zu dem Universum, gibt es eine Antwort. Und es hat geschafft mit Eurojack. Und das passt richtig gut zusammen.
1: Bruce ist nämlich selbst leidenschaftlicher Tipper und hat seine ganz speziellen Zahlen. Als Eurojack zeigt uns der Meister der Motivation nun, was wir mit einem möglichen Millionengewinn anstellen könnten.
2: Alle deine Träume, alle deine Wünsche, du kannst erreichen. Du kannst reisen, du kannst Haus kaufen, Autos, egal was es ist. Believe it's going to happen. Because the universe is sehr verrückt.
1: Sollte Bruce selbst tatsächlich mal gewinnen, will er das ganze Geld übrigens nicht für sich alleine behalten, sondern teilen.
2: Because 120 Millionen, das ist viel. Für andere Leute ist glücklich, denn ich bin immer glücklich. Ey, yo.

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1: Ich bin Babit Büchner. Familienministerin Karin Prien plädiert für eine gesetzliche Altersgrenze von 13 Jahren für die eigenständige Nutzung sozialer Medien wie TikTok, Instagram oder Snapchat. Das halte sie grundsätzlich für den richtigen Weg, teilte Prien in Berlin mit. Vorher hatte eine Expertenkommission der Ministerin 56 Empfehlungen übergeben. Prien sagte:
2: Wir erleben nicht nur Hass und Manipulation und suchtfördernde Mechanismen in sozialen Medien. Wir erleben eben auch, dass jedes vierte Kind ein problematisches Nutzungsverhalten hat. Und wir spüren eben auch, dass das Auswirkungen auf Konzentrationsfähigkeit, auf soziale Kompetenzen, auch auf das Leistungsvermögen in anderen Bereichen, namentlich auch in Schule hat.
1: Aus Sicht der Expertenkommission zeigen etwa 300.000 Jugendliche Suchtverhalten. Nächtlicher Bahnfrust. Wegen einer bundesweiten Störung des digitalen Bahnfunks hat die Deutsche Bahn am späten Abend alle Züge in Deutschland rund 2 Stunden gestoppt. Die Ursache für das Problem war aus Sicht des Unternehmens der planmäßige Tausch einer technischen Komponente beim Zugfunksystem. Weitere Details wurden bislang nicht mitgeteilt. Bundesverkehrsminister Patrick Schnieder forderte eine lückenlose Aufklärung des Vorfalls. Mitarbeiter von Beratungsstellen für von Rassismus betroffene Muslime nehmen eine zunehmende Enthemmung und Brutalität wahr. Das Netzwerk Claim hatte im vergangenen Jahr tausende antimuslimische Vorfälle registriert.
3: Eine Frau mit Kopftuch wird geschlagen, ein Schüler, der arabisch aussieht, als Terrorist beschimpft. Mehr als 4000 solcher und ähnlicher Fälle gab es im vergangenen Jahr und die wurden auch dokumentiert. Doch die Dunkelziffer sei viel höher, sagen die Forschenden, vor allem in Schulen oder auch im Kontakt mit Behörden oder der Polizei. Und sie beklagen, das alles werde immer häufiger hingenommen, ein Gewöhnungseffekt mache sich breit. Claudia Wächter, Nachrichtenredaktion.
1: Nach einer Flaute wegen des Irankriegs zieht die Nachfrage nach Urlaub in der Türkei und Ägypten bei TUI wieder spürbar an. Besonders Antalya steht bei Sommerreisen hoch im Kurs, berichtet Europas größter Reisekonzern. Daneben gehöre auch Ägypten zu den Comeback-Zielen im Last-Minute-Sommer. Beliebtestes Fernreiseziel bei TUI sind weiter die USA.
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1: Das Wetter, die aktuelle Vorhersage des Deutschen Wetterdienstes. 27 bis 34 Grad werden heute im Norden erwartet. Im Rest des Landes klettern die Temperaturen auf 32 bis 39 Grad. Dazu gibt es viel Sonne, nur über dem südlichen Bergland sind vereinzelt Gewitter möglich. Auch morgen geht es mit der Hitze weiter. Dann sind von Nord nach Südwest sogar 27 bis 41 Grad möglich. Dazu bleibt es sonnig.
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1: Heißt es heute wieder bei Second Radio. Ich bin Thorsten Weikert und habe zu Gast den Publizisten Bernd Mühling. Einen großen Teil seiner Zeit ist er unterwegs auf den Spuren bemerkenswerter Persönlichkeiten von gestern und von vorgestern. Es müssen nicht immer die wichtigen Persönlichkeiten gewesen sein, die in der Öffentlichkeit stehen, weil sie Großes angestoßen haben. Auch nicht wenigen Menschen, die man vielleicht ganz allgemein als Normalbürger bezeichnen würde, gelang so manch Bemerkenswertes. Um eine Frau, auf die das eben Gesagte zutreffe, wollen wir jetzt reden, sagt mein Gesprächspartner. Lieber Herr Mühling, über wen geht es denn heute?
2: Die Frau, um die es heute gehen soll, war von Berufswegen Sachbearbeiterin und Verwaltungsangestellte. Sie war aber auch in Markkleeberg eine Kulturförderin und sie hieß Rose Marie Wiegand, von allen Rosel gerufen. Sie lebte von März 1925. Ihr Geburtsort war Puschine und lag in der Nähe von Oppeln und sie starb im Juni 2007 in Leipzig. Nicht nur Frau Wiegand allein, sondern auch mit ihrem Ehemann Dieter Wiegand hat sie so manches bewegt.
1: Bleiben wir zunächst erstmal bei Frau Wiegand. Wie war denn ihr familiäres Umfeld? Wo kommt sie her und wo lebte sie denn mit ihrer Familie in der Stadt Markkleeberg?
2: Mit ihren Eltern, das waren Wilhelm und Hildegard Gollenbeck, kam Tochter Rose nach dem Ende des Zweiten Weltkrieges als Vertriebene aus Schlesien nach Markkleeberg. Rose Marie Wiegand war verheiratet mit dem Schulsekretär Dieter Wiegand und er war hier in Markkleeberg Leiter des dramaturgischen Zirkels, der zahlreiche Stücke auf die Bühne des Rathaussaales in den 1950er und 1960er Jahren zur Aufführung brachte. Es gibt darüber eine ganze Menge Zeitungsberichte und diese sagen, es war eine tolle Qualität, die dieser Herr Wiegand schaffte. Rosel Wiegand war Mutter eines Sohnes, der heißt Matthias Wiegand, ist inzwischen Rentner und war im Rheinland lange Zeit Fuhrunternehmer. Rosel Wiegand lebte mit ihrem Mann und dem Kind in der Wilhelm-Rabe-Straße 26.
1: Jetzt werden wir in medias res gehen, also zur Sache gehen und uns mit den Markkleeberger Aktivitäten von Rosel Wiegand beschäftigen.

0: Ihr hört Second Radio und ihr hört Blick zurück, Gesichter und Geschichten aus Sachsen und von nebenan. Ich bin Thorsten Weikert und habe zu Gast den Publizisten Bernd Mühling. Wir sprechen heute über eine Frau und so interessiert mich die Frage, wie war denn der berufliche Weg von Rosel Wiegand in Markkleeberg, der sie später zu einer Impulsgeberin machte?
1: Von 1945 bis 1957 arbeitete Frau Wiegand nur unterbrochen von wenigen Monaten als Masseuse beim Rat der Stadt Markkleeberg. Sie hatte sich dort auch schnell die richtige Abteilung ausgesucht oder wurde in die richtige Abteilung geschickt und war eingesetzt als Sachbearbeiterin in der Abteilung Volksbildung und Kultur. Danach nahm sie eine Beschäftigung bei der Agrarlandwirtschaftsausstellung auf. Ihre große Liebe gehörte der Kultur und sie fand in beiden Orten das richtige Umfeld. Die Abteilung der Kultur der Stadt wurde damals von Professor Felix Günther geleitet, dem Autor des Markkleeberger Heimatbuches. Er steckte sie mit seinen Gedanken an und auf der Agra war es die dort damals noch nicht so lange tätige Brigitte Wiebelitz, die heute ein Gesicht der Agra ist.
0: Und wie zeigte sich denn die Begeisterung von Frau Wiegand für die Kultur in der Stadt?
1: Ich glaube, dass es kaum Vorstellungen gab, die die zahlreichen Gruppen vom Klampfenchor bis zum Bandoneonorchester in Markkleeberg ihren Sitz hatten, wo sie nicht am Rande mitmischte. Die späten 40er und frühen 50er Jahren waren ja auch von Mangel und Bedürftigkeit geprägt und so spielte die Kultur und Unterhaltung eine Rolle. Allen möglichst gute Auftrittsbedingungen zu schaffen, das lag ihr am Herzen. Auch in den Jahren, in denen sie nicht mehr in der Stadtverwaltung arbeitete, war das so. Und sie war in Kulturfragen auch so etwas wie ein wandelndes Lexikon. Man konnte immer wieder zu Frau Wiegand bis ins hohe Alter hinein bei der Vorbereitung unterschiedlichster kultureller Aktionen in Markkleeberg erleben, sie fragen. Sie wusste immer etwas. Einen großen Teil ihrer Freizeit nutzte sie dafür, fantasievoll und mit Nachdruck. Und dann gibt es noch einen Impuls, in dem sie mit der denkmalgerechten Erhaltung des Weißen Hauses in Verbindung zu bringen ist.
0: Das macht mich jetzt wieder sehr neugierig und wir werden unbedingt dann noch darüber sprechen.

0: Ihr hört Second Radio und ihr hört Blick zurück, Gesichter und Geschichten aus Sachsen und von nebenan. Ich bin Thorsten Weikert und bei mir zu Gast der Publizist Bernd Mühling. Rosel Wiegand, so heißt die Frau, eine Verwaltungsangestellte, die über Jahrzehnte hinweg eine feste Größe im Markleberger Kulturleben war und die so manches angestoßen hat, ist heute unser Thema. Auch rund um das Weiße Haus, das einst die Familie Herfurth erbauen ließ. Lieber Herr Mühling, wie geht's denn weiter?
1: In den Erinnerungen der Juristin Brigitte Wiebelitz, damals eine der aufstrebenden Mitarbeiterinnen auf der AKRA, ist unter anderem der gemeinsame Einsatz für die weitgehend originalgetreue, denkmalgerechte Erhaltung des Weißen Hauses geblieben. Das hatte folgenden Hintergrund. In den 1980er Jahren gab es Pläne der AKRA-Chefs, die Innenräume völlig neu nach den damaligen Maßstäben modern zu gestalten. Das wurde in gemeinsamer Anstrengung verhindert. Mit der Berufung von Frau Wiegand auf das Denkmalschutzgesetz der DDR gegenüber den damaligen Amtsträgern und den juristisch folgenden Bewertungen durch Frau Wiebelitz. Die Raumaufteilung blieb also so wie ursprünglich geplant, erhalten mit den vielen schönen historischen Details, vor allem im Erdgeschoss, an denen sich viele erfreuen. Ich würde gern noch eine persönliche Bemerkung machen, so wie ich Rosel Wiegand erlebte.
0: Aber lieber Herr Mühling, da bin ich doch sehr gespannt. Legen Sie los.
1: Ich hatte 1988 vom damaligen Bürgermeister der Stadt Markleberg, Herrn Bernsdorf, den Auftrag bekommen, ein Büchlein zu produzieren, das zu den Feierlichkeiten zum 800-jährigen Markleberg im Frühjahr 1990 fertig sein sollte. Da brachte man, um so etwas in so kurzer Zeit zu machen, Mitstreiter, die gewonnen werden mussten und die das auch gern taten. Und so suchte ich Menschen, die über Menschen nach dem Krieg und den nachfolgenden Jahren etwas zu erzählen hätten. Und da war Frau Wiegand ziemlich wichtig, denn sie konnte herzerweichende und skurrilste Geschichten erzählen. Nachdem das Projekt eigentlich gut gelaufen war, schenkte sie mir eine Sammlung des Markleberger Kulturspiegels, der von 1949 bis 1963 erschien und in den ich immer wieder hineingucke.
0: Lieber Herr Mühling, vielen Dank für die spannende Geschichte. Blick zurück. Gesichter und Geschichten aus Sachsen und von nebenan gibt es hier nur bei Second Radio. Und nächste Woche Mittwoch, da hört ihr eine neue Folge. 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
1: Ich bin Thomas Bleskin. Bundesfamilienministerin Prien spricht sich für eine gesetzliche Altersgrenze von 13 Jahren bei der eigenständigen Nutzung sozialer Medien aus. Die CDU-Politikerin will dafür möglichst eine europäische Regelung, notfalls aber nationale Vorgaben vorbereiten. Kinder unter 13 Jahren sollen kindgerechte und risikoarme Angebote weiter nutzen können. Die deutschlandweite Störung im Bahnfunk hat nach Ansicht des Vorsitzenden der Verkehrsministerkonferenz, Bayerns Ressortchef Bernreiter, eine schlechte Vorbereitung der Bahn auf solche Krisen offengelegt. Bei einem Ausfall dieser Größenordnung erwarte er, dass es ein tragfähiges Notfallkonzept gäbe.
2: Der Ausfall des Zugfunknetzes zeige wieder einmal, in welchem beklagenswerten Zustand das System der Deutschen Bahn sei, so Bayerns Verkehrsminister. Die komplette Infrastruktur der Bahn brauche dringend ein großes Update. Dem stimmt auch der Vorsitzende des Verkehrsausschusses im Bundestag zu. Aber nicht nur Politiker und Bahnreisende zeigen sich fassungslos und fordern eine lückenlose Aufklärung, sondern auch der Verband der privaten Güterbahnen. Da Güterzüge vor allem nachts unterwegs sind, seien sie von der Störung besonders betroffen gewesen. Einige Güterzüge würden immer noch stillstehen. Fiona Reinhardt, Nachrichtenredaktion.
1: In Deutschland haben im vergangenen Jahr gut 17 Millionen Menschen alleine gelebt. Das war gut jede fünfte Person, teilte das Statistische Bundesamt mit. Im Vergleich zum Vorjahr hat sich damit nicht viel geändert, aber wenn man sich die letzten 20 Jahre ansieht, ist der Anstieg der Singlezahlen deutlich.
3: Daten, warum nicht? Aber zusammenleben? Nein, viele junge Leute, die leben allein, Frauen etwas häufiger als Männer. Aber top in Sachen Solo-Haushalt, das ist die Gruppe der über 65-Jährigen. Da ist fast jeder dritte Single. Alleinstehende wurden übrigens eher in Großstädten als auf dem Land. Und im EU-Vergleich, da liegen wir in Sachen Single-Haushalte über dem Durchschnitt. Claudia Wächter, Nachrichtenredaktion.
1: Deutschlands Handynutzer sind aufgerufen, ihr Smartphone zu zücken und über eine App Funklöcher zu melden. Unter dem Hashtag Check dein Netz starten das Bundesdigitalministerium und die Bundesnetzagentur eine einwöchige Mitmachaktion. Genutzt werden soll die App Mobilfunkcheck. Damit wird festgehalten, wo die Übertragung schlecht ist oder gar nicht existiert.
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1: Zum Wetter die aktuelle Vorhersage des Deutschen Wetterdienstes. Heute fast überall wolkenlos, nur über dem südlichen Bergland können sich später vereinzelt kräftige Gewitter entwickeln. Die Temperaturen steigen auf 27 bis 34 Grad im Norden und auf heiße 32 bis 39 Grad im übrigen Land. In der Nacht bleibt es meist klar und trocken bei 23 bis 13 Grad. Morgen setzt sich das sonnige Sommerwetter fort. Im Norden werden 27 bis 33 Grad erreicht, sonst 34 bis 38 Grad. Im Westen und Südwesten örtlich sogar bis 41 Grad.
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1: Zum Wetter die aktuelle Vorhersage des Deutschen Wetterdienstes. Heute fast überall wolkenlos, nur über dem südlichen Bergland können sich später vereinzelt kräftige Gewitter entwickeln. Die Temperaturen steigen auf 27 bis 34 Grad im Norden und auf heiße 32 bis 39 Grad im übrigen Land. In der Nacht bleibt es meist klar und trocken bei 23 bis 13 Grad. Morgen setzt sich das sonnige Sommerwetter fort. Im Norden werden 27 bis 33 Grad erreicht, sonst 34 bis 38 Grad. Im Westen und Südwesten örtlich sogar bis 41 Grad.
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2: Ich bin Thomas Bleskin. Familienministerin Prien plädiert für eine gesetzliche Altersgrenze von 13 Jahren für die eigenständige Nutzung sozialer Medien wie TikTok, Instagram oder Snapchat. Prien bezog sich dabei auf eine Empfehlung der Expertenkommission Kinder- und Jugendschutz in der digitalen Welt.
3: Die gesetzliche Altersgrenze von 13 Jahren ist allerdings nur ein Vorschlag der Expertenkommission. Alternativ wurde darüber diskutiert, über den EU Digital Services Act bestimmte Dienste oder einzelne Funktionen für bestimmte Altersgruppen zu beschränken. Worin sich die Kommission aber einig ist, das Thema muss auf europäischer Ebene geregelt werden. Und am Ende müssten besonders auch die Plattformbetreiber in die Pflicht genommen werden. Kinder und Jugendliche einfach aus der digitalen Welt auszusperren, sei kein Schutz. Fiona Reinhardt, Nachrichtenredaktion.
2: Die deutschlandweite Störung im Bahnfunk hat nach Ansicht des Vorsitzenden der Verkehrsministerkonferenz, Bayerns Ressortchef Bernreiter, eine schlechte Vorbereitung der Bahn auf solche Krisen offengelegt. Bei einem Ausfall dieser Größenordnung erwarte er, dass es ein tragfähiges Notfallkonzept gebe.
4: Geduld ist weiterhin gefragt. Bahnreisende und vor allem Pendler sollten Verspätungen und auch Zugausfälle einkalkulieren. Grund für den Totalausfall war eine Störung des digitalen internen Bahnfunksystems und der Frust bei vielen, die in der Nacht festsaßen, der ist natürlich riesig. Viele beklagen auch, dass es keine Informationen gab. Immerhin, die Bahn hat an Gestrandete Taxi- und Hotelgutscheine verteilt. Claudia Wächter, Nachrichtenredaktion.
2: In Frankreich ist eine erste Erkrankung im Zusammenhang mit dem Ebola-Ausbruch in der Demokratischen Republik Kongo nachgewiesen worden. Ein Arzt, der aus dem zentralafrikanischen Land zurückkehrte, sei positiv getestet worden, hieß es vom französischen Gesundheitsministerium. Direkt nach seiner Ankunft sei er in ein Krankenhaus gebracht und isoliert worden, um jegliches Ansteckungsrisiko zu vermeiden. In Tragflächenteilen des weltgrößten Passagierjets Airbus A380 wurden Risse entdeckt. Die Europäische Luftfahrtbehörde hat daher angeordnet, dass 16 Maschinen der Fluggesellschaften Emirates und Qantas kurzfristig untersucht werden müssen. 5 der doppelstöckigen Flugzeuge müssen nun vor ihrem nächsten Flug zum Check, die übrigen nach 25 Flugzyklen.
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2: Zum Wetter die aktuelle Vorhersage des Deutschen Wetterdienstes. Heute fast überall wolkenlos, nur über dem südlichen Bergland können sich später vereinzelt kräftige Gewitter entwickeln. Die Temperaturen steigen auf 27 bis 34 Grad im Norden und auf heiße 32 bis 39 Grad im übrigen Land. In der Nacht bleibt es meist klar und trocken bei 23 bis 13 Grad. Morgen setzt sich das sonnige Sommerwetter fort, im Norden werden 27 bis 33 Grad erreicht, sonst 34 bis 38 Grad, im Westen und Südwesten örtlich sogar bis 41 Grad.
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5: Bis zum Abend, da scheint weiter die Sonne mit dünnen Schleierwolken und wenigen Quellwolken. Es bleibt durchweg trocken, die Temperatur die liegt zwischen 30 und 34 Grad. Der Wind weht überwiegend schwach aus Nordwest. Die Nacht klar oder auch gering bewölkt, es bleibt trocken. Die Tiefstwerte liegen zwischen 20 und 14 Grad.
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6: Auf der A14 Richtung Magdeburg ist die Auffahrt Leipzig-Ost wegen Bauarbeiten bis voraussichtlich Ende August gesperrt, geht also ab heute nichts mehr. Auf der A14 Richtung Magdeburg die Auffahrt Leipzig-Ost wegen Bauarbeiten dicht bis voraussichtlich Ende August. Die A14 Leipzig Richtung Halle in Höhe Schkeuditz, Achtung, da liegen Metallteile auf der Fahrbahn. Die A72 in Richtung Hof zwischen Chemnitz Süd und Stolberg Nord, da gibt es aktuell 5 Kilometer Stau durch einen defekten PKW. 10 Minuten müsst ihr da mehr einplanen. Und die A72 in Richtung Leipzig zwischen Zwickau West und Zwickau Ost. Achtung, da liegt ein totes Tier auf der linken Fahrspur. A72 in Richtung Leipzig zwischen Zwickau West und Zwickau Ost. Achtung, da liegt ein totes Tier auf der linken Fahrspur. Die A72, Vorsicht Richtung Hof zwischen Rochlitz und Penig. Da sind Reifenteile auf der Fahrbahn. Und die S172 in Dresden, das ist die Donaustraße. Die ist zwischen Langerweg und Michaelisstraße nach dem Unfall gesperrt. geblitzt wird. Unter anderem auf der A4 in Frankfurt Richtung Dresden zwischen der Dresdner Altstadt und der Dresdner Neustadt. Auf der A17 stehen sie in Richtung Prag zwischen Heidenau und Pirna. Auf der B93 kurz vor dem Moseltunnel in Richtung Zwickau. Auf der S38 zwischen Lampersdorf und Wermsdorf und auf der S177 in Rossendorf in Richtung Radeberg. Wenn ihr mehr habt, Blitzer, Verkehrsbehinderungen, whatever, gern her damit 0341 3588 3095 oder ihr mailt an uns an studio@secondradio.de. Vielen lieben Dank für eure Tipps. Euch eine ganz entspannte Fahrt in diesen sonnigen Mittwochnachmittag.
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1: 3:05 haben wir es, 15:05, die Sonne lacht, es ist wahnsinnig warm draußen. Manche wollen es, manche nicht so sehr und kann euch sagen, die nächsten 2-3 Tage, also bis zum Wochenende, inklusive Wochenende, wird sich an diesem Wetter nicht so viel ändern. Es wird höchstens noch ein bisschen wärmer. Insofern, also ein kühles Getränk geholt oder eben ein bisschen in den Schatten gegangen, wenn ihr das überhaupt könnt. Ansonsten haltet durch an diesem Mittwochnachmittag. Ich bin da bei euch, bin der Uwe, sage Hallo.

Samstag, aber schon ein bisschen in der Sonne gelegen, also heute Vormittag. Es ist ja wirklich so ein tolles Sonnenwetter, da muss man einfach raus und auch so ein bisschen daran denken, dass das natürlich auch Vitamin D produziert bei unserem Körper. Also die Sonne brauchen wir unbedingt für das Vitamin D, was wiederum dringend benötigt wird im Körper, um ganz viele Funktionen zu erfüllen. Und im Winter, wenn dann die Sonne eher weniger bis gar nicht scheint, da haben wir ganz wenig Vitamin D-Aufnahme und deswegen müssen wir jetzt so einen kleinen Puffer schaffen. Also geht auch mal raus in die Sonne und ich habe mir sagen lassen, allzu viel von diesen Sonnenschutzmitteln, das ist auch nicht so gut, weil das die Aufnahme von Vitamin D verhindert. Also es ist wie mit allem, ja, die Menge, die macht's, ne? Ja, und wir gucken heute mal auf den Tag, den wir an diesem 24. Juni begehen. Das ist nämlich der Johannistag. Ja, und der ist in Sachsen zwar kein gesetzlicher Feiertag, aber er ist auch hier bei uns ein bedeutender kirchlicher und traditioneller Tag und erinnert wird er an die Geburt von Johannes dem Täufer und markiert das Ganze den kalendarischen sowie gärtnerischen Wendepunkt des Jahres. Also heute wird das Jahr geteilt. Ein bekannter Brauch zu diesem Johannistag, das ist das Johannisfeuer. Das wird eigentlich immer am Vorabend des Festes, also gestern Abend schon angebrannt. Das Feuer soll dabei die Sonne und damit auch Jesus verkörpern. Allerdings gibt es da einen Volksglauben, der besagt, dass diese mittelalterliche Tradition Dämonen vertreiben soll und außerdem für eine gute Ernte sorgt. Und das ist ja auch immer ganz wichtig. Mancherorts wird deswegen sogar eine Strohpuppe geopfert, also verbrannt. Das ist die sogenannte Hanselpuppe. Und gefeiert wird genau 6 Monate vor Weihnachten, vor Heiligabend. Also das ist der Geburtstag von Johannes dem Täufer, dem Wegbereiter Jesu. Und jährlich finden da zahlreiche lokale Veranstaltungen statt. Andachten und stimmungsvolle Johannisfeuer gibt's in Kirchengemeinden und auch in Friedhöfen, beispielsweise in der Apostelkirche in Boritz oder auf dem Friedhof Lockwitz in Dresden. Und nach der alten Tradition endet heute, am 24. Juni, auch die Spargel- und die Rhabarberernte, damit die Pflanzen Kraft fürs nächste Jahr sammeln können und dann wieder groß werden. Und auch Johannisbeeren, die reifen dann schon um diese Zeiten, haben den Namen natürlich vom Täufer Johannes. Heute also Johannistag, der 24.06.2026. Da wird das Jahr geteilt.

Es hat ganz schön lange gedauert, aber Philipp Preisler tritt sein Amt als Oberbürgermeister der Stadt Freiberg heute am 24. Juni endlich offiziell an. Es hat ja eine rechtliche Auseinandersetzung gegeben, da ist Klage eingelegt worden gegen den Wahleinspruchsbescheid, gegen den Wahlbescheid damals am 2. Dezember 2025, und diese Klage gegen diesen Wahleinspruchsbescheid, die ist jetzt zurückgezogen worden, also gestern. Das Verfahren ist eingestellt und jetzt sind die rechtlichen Auseinandersetzungen um diese Oberbürgermeister mal in Freiberg endlich mal beendet. Ja, damit sind auch die Voraussetzungen erfüllt für einen Amtsantritt. Da besteht Rechtssicherheit für die Stadtverwaltung Freiberg und eben auch für die Bürgerinnen und Bürger, die immer gar nicht so richtig wussten, ist das jetzt unser neuer OB oder ist das nicht? Ja, er ist es jetzt. Aber heute Philipp Preisler ist Oberbürgermeister der Stadt Freiberg. Ja, am 26.10. schon, da hat er im zweiten Wahlgang mit 45,95% die meisten abgegebenen gültigen Stimmen erhalten, und antreten durfte er sein Amt aber nicht, weil es eben einen Einspruch gegen diese Wahl gab. Der Einspruch, der wurde vom Landratsamt als Rechtsaufsichtsbehörde jetzt zurückgewiesen. Daraufhin wurde gegen diese Entscheidung am Verwaltungsgericht Chemnitz Klage erhoben und die ist gestern wieder zurückgenommen worden. Eine lange Geschichte, aber am Ende wird alles wieder gut, und er selbst für die Preisler hat gesagt, seit gestern ist die Klage gegen die OB-Wahl nach 8 Monaten vom Tisch. Ja, nun habe ich endlich mein Amt angetreten, denn es gibt viele Themen, die auf Entscheidungen warten. Ich freue mich sehr, Verantwortung für unsere schöne Silberstadt ab heute zu übernehmen, und ich möchte den Freibergern danken, die mich über diese lange Verfahrenszeit immer und immer und immer wieder bestärkt haben mit ihrem Vertrauen und ihrem Optimismus. Lassen Sie uns alle gemeinsam durchstarten, mit neuer Kraft erfolgreich weiter für Freiberg. Das sagt Freibergs aktueller neuer Oberbürgermeister Philipp Preisler.

frische Geliebte in den 70er Jahren, Fleetwood Mac. Ihr Album Rumours ist eines der ganz, ganz erfolgreichsten Alben der Welt. Eines meiner Lieblingsalben und einer der Mitbegründer von Fleetwood Mac, nämlich Mick Fleetwood persönlich, der hat heute Geburtstag. 79 Jahre alt wird er, ja, auch schon ganz schön grau geworden, kann man mal so sagen. Und er hat sich auch ein bisschen zurückgezogen, lebt mittlerweile auf der hawaiianischen Insel Maui. Ja, und er hat, wie gesagt, als Drummer die Band Fleetwood Mac mitbegründet. Mittlerweile ist er in die Gastrobranche gegangen, hat sein eigenes Restaurant und ist mittlerweile auch zum 5. Mal verheiratet. Ja, auch da geht's voran. Das Restaurant auf Maui, das ist übrigens ein ganz beliebter Anlaufpunkt für die Fans, kann man sich vorstellen, für Musiker, für Touristen, und dort wird natürlich auch Live-Musik mit gutem Essen verbunden. Da schmeckt es doppelt so gut, finde ich. Und Fleetwood Mac, die Band an sich, die gibt es offiziell noch. Aber nach dem Tod von Christine McVie im Jahre 2022 sind erstmal keine neuen Tourneen oder Projekte mehr angekündigt worden. Zumindest weiß ich nichts davon. Aber dieser Mick Fleetwood, unser erstes Geburtstagskind heute am 24.06., der hält das Erbe der Band am Leben, betreibt daneben eigene Projekte wie The Mick Fleetwood Blues Band. Auch die gibt's und auch die machen richtig gute Musik. Und heute wird erstmal richtig ordentlich gefeiert. Der 79. Geburtstag von Mick Fleetwood. Happy Birthday.

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1: Mein Name ist Angie Pirsch. Neues Johanniter-Einsatzzentrum im Erzgebirge in Betrieb genommen. Leipzig baut Bilagarten in Bülitz-Ehrenberg um. Kirschsaison in Sachsen gestartet. Die Meldungen im Einzelnen. In Auerbad Schlema haben die Johanniter ein neues Einsatzzentrum für das Erzgebirge in Betrieb genommen. Ein ehemaliges Autohaus wurde zu einem weitgehend unabhängigen Stützpunkt umgebaut. Dort steht eine Solaranlage mit Notstromaggregat bereit, ebenso ein eigener Brunnen mit Abwasseranlage. Doppelte Kommunikationswege, die sorgen dafür, dass Haustechnik und Ladeninfrastruktur der Fahrzeuge auch dann funktionieren, wenn das öffentliche Netz ausfällt. Damit können die Rettungskräfte ihre Arbeit selbst unter schwierigen Bedingungen meistern. Im neuen Zentrum sind unter anderem der Fahrdienst, der Hausnotruf, der Einsatznotrufdienst, die Erste-Hilfe-Ausbildung, das Kriseninterventionsteam und der Katastrophenschutz angesiedelt. Die Bauarbeiten haben etwa 2 Jahre gedauert und mehrere Millionen Euro gekostet. Die Stadt Leipzig hat das Streetballfeld in Bülitz-Ehrenberg umgebaut. Am dem Gelände im Bilagarten, da ist ein neues Bewegungsangebot entstanden. Eine Kreuzungspendelwaage, die lädt nun zum Wippen und Schaukeln ein. Aufgeschüttet wurde das Gelände mit Fallschutzsand. Damit der Bilagarten zu einem gemütlichen Treffpunkt wird, werden bis Mitte August überdachte Bänke aufgestellt. Bisher gibt es nur eine Sitzbank. Für die Kreuzpendelwaage, da hatten sich die Anwohner vor gut einem Jahr in einer Internetumfrage ausgesprochen. Der Ortschaftsrat hatte die Pläne im September bestätigt. In der Umgestaltung des Geländes sind rund 50.000 Euro geflossen. Das Streetballfeld muss abgebaut werden, weil es zu nah an den Wohnhäusern stand und zu viel Lärm verursacht hatte. Ob frisch vom Baum, im Kuchen oder eingekocht aus dem Glas, Kirschen gehören neben Erdbeeren zu den beliebtesten Sommerfrüchten. Die Kirschsaison ist in Sachsen nun im Gange. Der Obstbauverband rechnet mit einer durchschnittlichen Ernte. Es werden etwa 400 Tonnen Süßkirschen und 1300 Tonnen Sauerkirschen erwartet. Landesweit gibt es einige Betriebe, die das rote Obst in Hofläden anbieten oder sogar zum Selbstpflücken. Die Preise sind ungefähr so hoch wie im vergangenen Jahr. Beim Direktvermarkter, da werden meist zwischen 4 und 5 Euro pro Pfund fällig. Wer selber pflückt, zahlt in der Regel etwas weniger. 80% der Süßkirschen werden übrigens frisch vermarktet. Bei den Sauerkirschen ist es umgekehrt. Sie werden größtenteils weiter verarbeitet. Soweit die Meldungen.
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2: Tja, sonniges Wetter überall. Bis zum Abend bleibt es so. Es bleibt auch trocken. Temperaturen liegen immer zwischen 24 bis 31 Grad. In der Nacht ist es dann auch nur gering bewölkt. Und es bleibt natürlich auch trocken. Die Tiefstwerte gehen runter bis auf 14 Grad. Kann man also auch ganz angenehm schlafen. Und morgen dann am Donnerstag, da scheint allermeist die Sonne. Am Nachmittag gibt es vielleicht ein paar Quellwolken, aber keinen Regen. Die Höchstwerte morgen zwischen 31 und 36 Grad. Und da geht noch ein bisschen mehr. Am Freitag und am Wochenende ist es meistens sonnig. Da ganz gegen Abend aber mal stellenweise Hitzegewitter geben. Ist ganz gut, finde ich, weil die Höchstwerte klettern am Wochenende bis auf 38 Grad. Es wird richtig, richtig heiß.
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2: Wir starten mit der A13. Vorsicht da, Dresden in Richtung Schönefeld, Kreuz zwischen Ortsrand und Uhland. Da liegen Reifenteile auf der Fahrbahn. Bitte fahrt da ganz vorsichtig. Die A14 Richtung Magdeburg. Da ist die Auffahrt Leipzig-Ost wegen Bauarbeiten gesperrt und zwar eine ganze Weile voraussichtlich. Bis Ende August wird es da dicht bleiben. Und nochmal Vorsicht auf der A14 Richtung Magdeburg in Hüllisch-Keuditz. Da liegen Metallteile auf der Fahrbahn. Vorsicht auf der A14 Magdeburg in Höhe Richtung Magdeburg in Hüllisch-Keuditz. Da liegen Metallteile auf der Fahrbahn. Die A72 in Richtung Hof zwischen Chemnitz-Rottluff und Stolberg-Nord sind mittlerweile 5 Kilometer Stau angelaufen durch einen defekten PKW. 20 Minuten müsst ihr da mehr einplanen. Und in Dresden, da ist die Donaustraße zwischen Langerweg und Michaelisstraße nach dem Unfall ebenfalls gesperrt. Zittau auf der Lauchhammer Straße in Höhe Teichweg, da gibt es aktuell eine Vollsperrung. Da ist ein Gasaustritt festgestellt worden. Die Feuerwehr ist vor Ort und auch die Polizei. Ortskundige Autofahrer werden gebeten, das Gebiet weiträumig zu umfahren. Es geht um Zettau, die Lauchhammer Straße in Höhe Teichweg. Da gibt es den Gasaustritt. Wenn ihr könnt, dann umfahrt das Gebiet bitte, bitte weiträumig. Und es wird geblitzt. Im Moment unter anderem auf der S38 zwischen Lampersdorf und Wermsdorf, auf der S177 in Rossendorf in Richtung Radeberg, außerdem in Röther in Richtung Lobstedt, am Ortseingang Hartmannsdorf aus Richtung Chemnitz, da stehen sie beidseitig, und in Pörner in der Bahnhofstraße, da blitzt es auch in beide Richtungen. Also passt auf die Blitzer, es ist schönes Wetter, da wird meistens ganz oft mal die Geschwindigkeit gemessen, und wenn ihr noch mehr Blitzer habt, dann könnt ihr mir das gerne weiterleiten an die 0341 3588 3095, unsere WhatsApp-Nummer, oder ihr schreibt an studio@secondradio.de. Ich sage schon mal Dankeschön, wünsche euch eine richtig entspannte Fahrt in diesen Nachmittag.

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1: Schon ist die erste halbe Stunde rum von Sachsen Live, dem Second Radio Nachmittag. Zeit vergeht wieder wie im Fluge. Ja, und draußen scheint weiterhin die Sonne, bleibt noch ein paar Tage so. Wir haben es gerade gehört und richtig gute Musik haben wir zu diesem Thema auch aufgelegt. Die Sonne geht auf und wir starten mit Musik von Simply Red, Something Got Me Started.

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1: Tja, auch heute vor vielen Jahren, am 24. Juni, da ist eine Menge passiert. Zum Beispiel damals die Berliner Blockade. Berlin stand damals nach dem Zweiten Weltkrieg unter der Kontrolle der vier Siegermächte. Das waren USA, Großbritannien, Frankreich und die Sowjetunion. Und Deutschland war in vier Zonen aufgeteilt, die jeweils von einer dieser vier Siegermächte verwaltet wurden. Ja, Berlin lag inmitten der Ostzone, die wurde von der Sowjetunion beherrscht. In den westlichen Besatzungszonen Deutschlands, da wurde am 20. Juni 1948, so lange ist das schon her, eine Währungsreform durchgeführt und die neue Währung, die sollte auch auf West-Berlin ausgedehnt werden. Die Sowjetunion aber nahm das zum Anlass, West-Berlin von den westlichen Besatzungszonen abzutrennen. Sowjetische Truppen, die sperrten am 24. Juni 1948 alle Zufahrtswege nach West-Berlin, da ging gar nichts mehr und damit begann die Berliner Blockade, die erst am 12. Mai 1949 wieder beendet war. Waren fast 11 Jahre insgesamt und die Auswirkungen spürten die Bewohner von Berlin natürlich ganz schnell, denn die Stadt war total vom Nachschub abgeschnitten, gab keine Lebensmittel mehr, viele andere wichtige Güter kamen über die Straße natürlich auch nicht mehr nach Berlin. Ja, die Blockade von Berlin war der erste Höhepunkt im Kalten Krieg. Durch die Blockade sollte ganz Berlin unter die Kontrolle der Sowjetunion gebracht werden. Außerdem sollten die westlichen Siegermächte, also USA, England und Frankreich, dazu gezwungen werden, auf die Gründung eines demokratischen Staates in ihren Besatzungszonen zu verzichten. Hat nicht geklappt, es gab dann auch eine Reaktion auf diese Blockade und daher veranlasste der amerikanische Militärgouverneur Lucius D. Clay. Er errichtete eine Luftbrücke. Ja, West-Berlin wurde jetzt über die Luft versorgt und fast ein Jahr lang kamen alle lebenswichtigen Güter, vor allem Lebensmittel, Baumaterialien, Brennstoffe, mit Flugzeugen in die Stadt. Im Volksmund, da wurden die Transporte Rosinenbomber genannt, weil die ganz häufig vor ihrer Landung kleine Päckchen abwarfen mit Rosinen und mit Schokolade für die Kinder in West-Berlin, die sich tierisch gefreut haben. Ja, die Luftbrücke und eben auch diese große Zerreißprobe, die Berliner Blockade, ist auch schon ein paar Jahre her. Im Jahre 1948 fing das Ganze an, genau genommen am 24. Juni.

Das ist auch ein ganz historisches Ding, diese Song All Along the Watchtower von Mr. Jimi Hendrix. Ja, die Jüngeren werden ihn gar nicht mehr kennen, aber er ist mal genannt worden der weltbeste Gitarrist ever. Und ich glaube, das schaut auch hin. Also wirklich, es gibt keinen, der besser spielen kann als Jimi Hendrix. Und wenn, dann hat er bei ihm abgeguckt. Könnte man so meinen. Und es geht um Gitarre auch weiterhin. Es geht jetzt mal um die teuerste Gitarre der Welt, weil wir gerade bei Dingen waren, die passiert sind an einem 24. Juni. Auch das ist passiert am 24. Juni 2004, also vor genau mittlerweile 22 Jahren. Da wurde im Auktionshaus Christie's eine Fender Stratocaster, also eine richtig gute Gitarre, aus dem Besitz von Eric Clapton für knapp 1 Million Dollar versteigert. Die ist damit die teuerste Gitarre der Welt. Also der Erlös waren genau 959.500 Dollar. Und diese 959.500 Dollar, die gingen an Crossroads. Das ist eine von Eric Clapton gegründete Suchtklinik. Und dieses Crossroads Center, das hatte er 1998 gegründet. Eine Sucht- und Rehabilitationsklinik auf der Karibikinsel Antigua, weil er selbst jahrelang schwer drogenabhängig war und wollte Menschen mit Alkohol- und Drogenproblemen einen sicheren Zufluchtsort und eben auch professionelle Hilfe bieten. Macht er bis heute noch. Und um die Klinik finanziell zu unterstützen, da rief Eric Clapton 1999 das berühmte Crossroads Guitar Festival ins Leben, auf dem regelmäßig die weltbesten Gitarristen auftreten. Also Eric Clapton war einer, der auch immer mal ein bisschen zugegriffen hat, wenn es da was gab, was Spaß gemacht hat. Und Alkohol und Drogen sollen ja zumindest am Anfang Spaß machen. Später aber, wenn es die Sucht dann ist und die zuschlägt, dann ist es überhaupt nicht mehr lustig. Das verkennen leider viele. Eric Clapton hat es gesehen, hat das Crossroads Center auf der Karibikinsel Antigua gegründet und auch jahrelang finanziert.

Ragtime oder Rockmusik aus dem Film Goodfellas, so ein dreiteiliges Gangster-Epos, in dem eben auch Musik von Eric Clapton stattfindet. Diese Version von Leila zum Beispiel in einer ganz berührenden Filmszene. Bei uns geht's gleich weiter mit den Nachrichten aus Deutschland und der ganzen Welt. Erstmal aber mit Musik von Eva Max.

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1: Ich bin Thomas Bleskin. Bundeskanzler Merz hat sich ausdrücklich zur vorgeschlagenen Anhebung des Renteneintrittsalters bekannt. Im Bundestag verwies er auf die steigende Lebenserwartung und sagte, für ein ausreichendes Einkommen im Alter müsse künftig teilweise länger gearbeitet werden. Union und SPD wollen die Vorschläge der Rentenkommission umsetzen. Diese empfiehlt, das Rentenalter an die Lebenserwartung zu koppeln. Die Regelaltersgrenze würde damit bis 2041 auf etwa 67 Jahre und 6 Monate steigen. Familienministerin Prien plädiert für eine gesetzliche Altersgrenze von 13 Jahren für die eigenständige Nutzung sozialer Medien wie TikTok, Instagram oder Snapchat. Prien bezog sich dabei auf eine Empfehlung der Expertenkommission Kinder- und Jugendschutz in der digitalen Welt.
2: Die gesetzliche Altersgrenze von 13 Jahren ist allerdings nur ein Vorschlag der Expertenkommission. Alternativ wurde darüber diskutiert, über den EU Digital Services Act bestimmte Dienste oder einzelne Funktionen für bestimmte Altersgruppen zu beschränken. Worin sich die Kommission aber einig ist, das Thema muss auf europäischer Ebene geregelt werden. Und am Ende müssten besonders auch die Plattformbetreiber in die Pflicht genommen werden. Kinder und Jugendliche einfach aus der digitalen Welt auszusperren, sei kein Schutz. Fiona Reinhardt, Nachrichtenredaktion.
1: In Frankreich ist eine erste Erkrankung im Zusammenhang mit dem Ebola-Ausbruch in der Demokratischen Republik Kongo nachgewiesen worden. Ein Arzt, der aus dem zentralafrikanischen Land zurückkehrte, sei positiv getestet worden, hieß es vom französischen Gesundheitsministerium.
3: Schon mehr als 1000 Menschen haben sich in der Demokratischen Republik Kongo mit Ebola infiziert und jetzt gibt es auch einen Fall in Frankreich. Allerdings war der Mann vorher für die Arbeit im Kongo und zwar genau dort, wo die Krankheit rumgeht. Sein Zustand ist stabil und auch wenn es für den Mann direkt ins Krankenhaus ging, schauen die Behörden in Frankreich jetzt, ob es Kontaktpersonen gibt, die dann 3 Wochen zu Hause in Quarantäne müssen. Ebola-Fieber kann lebensbedrohlich sein und wird durch Körperkontakt und auch Kontakt mit Körperflüssigkeiten übertragen. In Europa schätzen die Behörden das Ansteckungsrisiko aber als gering ein. Aus Paris, Rachel Sommer.
1: Das Bundesamt für Sicherheit in der Informationstechnik warnt vor einer wachsenden Bedrohung durch KI-gestützte Cyberangriffe. BSI-Präsidentin Plattner sprach von einer neuen Phase der Cybersicherheit. Sicherheitsbehörden sehen Cyberangriffe bereits heute als Ausdruck geopolitischer Spannungen. Die Bundesregierung plant deshalb, mit einem neuen Gesetz eine aktive Cyberabwehr zu ermöglichen.
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1: Zum Wetter die aktuelle Vorhersage des Deutschen Wetterdienstes. Heute fast überall wolkenlos, nur über dem südlichen Bergland können sich später vereinzelt kräftige Gewitter entwickeln. Die Temperaturen steigen auf 27 bis 34 Grad im Norden und auf heiße 32 bis 39 Grad im übrigen Land. In der Nacht bleibt es meist klar und trocken bei 23 bis 13 Grad. Morgen setzt sich das sonnige Sommerwetter fort. Im Norden werden 27 bis 33 Grad erreicht, sonst 34 bis 38 Grad. Im Westen und Südwesten örtlich sogar bis 41 Grad.
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4: Bis zum Abend, da scheint weiter die Sonne mit dünnen Schleierwolken und wenigen Quellwolken. Es bleibt durchweg trocken. Die Temperatur, die liegt zwischen 30 und 34 Grad. Der Wind weht überwiegend schwach aus Nordwest. Die Nacht klar oder auch gering bewölkt. Es bleibt trocken. Die Tiefstwerte liegen zwischen 20 und 14 Grad.
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5: Viele Grüße auf die Straßen. Wir starten mit der A4 Frankfurt in Richtung Dresden. Zwischen dem Dreieck Knossen und Wülstorf staut es sich da wegen Bergungsarbeiten. Dann dauert es 10 Minuten länger. Vorsicht bitte auf der A13 Dresden Richtung Schönefelder Kreuz zwischen Ortsrand und Ruhland. Da liegen immer noch Reifenteile auf dem rechten Fahrstreifen. Bitte da vorsichtig fahren. Und eine Meldung von der A14 in Richtung Magdeburg. Da ist die Auffahrt Leipzig-Ost wegen Bauarbeiten gesperrt ab heute und voraussichtlich bis Ende August. Also eine ganze Weile. Die A2 70 in Richtung Hof zwischen dem Kreuz Chemnitz und Stolberg Nord. Da sind aktuell 7 Kilometer Stau am Start durch einen defekten PKW. Da dauert es inzwischen 30 Minuten länger. Und auf der B178 Oberkunnersdorf in Richtung Zittau zwischen Oberkunnersdorf und dem Abzweig nach Zittau. Da gibt es einen Unfall. Beide Fahrtrichtungen sind gesperrt. Ortskundige Autofahrer werden gebeten, das Gebiet weiträumig zu umfahren. Die S172 in Dresden, das ist die Donaustraße, die ist zwischen Langerweg und Michael Straße ebenfalls nach einem Unfall gesperrt und in Zittau die Lauchhammer Straße in Höhe Teichweg. Da gibt es eine Vollsperrung, da tritt Gas aus. Die Feuerwehr und die Polizei sind bereits vor Ort und die ortskundigen Autofahrerinnen und Autofahrer werden gebeten, das Gebiet möglichst weiträumig zu umfahren. geblitzt wird. Unter anderem auf der S38 zwischen Lampersdorf und Wermsdorf, auf der S177 in Rossendorf in Richtung Radeberg, in Röther stehen sie in Richtung Löbstedt, am Ortseingang Hartmannsdorf aus Richtung Chemnitz. Achtung, da wird beidseitig fotografiert. Und in Pörna, auch da beide Richtungen in der Bahnhofstraße in Pörna. Wenn ihr noch mehr habt, immer her damit. Wir haben eure WhatsApp-Nummer, die 0341 35 88 30 95, und die Mailadresse für solche Fälle, das ist studio@secondradio.de. Vielen lieben Dank für eure Tipps, euch eine entspannte Blitze und natürlich auch unfallfreie Fahrt in diesen Nachmittag.
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1: Um kurz nach vier und wir gucken ja alle schon, der eine mehr, der andere weniger, Fußball-Weltmeisterschaft 2026. Und das Problem ist, dass die ja auf einem ganz anderen Kontinent stattfindet und deswegen die Zeitverschiebung uns auch ein bisschen Probleme macht. Also manche Spiele starten da erst morgens um zwei. Tja, aus unserer Sicht zumindest, bei denen ist logischerweise heller Tag. Aber ja, wir müssen ja, die Fußballfans zumindest, müssen ja gucken. Und wenn der Anpfiff erst um 22 Uhr oder 0 Uhr oder noch später ist, dann ist die Nacht eben total kurz. Und damit wir diese Spiele bei der Fußball-WM trotzdem noch richtig genießen können, ohne am nächsten Tag so matschig im Kopf zu sein, da holen wir uns gleich ein paar Tipps von einem, der Ahnung von sowas hat. Vorher gibt es aber noch Musik und die kommt zum Beispiel von Safri Du.

0: Tja, schöne Stimmungsmusik, würde ich mal sagen. Passt auch so ein bisschen zur Fußball-WM. Das wird da garantiert auch ab und zu mal gespielt. Dieser Song, Play It Alive, der Bongo-Song vom Safri-Duo. Jetzt aber die Frage, es geht ja immer erst spät los. Also gegen 22 Uhr oder noch später der Anpfiff zu den Spielen. Und da ist die Nacht dann eben wirklich, wirklich kurz. Ja, und was machen wir denn da? Sind wir morgen richtig breit und quälen uns aus dem Bett? Oder gibt's da vielleicht einen kleinen Trick? Und deswegen frage ich jetzt mal einfach Sören Bechtel, der ist nämlich, Achtung, Gewohnheitsdesigner. Das sind ja Leute, die unsere Gewohnheiten schon so ein bisschen aus dem FF kennen und die auch designen können, eben auch ein bisschen anpassen können an das, was da passiert. Und deswegen, Herr Bechtel, wegen der Zeitverschiebung bei der Fußball-WM 2026, da crashen ja viele WM-Spiele unsere allgemeine Abendroutine. Was macht denn das mit unserem Körper und unserer Leistungsfähigkeit am nächsten Tag?
1: Ein spätes Spiel verschiebt nicht nur die Uhrzeit. Das bringt auch die Emotionen in den Gang. Snacks, Alkohol und Social Media nach dem Schlusspfiff sind also auch noch Sachen, die häufig eine große Rolle spielen. Dadurch schlafen wir später ein und oft auch schlechter. Und am nächsten Morgen fehlt uns dann tatsächlich Konzentration, Reaktionsfähigkeit und auch die Impulskontrolle. Also eine einzelne kurze Nacht, die steckt ein gesunder Körper meistens weg. Problematisch wird es, wenn daraus ein WM-Rhythmus über Wochen wird.
0: Okay, also sollten wir vielleicht einfach täglich so Spiele am Abend und in der Nacht gucken, um sich dann an den neuen Rhythmus zu gewöhnen, also um uns den raufzuschaffen. Vielleicht gewöhnt sich der Körper ja um und unsere innere Uhr tickt dann ein bisschen anders, wenn wir es nur lange genug drauf anlegen.
1: Nein, wer am nächsten Morgen normal arbeiten muss, der trainiert sich damit keinen neuen Rhythmus an, sondern okay, der sammelt Schlafschuld. Ein echter neuer Rhythmus, der würde bedeuten, später ins Bett gehen und entsprechend auch später aufstehen. Mhm. Wenn der Wecker aber gleich früh klingelt, dann fehlt Schlaf. Deshalb ganz wichtig, nicht jedes Spiel live anschauen, sondern bewusst auswählen. A-Spiele schaue ich live, B-Spiele schaue ich als Zusammenfassung.
0: Wäre ja auch eine Möglichkeit. Aber wenn man jetzt so guckt, so ein A-Spiel zum Beispiel, das ist ja auch spannend und manchmal auch sehr, sehr aufregend. Da spielen Schiedsrichter auch manchmal eine große Rolle, die ja ganz oft aus unserer Sicht zumindest Fehlentscheidungen treffen. Wie schaffen wir es denn nach so einem spannenden Spiel überhaupt wieder runterzukommen und dann auch einschlafen zu können?
1: Der Schlusspfiff, der muss also auch der digitale Schlusspfiff sein. Nicht noch Highlights, Ticker, Kommentare, Diskussionen im Bett lesen, das macht keinen Sinn. Ich würde also eine feste 15 Minuten Landeroutine empfehlen. Mhm. Licht runter, Handy weg, Zähne putzen, vielleicht noch kurz duschen oder eine Atemübung und dann ins Bett. Und das Ziel ist nicht sofort müde zu sein, sondern dem Nervensystem ganz klar zu signalisieren, das Spiel ist jetzt vorbei.
0: Also 203 Bier nützen dann auch nichts mehr, wenn man schnell einschlafen will, glaube ich zumindest jetzt rausgehört zu haben. Das war der Abend, aber gibt es dann auch bestimmte Gewohnheiten am Morgen nach so einer kurzen Nacht, die uns dann ganz fix wieder in Schwung bringen?
1: Ja, nach kurzer Nacht, erstens Tageslicht, raus ans Fenster, kurz spazieren gehen, damit die innere Uhr wieder ein ganz klares Signal bekommt. Zweitens Bewegung, aber kein brutales Training. Drittens Wasser, normales Frühstück, nicht nur Kaffee und Zucker. Und wenn es dann möglich ist, ein kurzer Powernap am frühen Nachmittag. Mhm. Aber nicht spät nachmittags, sonst verschiebt man das Problem nämlich wieder in die nächste Nacht.
0: Okay, Powernap klingt gut, mir gelingt das meistens nicht, aber das ist mir ja nur ich. Anderen könnte es ja wirklich richtig gut gelingen. Zu welchen ganz einfachen Routinen würden Sie denn uns Fußballfans raten, damit wir die WM genießen können, ohne am nächsten Morgen so völlig gerädert zu sein?
1: Ja, meine 3S-Regel für die WM lautet Spielauswahl, Schlafpuffer, Shutdown. Spielauswahl heißt vorher entscheiden, welche Spiele wirklich live geschaut werden sollen. Schlafpuffer heißt am Tag eines späten Spiels nicht noch alles andere ausreizen, lieber vorher was früher runterfahren. Und Shutdown heißt nach dem Abpfiff kein Handymarathon, sondern eine feste Runterfahrroutine. Denn so genießt man die WM, ohne jeden Morgen den Preis dafür zahlen zu müssen.
0: Ja, genau, so klappt's auch mit der WM. Ob wir dann deswegen Weltmeister werden, das steht völlig in den Sternen. Ich sag erstmal Dankeschön für diese Infos, Sören Bechtel.

Mir gefällt es ja richtig gut, dieses Wetter. Es ist heiß, es scheint die Sonne, es ist trocken draußen, aber Hitze und Trockenheit, die sorgen leider auch für Niedrigwasser, und zwar auch in Sachsen in den Flüssen. Bei der sächsischen Dampfschifffahrt in Dresden zum Beispiel, da gibt es bereits die ersten Einschränkungen. Da können die Anlegestellen in Prossen und in Diesbach aktuell nicht mehr bedient werden, in der losfahren wollt. Da geht also zurzeit nichts. Und außerdem ist es für die Dampfer derzeit nicht möglich, die Tagestour von Dresden in die sächsische Schweiz anzubieten. Das ist ja schon richtig schade. Ja, die Schiffe der kleinen Elbtallinie und der Nationalparklinie, die pendelt im Moment nur zwischen Pirna und Bad Schandau, können aber Pillnitz nicht ansteuern. Auch das ist wirklich schade. Und nach Angaben des Landesumweltamtes in Sachsen, da wird aktuell der Hälfte von landesweit 149 gemessenen Flusspegeln eben Niedrigwasser registriert. Da ist zu wenig drin in der Elbe. Ja, und die Elbe in Dresden, die wurde am Dienstagnachmittag, da wurde ein Durchfluss von rund 100 Kubikmetern pro Sekunde ermittelt. Gestern Nachmittag also. Als Niedrigwasser zählen dort Werte von weniger als 109 Kubikmetern pro Sekunde. Sind wir also schon 9 Kubikmeter pro Sekunde drunter. Und es wird ja nicht besser. Auch an Flüssen wie der Freiberger Mulde in Mittelsachsen, der Pleiße oder in der Parthe bei Leipzig oder auch der Schwarzen Elster in Ostsachsen, da messen die Hydrologen im Moment Niedrigwasser. Und eine schnelle Wetteränderung ist ja leider, oder aus meiner Sicht auch gut, aber eigentlich am Wasser ist es dann leider nicht in Sicht. So sollen am Wochenende auch in Sachsen wieder die Höchstwerte zwischen 38 bis 40 Grad Celsius liegen. Das haben wir ja auch nicht so oft. Und bis dahin sind auch keine Niederschläge in Sicht. Vielleicht gibt's mal ein Gewitter am Sonntag, aber das steht noch in den Sternen. Und Gewitter ist ja in der Regel auch wieder schnell vorbei. Ja, und erst zum Starten die neue Woche soll es dann ein bisschen mehr regnen, vielleicht auch mal ein bisschen längere Gewitter geben. Am Montag sollen aber die Höchstwerte auch wieder auf 27 Grad Celsius steigen. Und insofern also ist das schwierig mit der Hitze und dem Wasser in den Flüssen. Wenn ihr also unterwegs sein wollt auf der Elbe oder anderswo mitten im Schiff, dann bitte vorher schlau machen, ob das im Moment überhaupt fahren kann. Niedrigwasser ist so das Wort des Tages.

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1: Mein Name ist Angie Pirsch. Neues Johanniter-Einsatzzentrum im Erzgebirge in Betrieb genommen. Leipzig baut Bilagarten in Bölitz-Ehrenberg um. Kirschsaison in Sachsen gestartet. Die Meldungen im Einzelnen. In Auerbad Schlema haben die Johanniter ein neues Einsatzzentrum für das Erzgebirge in Betrieb genommen. Ein ehemaliges Autohaus wurde zu einem weitgehend unabhängigen Stützpunkt umgebaut. Dort steht eine Solaranlage mit Notstromaggregat bereit, ebenso ein eigener Brunnen mit Abwasseranlage. Doppelte Kommunikationswege, die sorgen dafür, dass Haustechnik und Ladeninfrastruktur der Fahrzeuge auch dann funktionieren, wenn das öffentliche Netz ausfällt. Damit können die Rettungskräfte ihre Arbeit selbst unter schwierigen Bedingungen meistern. Im neuen Zentrum sind unter anderem der Fahrdienst, der Hausnotruf, der Einsatznotrufdienst, die Erste-Hilfe-Ausbildung, das Kriseninterventionsteam und der Katastrophenschutz angesiedelt. Die Bauarbeiten haben etwa 2 Jahre gedauert und mehrere Millionen Euro gekostet. Die Stadt Leipzig hat das Streetballfeld in Bölitz-Ehrenberg umgebaut. Am dem Gelände im Bilagarten, da ist ein neues Bewegungsangebot entstanden. Eine Kreuzungspendelwaage, die lädt nun zum Wippen und Schaukeln ein. Aufgeschüttet wurde das Gelände mit Fallschutzsand. Damit der Bilagarten zu einem gemütlichen Treffpunkt wird, werden bis Mitte August überdachte Bänke aufgestellt. Bisher gibt es nur eine Sitzbank. Für die Kreuzpendelwaage, da hatten sich die Anwohner vor gut einem Jahr in einer Internetumfrage ausgesprochen. Der Ortschaftsrat hatte die Pläne im September bestätigt. In der Umgestaltung des Geländes sind rund 50.000 Euro geflossen. Das Streetballfeld muss abgebaut werden, weil es zu nah an den Wohnhäusern stand und zu viel Lärm verursacht hatte. Ob frisch vom Baum, im Kuchen oder eingekocht aus dem Glas, Kirschen gehören neben Erdbeeren zu den beliebtesten Sommerfrüchten. Die Kirschsaison ist in Sachsen nun im Gange. Der Obstbauverband rechnet mit einer durchschnittlichen Ernte. Es werden etwa 400 Tonnen Süßkirschen und 1300 Tonnen Sauerkirschen erwartet. Landesweit gibt es einige Betriebe, die das rote Obst in Hofläden anbieten oder sogar zum Selbstpflücken. Die Preise sind ungefähr so hoch wie im vergangenen Jahr. Beim Direktvermarkter, da werden meist zwischen 4 und 5 Euro pro Pfund fällig. Wer selber pflückt, zahlt in der Regel etwas weniger. 80% der Süßkirschen werden übrigens frisch vermarktet. Bei den Sauerkirschen ist es umgekehrt. Sie werden größtenteils weiter verarbeitet. Soweit die Meldungen.
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2: So, ich liebe Kirschen, vor allen Dingen die süßen Kirschen. Ja. Und die können auch jetzt wachsen und reifen, denn es bleibt meist sonnig und trocken. Zumindest bis heute Abend gilt es hundertprozentig. Die Temperatur liegt immer noch zwischen 24 und 31 Grad. Und in der Nacht ist es dann nur am besten bewölkt, bleibt aber trocken. Tiefstwerte gehen runter bis auf 14 Grad. Morgen dann, da scheint die Sonne. Am Nachmittag gibt es ein paar Quellwolken. Es bleibt aber trocken. Höchstwerte klettern rauf bis auf 36 Grad. Und am Freitag und am Wochenende. Auch da ist es meistens sonnig. Gegen Abend kann es stellenweise mal Hitzegewitter geben. Manche freuen sich darauf. Höchstwerte werden 38 Grad. Es wird also noch heißer. Da steht uns ein heißes Wochenende bevor.
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2: So, heißt es auch auf den Straßen bei uns im Sendegebiet. Wir starten mal mit der A4 Dresden in Richtung Görlitz. Zwischen Ohorn und Burkau, da stockt der Verkehr, da steht ein defekter LKW im Baustellenbereich. Bitte fahrt da vorsichtig. Nochmal die A4 Frankfurt Richtung Dresden zwischen dem Dreieck Nossen und Wilsdruf. Auch da staut es sich wegen Bergungsarbeiten. Dort dauert es zurzeit 15 Minuten länger. Und Vorsicht nochmal auf der A4 Frankfurt Richtung Dresden zwischen Frankenberg und dem Rastplatz Rossauer Wald. Da liegen Reifenteile auf der Fahrbahn. Bitte fahrt auch da vorsichtig. Zum vierten Mal Vorsicht, da geht es um die A14, aber mittlerweile in Richtung Magdeburg zwischen Leisnig und Mutschen steht da ebenfalls ein defekter LKW. Auf dem Standstreifen, da liegen Reifenteile auf der Fahrbahn, bitte auch da vorsichtig. Und die A72 in Richtung Hof zwischen dem Kreuz Chemnitz und Stolberg-Nord, dort sind im Moment 7 Kilometer Stau, da steht ein defekter PKW, da dauert es 20 Minuten länger. Die B178, die ist zwischen Oberkunnersdorf und Ruppersdorf gesperrt. gesperrt, da gab es einen Unfall. Und in Dresden, in der Donaustraße zwischen Langerweg und der Michaelisstraße, auch da hat es gekracht, auch da gibt es gerade Behinderungen. Vorsicht ist geboten in Dresden am Sachsenplatz. Achtung, das sind mehrere Ampelanlagen außer Betrieb. Da gibt es schon einen Stau. LKWs wird empfohlen, das Gebiet weiträumig zu umfahren. Und es gibt auch noch ein paar Blitzer. Zum Beispiel auf der S38 zwischen Lampersdorf und Wermsdorf, auf der S177 in Rossendorf Richtung Radeberg, in Röther stehen sie Richtung Lobstedt, im oder am Ortseingang Hartmannsdorf aus Richtung Chemnitz blitzt es da, Achtung, beidseitig, also rauf und runter, da am Berg am Ortseingang Hartmannsdorf und in Pörner in der Bahnhofstraße, Achtung, da in beiden Richtungen. Wenn ihr noch Blitzer habt, Verkehrsbehinderungen, was auch immer, her damit 0341 3588 3095 oder im Mails an studio@secondradio.de. Vielen lieben Dank.

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1: Um 6 Minuten nach halb fünf, 16:36 Uhr. Schön, dass ihr dabei seid.

Ich bin mir fast sicher, das gibt's nur bei Second Radio, diesen Song in voller Länge, Neil Young und Like a Hurricane. Für alle Rockmusikfans ein Muss, sag ich mal so. So, wir machen noch ein Update, und zwar ein Update zum Hausansturz in Görlitz. Ihr erinnert euch, knapp 4 Wochen ist es her, da ist ein Haus in Görlitz, das eigentlich frisch saniert war, eingestürzt. 3 Menschen sind dabei ums Leben gekommen und dazu sind jetzt die kriminaltechnischen Untersuchungen abgeschlossen. Durch Gutachter hat sich der Verdacht verdichtet, dass als Ursache des Unglücks eine Explosion anzusehen ist, also ein Defekt an den Gasleitungen der Stadtwerke, ist nach bisherigen Erkenntnissen als Auslöser auszuschließen. Das sagt zumindest das Gutachterteam. Ja, das Landeskriminalamt Sachsen, das wird jetzt mit allen gefundenen Teilen der Gasinstallation ein 3D-Modell konstruieren. Das geht auch heutzutage, und dann prüfen, ob an Abschnitten des Leitungssystems im Keller vor der Explosion manipuliert worden ist oder ob die Schäden an der Gasinstallation durch die Explosion erst entstanden sind. Das wäre wichtig für die Beurteilung des Hergangs. Die zeitweise stillgelegten Gasrohrleitungen, die sind mittlerweile geprüft und wieder für den regulären Betrieb freigegeben worden. Das ist ja auch wichtig. Gas braucht man ja nicht nur zum Heizen heutzutage. Die Wiederherstellung und die Statik der umliegenden Häuser, die ist demnach jetzt die Sache der Eigentümer. Die müssen da selbst gucken, wie das dann weitergeht, ob das Haus auch statisch noch stehen bleiben kann, ob es gesperrt werden muss, saniert werden muss, wie auch immer. Ja, und wann die James-von-Moltke-Straße in Görlitz wieder freigegeben werden kann für den Verkehr, das ist derzeit noch gar nicht absehbar, so hieß es. Für die Ermittlungen gegen die beiden festgenommenen Verdächtigen, da hat die Staatsanwaltschaft Görlitz weitere Ermittlungsersuche nach Polen gestellt und da auch Telefondaten übermittelt bekommen. Die Behörden haben klargestellt, dass da nicht wegen Menschenhandels ermittelt wird, sondern eben wegen des Einsturzes und ja, wegen 2 gestorbenen Menschen. Ja, vor rund 2 Wochen hatte die Polizei auch einen Zeugenaufruf gestartet und bislang 11 Hinweise bekommen, die allesamt überprüft worden sind. Und die Polizei sagt, die Hinweise helfen vor allem dabei, die Bewegungsbilder der beiden Tatverdächtigen, die ja jetzt schon in Untersuchungshaft sitzen, am Tage des Unglücks weiter zu vervollständigen. Und die Ermittler setzen auch weiter auf die Mithilfe der Öffentlichkeit. Soweit also ein Update zu diesem furchtbaren Unglück, den Hausansturz in Görlitz vor knapp 4 Wochen.

In diesem Jahr fällt er aus, im nächsten Jahr, da steigt er wieder alle zwei Jahre jetzt. Der Tag der Sachsen im Jahr 2027 ist er in Plauen und der Tag der Sachsen ist immer so ein Fest von uns Sachsen, für uns Sachsen. Und aus dem Grund ist die Beteiligung der Leute, also uns, die das Fest besuchen, ein ganz wichtiger Baustein in der Vorbereitung und der Durchführung. Und er hat ja jetzt schon die heiße Phase angefangen. Das Motto, das ist gefunden, das heißt gemeinsam Spitze feiern. Und neben dieser Mottosuche konnten bisher auch schon Fotos vom Tag der Sachsen im Jahre 1997 in Plauen eingereicht werden. Ja genau, Plauen war ja vor 30 Jahren schon mal der Gastgeber des großen Festes und die Galerie dazu mit ganz spannenden Bildern, die gibt es jetzt zu gucken unter https://2027.tagdersachsen.de oder einfach gesagt 2027.tagdersachsen.de. Da könnt ihr Fotos gucken in der Galerie Plauen vor 30 Jahren beim Tag der Sachsen. Und mittlerweile ist auch geplant, bei einer Mitmachwerkstatt Ideen aus der Bevölkerung für das Fest zu erarbeiten. Und jetzt gerade, da lädt die Stadt Plauen ab 17 Uhr, also in 8 Minuten geht's los, bis 19 Uhr zum Mitmachworkshop in die Fabrik der Fäden ein, unter dem Motto: Deine Ideen, deine Wünsche, dein Fest, werden an verschiedenen kreativen Stationen da Ideen, Wünsche und Visionen für den Tag der Sachsen im nächsten Jahr gesammelt. Im Mittelpunkt stehen dabei Fragen wie zum Beispiel, wie soll das Fest denn da aussehen? Was soll das Fest besonders machen? Welche Angebote, Aktionen oder Begegnungen wünscht man sich in Plauen? Was darf auf gar keinen Fall fehlen? Solche und noch viele andere Fragen werden da jetzt gleich besprochen in ein paar Minuten. Und die Mitmachwerkstatt, die richtet sich an alle, die was bewegen, Ideen entwickeln und in erster Linie auch für das Landesfest mitgestalten wollen. Ja, und ob die groß oder klein, jung oder alt sind, ist völlig wurscht. Jede Meinung zählt. Es sind aber schon ganz viele Plätze besetzt, deswegen sagen wir es auch jetzt erst. Weitere Beteiligungen sind aber noch geplant und so sollen zum Beispiel auch die Jugendlichen stärker mit einbezogen werden. Das finde ich ja richtig klasse. Also junge Leute haben ja immer richtig coole Ideen und bei einem Projekt der Rathaus-Azubis, also der Auszubildenden im Rathaus in Plauen, da sollen verschiedene Formate entwickelt werden, mit denen dann die Jugendlichen und junge Erwachsene ihre eigenen Wünsche, ihre Ideen und ihre Perspektiven einbringen können mit ins Fest. Erste Ideen sind Informationsveranstaltungen, die stattfinden sollen an Schulen oder auch Beiträge auf Social Media, QR-Code-Aktionen und auch ein Workshop, den es im Ratssaal in Plauen geben soll. Finde ich toll, Tag der Sachsen 2027. Alle können mitmachen, alle können ihre Ideen einbringen und wir informieren euch immer mal so ein bisschen in losen Abständen,

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1: Ich bin Thomas Bleskin. Bundeskanzler Merz dringt auf eine Verabschiedung der geplanten Rentenreform noch in diesem Jahr. Im Bundestag warb er für eine zügige Umsetzung der Vorschläge einer Expertenkommission, die unter anderem eine schrittweise Anhebung des Renteneintrittsalters vorsehen. Merz verteidigte die Pläne erneut und wies Vorwürfe einer Rentenkürzung zurück. Deutschlands Handynetze sind besser geworden, aber mancherorts ist die Verbindung immer noch ziemlich mies. Über eine App sollen Nutzer jetzt genau diese Funklöcher melden. Unter dem Hashtag Check dein Netz starten das Bundesdigitalministerium und die Bundesnetzagentur eine einwöchige Mitmachaktion.
2: Bundesdigitalminister Wildberger spricht vom großen Netztest. Und da ist jeder Handynutzer aufgerufen, mitzumachen. Denn aktuell gibt es immer noch Orte in Deutschland, an denen keines der großen Handynetze von Telekom, Vodafone und O2 standardmäßig funktioniert. Das sind immer noch gut 786 Quadratkilometer. Über die App Mobilfunkcheck sollen wir diese Woche melden, wo die Funklöcher sind. Das hilft den Anbietern und der Bundesnetzagentur einzustufen, wie die Situation vor Ort ist. Und sorgt am Ende dafür, dass die Netzabdeckung in Summe besser wird. Tanja Wagner, Nachrichtenredaktion.
1: In Frankreich ist eine erste Erkrankung im Zusammenhang mit dem Ebola-Ausbruch in der Demokratischen Republik Kongo nachgewiesen worden. Ein Arzt, der aus dem zentralafrikanischen Land zurückkehrte, sei positiv getestet worden, hieß es vom französischen Gesundheitsministerium.
3: Schon mehr als 1000 Menschen haben sich in der Demokratischen Republik Kongo mit Ebola infiziert und jetzt gibt es auch einen Fall in Frankreich. Allerdings war der Mann vorher für die Arbeit im Kongo und zwar genau dort, wo die Krankheit rumgeht. Sein Zustand ist stabil und auch wenn es für den Mann direkt ins Krankenhaus ging, schauen die Behörden in Frankreich jetzt, ob es Kontaktpersonen gibt, die dann 3 Wochen zu Hause in Quarantäne müssen. Ebola-Fieber kann lebensbedrohlich sein und wird durch Körperkontakt und auch Kontakt mit Körperflüssigkeiten übertragen. In Europa schätzen die Behörden das Ansteckungsrisiko aber als gering ein. Aus Paris, Rachel Sommer.
1: Nach dem Fund eines toten Säuglings in Renningen bei Stuttgart richtet sich der Verdacht nun gegen die Mutter des Kindes. Nach Angaben von Polizei und Staatsanwaltschaft gibt es bislang keine Hinweise auf die zunächst gemeldete Entführung. Stattdessen wird gegen die 32-Jährige wegen des Verdachts des Vortäuschens einer Straftat ermittelt.
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1: Zum Wetter die aktuelle Vorhersage des Deutschen Wetterdienstes. Heute fast überall wolkenlos, nur über dem südlichen Bergland können sich später vereinzelt kräftige Gewitter entwickeln. Die Temperaturen steigen auf 27 bis 34 Grad im Norden und auf heiße 32 bis 39 Grad im übrigen Land. In der Nacht bleibt es meist klar und trocken bei 23 bis 13 Grad. Morgen setzt sich das sonnige Sommerwetter fort. Im Norden werden 27 bis 33 Grad erreicht, sonst 34 bis 38 Grad. Im Westen und Südwesten örtlich sogar bis 41 Grad.
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4: Bis zum Abend, da scheint weiter die Sonne mit dünnen Schleierwolken und wenigen Quellwolken. Es bleibt durchweg trocken. Die Temperatur, die liegt zwischen 30 und 34 Grad. Der Wind weht überwiegend schwach aus Nordwest. Die Nacht klar oder auch gering bewölkt. Es bleibt trocken. Die Tiefste liegen zwischen 20 und 14 Grad.
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5: Los geht's mit der A4 Frankfurt Richtung Dresden zwischen dem Dreieck Nossen und Wilsdruf. Da stockt der Verkehr nach mehreren Unfällen. Nochmal die A4 Richtung Görlitz diesmal zwischen Ohorn und Buckau. Auch da stockender Verkehr durch einen defekten LKW. Der steht im Baustellenbereich und zum dritten Mal Vorsicht auf der A4 Frankfurt Richtung Dresden zwischen Frankenberg und dem Rastplatz Rossauer Wald. Achtung, da liegen Reifenteile auf der Fahrbahn. Die A72 in Richtung Hof zwischen dem Kreuz Chemnitz und Stolberg Nord. Da staut es sich 30 Minuten. Minuten dauert es da länger. Und die S172 in Dresden, das ist die Donauer Straße. Zwischen Langerweg und Michaelisstraße gibt es da Behinderungen nach einem Unfall. Vorsicht in Dresden auch am Sachsenplatz, da sind mehrere Ampelanlagen außer Betrieb. Da gibt es einen Stau mittlerweile. LKWs wird auf jeden Fall empfohlen, das Gebiet weiträumig zu umfahren. Dankeschön. Geblitzt wird auf der B174 in Höhe Altenhain in Richtung Marienberg, auf der S177 in Rossendorf in Richtung Radeberg, in Röta in Richtung Lobstedt stehen sie, am Ortseingang Hartmannsdorf aus Richtung Chemnitz, Achtung da beidseitig, und in Pörner in der Bahnhofstraße und auch da blitzen sie in beiden Richtungen, also Augen auf im Straßenverkehr. Ansonsten, wenn ihr Blitzer habt oder Verkehrsbehinderungen, die ihr noch loswerden wollt, melden wollt, dann sagt uns bitte Bescheid, gebt uns einen Tipp auf die 03 41 35 88 30 95 oder mailt einfach an studio@secondradio.de. Wir sagen es auf jeden Fall weiter und erstmal Dankeschön für eure Tipps. Euch eine ganz entspannte Fahrt in diesem Nachmittag.
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1: 17:05 haben wir es, 5 Minuten nach 5. Schön, dass ihr dabei seid.

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1: Hi, hier ist René aus der Redaktion. Der Sommeranfang steht in den Startlöchern. Für viele bedeutet das Sonne und gute Laune. Und bei dem Wetter macht es auch endlich wieder Spaß, Party zu machen. Im Garten, am See oder wo auch immer man möchte. Und wenn wir beim Thema Party sind, dann müssen wir unbedingt über die 90er sprechen. Denn gefühlt war das eine Party, die ein ganzes Jahrzehnt lang gefeiert wurde. Und dazu hat die Musik der 90er ihren Teil beigetragen. Meine Kollegin Jessica hat mal mit einem Kultstar aus den 90ern gesprochen und der weiß garantiert, wie man feiert. Viel Spaß!
2: Für viele waren die 90er eine völlig irre Zeit. Bunte Klamotten, verrückte Outfits und echt schräge Typen. Einer dieser Typen ist Captain Jack alias Bruce Lacey.
3: 90er war so eine Zeit, wo alles war perfekt und neu und fresh. The good time from the 90s.
2: Den heutigen Kultsong wollte damals anfangs niemand haben, aber Bruce gab nicht auf und so wurde Captain Jack zur Hymne einer ganzen Partygeneration.
3: 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Wenn das ist deine Träume und du hast es Glauben, denn du schaffst es. Immer Gas geben, never give up.
2: Eine Lebenseinstellung, die ihm auch seinen neuen Job gebracht hat. Bei der Lotterie Eurojackpot wurde aus Captain Jack die Werbefigur Eurojack.
3: Vielleicht ist es Karma, wenn du sprichst zu dem Universum, gibt es eine Antwort. Und es hat geschafft mit Eurojack und das passt richtig gut zusammen.
2: Bruce ist nämlich selbst leidenschaftlicher Tipper und hat seine ganz speziellen Zahlen. Als Eurojack zeigt uns der Meister der Motivation nun, was wir mit einem möglichen Millionengewinn anstellen könnten.
3: Alle deine Träume, alle deine Wünsche, du kannst erreichen. Du kannst reisen, du kannst Haus kaufen, Autos, egal was es ist. Believe it's going to happen. Because the universe is sehr verrückt.
2: Sollte Bruce selbst tatsächlich mal gewinnen, will er das ganze Geld übrigens nicht für sich alleine behalten, sondern teilen.
3: Because 120 Millionen, das ist viel. Für andere Leute ist glücklich, denn ich bin immer glücklich.

auch viel zu selten gespielt, dieser Song von Andreas Burani, Delirium. Tja, wir bleiben bei Musik, die richtig gut ist, und kommen zu Beyoncé Knowles. Die hat heute, auf den Tag genau vor 23 Jahren, am 24.06.2003 ihr erstes Soloalbum veröffentlicht, Dangerously in Love, so hieß das. Und dabei waren auch gleich ein paar Gäste, wie zum Beispiel ihr Freund Jay-Z, Jean-Paul war dabei und Missy Elliott war auch mit drauf auf der Platte. Und es gab schon eine erste Solo-Single, so eine Vorabveröffentlichung, also schon vor Rauskommen dieser großen Albumgeschichte gab es die Single Crazy in Love im Mai 2003 schon. Im Juni dann kam das Album und da waren noch eine Menge andere Hits drauf. Zum Beispiel Baby Boy oder Me, Myself and I oder auch Naughty Girl. Das Album also war sehr, sehr erfolgreich, war dann am Ende ein weltweiter Millionenseller, hat Beyoncé bei den Grammy Awards 5 Auszeichnungen eingebracht und zwar an einem Abend. Und das ist schon wirklich ganz großes Kino. Deswegen wollen wir heute noch mal dran denken an das erste Album, das erste Soloalbum von Beyoncé vor 23 Jahren und natürlich auch reinhören in den Song Naughty Girl. Hier ist sie mit ihrem Naughty Girl.

Beyoncé aus ihrem ersten Soloalbum Naughty Girl und wir haben gleich die regionalen Nachrichten für euch. Angie hat da nochmal geguckt. Zuvor gibt's noch eine Musik von Queen und einen Hinweis, einen kleinen Reminder von mir, dass es dann 18 Uhr hier bei uns wieder eine neue Folge gibt von Beckas Umwelt, also der Umweltsendung mit unserer Rebecca und heute, da ist sie auf der Suche, wie wir alle nach Zufriedenheit und glücklich sein und sie fragt, was hält uns denn davon ab, sowas zu machen, also glücklich zu sein. Und sie geht in der neuen Folge mal auf die Suche nach eben Glücksseligkeit und hat eine Menge Happy-Songs mit dabei. Erstmal aber geht's wie gesagt die News aus der Region von heute, vom 24.06. und vorher noch einen Song und der kommt von Queen Radio Gaga.

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1: Mein Name ist Angie Pirsch. Neues Johanniter-Einsatzzentrum im Erzgebirge in Betrieb genommen. Leipzig baut Bilagarten in Bölitz-Ehrenberg um. Kirschsaison in Sachsen gestartet. Die Meldungen im Einzelnen. In Auerbad Schlema haben die Johanniter ein neues Einsatzzentrum für das Erzgebirge in Betrieb genommen. Ein ehemaliges Autohaus wurde zu einem weitgehend unabhängigen Stützpunkt umgebaut. Dort steht eine Solaranlage mit Notstromaggregat bereit, ebenso ein eigener Brunnen mit Abwasseranlage. Doppelte Kommunikationswege, die sorgen dafür, dass Haustechnik und Ladeninfrastruktur der Fahrzeuge auch dann funktionieren, wenn das öffentliche Netz ausfällt. Damit können die Rettungskräfte ihre Arbeit selbst unter schwierigen Bedingungen meistern. Im neuen Zentrum sind unter anderem der Fahrdienst, der Hausnotruf, der Einsatznotrufdienst, die Erste-Hilfe-Ausbildung, das Kriseninterventionsteam und der Katastrophenschutz angesiedelt. Die Bauarbeiten haben etwa 2 Jahre gedauert und mehrere Millionen Euro gekostet. Die Stadt Leipzig hat das Streetballfeld in Bölitz-Ehrenberg umgebaut. Am dem Gelände im Bilagarten, da ist ein neues Bewegungsangebot entstanden. Eine Kreuzungspendelwaage, die lädt nun zum Wippen und Schaukeln ein. Aufgeschüttet wurde das Gelände mit Fallschutzsand. Damit der Bilagarten zu einem gemütlichen Treffpunkt wird, werden bis Mitte August überdachte Bänke aufgestellt. Bisher gibt es nur eine Sitzbank. Für die Kreuzpendelwaage, da hatten sich die Anwohner vor gut einem Jahr in einer Internetumfrage ausgesprochen. Der Ortschaftsrat hatte die Pläne im September bestätigt. In der Umgestaltung des Geländes sind rund 50.000 Euro geflossen. Das Streetballfeld muss abgebaut werden, weil es zu nah an den Wohnhäusern stand und zu viel Lärm verursacht hatte. Ob frisch vom Baum, im Kuchen oder eingekocht aus dem Glas, Kirschen gehören neben Erdbeeren zu den beliebtesten Sommerfrüchten. Die Kirschsaison ist in Sachsen nun im Gange. Der Obstbauverband rechnet mit einer durchschnittlichen Ernte. Es werden etwa 400 Tonnen Süßkirschen und 1300 Tonnen Sauerkirschen erwartet. Landesweit gibt es einige Betriebe, die das rote Obst in Hofläden anbieten oder sogar zum Selbstpflücken. Die Preise sind ungefähr so hoch wie im vergangenen Jahr. Beim Direktvermarkter, da werden meist zwischen 4 und 5 Euro pro Pfund fällig. Wer selber pflückt, zahlt in der Regel etwas weniger. 80% der Süßkirschen werden übrigens frisch vermarktet. Bei den Sauerkirschen ist es umgekehrt. Sie werden größtenteils weiter verarbeitet. Soweit die Meldungen.
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2: Tja, es bleibt nicht sonnig, es bleibt trocken, es bleibt warm und auch in der Nacht ist es nur wenig bewölkt. Es bleibt auch da trocken, die Tiefstwerte gehen in der Nacht runter bis auf 14 Grad, wird also angenehm kühl. Und morgen, am Donnerstag, da scheint meistens die Sonne. Nachmittags gibt es ein paar Quellwolken, aber es bleibt auch da trocken. Höchstwerte morgen, Achtung, zwischen 31 und 36 Grad. Und am Freitag am Wochenende, oh, da ist es noch ein bisschen zu toppen. Es ist meistens sonnig, gegen Abend ganz stellenweise mal Hitzegewitter geben, das wird ganz schön, eine kurze Abkühlung, aber es gibt auch Höchstwerte. Am Wochenende mit 38 Grad wird es da noch heißer.
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2: Ja, und da ist wieder einiges los, könnte also ein bisschen länger dauern. Wir holen mal aus und wir fangen an bei der A4, Chemnitz in Richtung Dresden, zwischen dem Dreieck Nossen und Wilsdruf, da steht ein defekter LKW, der steht auf dem Standstreifen. Bergungsarbeiten auf dem rechten Fahrstreifen finden da schon statt und auf dem Standstreifen, und der rechte Fahrstreifen ist gesperrt, ist also ziemlich eng, da bitte vorsichtig fahren. Die A4 in Richtung Görlitz zwischen Ohorn und Buckau, da stockt der Verkehr durch einen defekten LKW im Baustellenbereich, und nochmal die A4 Görlitz Richtung Dresden. Da wird zwischen Kotersdorf und Niederseifersdorf in beiden Richtungen wegen Wartungsarbeiten heute Abend ab 19 Uhr bis morgen früh um 5 Uhr die Autobahn dicht gemacht, wenn ihr was vorhabt. Also da wird es schwierig durchzukommen. Die A4, Vorsicht, Frankfurt Richtung Dresden zwischen Frankenberg und dem Rastplatz Rossauer Wald. Da liegen Reifenteile auf der Fahrbahn. Schon eine ganze Weile müsste mal jemand wegräumen. Und die A9, Halle Leipzig in Richtung Nürnberg zwischen Bad Dürrenberg und dem Kreuz Rippachtal. Da steht ein defekter LKW auf dem Standstreifen und da liegen mehrere Reifenteile auf der Fahrbahn. Die Polizei ist da schon benachrichtigt. Eine Meldung von der A72 in Richtung Hof zwischen Kreuz Chemnitz und Stolberg Nord. Da staut es sich mit 20 Minuten, die ihr länger einplanen müsst. Und auf der Straße zwischen Wilsdruff und Meißen auf der S177 in Höhe Bockwen. Da gibt es aktuell Behinderungen nach dem Unfall. Vorsicht, die Unfallstelle liegt direkt hinter der Bergkuppe, ist also schlecht einzusehen. Auf der Straße zwischen Wilsdruff und Meißen auf der S177 in Höhe Bockwen hat es einen Unfall gegeben. Vorsicht, die Unfallstelle ist hinter einer Berggruppe. Chemnitz auf dem Südring, die Tschobauer Straße in Richtung Nevestraße, zwischen Thalheimer Straße und Markersdorfer Straße, da gab es mehrere Unfälle, deswegen zurzeit Verkehrsbehinderungen. Die Fahrbahn ist auf einen Fahrstreifen verengt, auch da wird es also ordentlich dünn und es wird geblitzt. Auf der B2 stehen sie in Leipzig in der Maximilianallee stadteinwärts. Auf der B174 in Höhe Altenhain in Richtung Marienberg. Auf der S177 steht ein Blitzer in Rossendorf Richtung Radeberg. In Rötha in Richtung Lobstedt und in Pörna in der Bahnhofstraße. Und der fotografiert in beide Richtungen. Falls ihr also noch Blitzer habt, gerne her damit. 0341 3588 3095, unsere WhatsApp-Nummer. Oder ihr schreibt eine Mail an studio@secondradio.de. Ich bedanke mich bei euch, wünsche euch eine ganz angenehme Blitzer und natürlich unfallfreie Fahrt in diesen Nachmittag.
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1: So, mittlerweile haben wir es 6 Minuten, 7 Minuten nach um 17:30 schon, also 17.37 Uhr, jetzt genau auf die Sekunde. 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Aber wenn ihr wollt, könnt ihr uns bewerten. Wir würden uns freuen und haben dann so einen kleinen Gradmesser, wie euch das gefällt, was wir hier machen. So, und jetzt sind wir drin in der schon letzten halben Stunde bei Sachsen Live, dem Second Radio Nachmittag am 24. Juni. Und diese letzte halbe Stunde startet mit John Mellencamp.

Sean Mellencamp, die kleine Stadt für Small Town. John, es kommt eine Meldung, die liest man auch nicht so ganz oft vor. Ich hatte das wohl noch nie, muss ich gestehen. Die Polizei in Mittelsachsen bittet nämlich um Hinweise. So wird erstmal ganz gut, aber um Hinweise zum Verbleib eines entlaufenen Diensthundes. Ja, er ist ein Hund ausgebüxt, der ist schwarzbraun gemustert, immer noch verschwunden. Das hat eine Sprecherin heute Morgen gesagt. Ich weiß gar nicht genau, ob der schon gefunden ist, aber ich sag's gern nochmal. Es ist ein belgischer Schäferhund. Der war am Montag, also vorgestern schon, in Groß-Schirmer im Ortsteil Reichenbach ausgebüxt. War inzwischen auch nahe der Autobahn A4 zwischen Berbersdorf und Hainichen gesehen worden, ist aber immer noch nicht wieder da. Und deswegen können jetzt Hinweise zum Hund über den Notruf 110 abgegeben werden. Ist kein Scherz, ist wirklich so. Und der ausgebildete Spürhund für Rauschgift und Banknoten, der ist nicht aggressiv, aber er verhält sich Fremden gegenüber ziemlich scheu. Und deswegen bittet die Polizei darum, von Einfangversuchen abzusehen und den gerade mal 4 Jahre alten Hund auch nicht in die Enge zu treiben, weil der kriegt der vielleicht auch Schiss. Keine Ahnung, die Polizei in Mittelsachsen jedenfalls bittet darum, falls ihr es seht, ein entlaufener Diensthund wird gesucht, schwarzbraun gemustert, immer noch verschwunden. Und wenn ihr den seht, dann nicht einfangen, sondern den Notruf 110 wählen, den Rest macht die Polizei.

0: Sherlock Holmes, dreiviertel sechste, 17.45 Uhr, beinahe 46 Minuten, also höchste Zeit für die guten Nachrichten vom heutigen Tage.
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0: Die Good News vom 24. Juni, die kommen jetzt hier. Da geht's erstmal nach Gran Canaria. Ein intelligentes Notfallsystem auf Gran Canaria. Es hat bei der Rettung zweier Badegäste nämlich gerade mal geholfen. Die smarten Rettungssäulen, die alarmieren automatisch den Notruf und stellen innerhalb von Sekunden aufblasbare Rettungsringe zur Verfügung. Für eben mehr Sicherheit an Stränden und an Küsten. Tolle Idee, tolle Technik. Ja, noch auf der Suche nach der perfekten Sommerlektüre. Da könnt ihr gucken, egal ob See oder Meer, Urlaub oder gute Nachrichten, das passt einfach zusammen. 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Mal gucken, für die gute Laune macht man ja so einiges. Es geht zu den Vögeln. Um die Jahrtausendwende, da schrumpften in Indien, in Nepal und in Pakistan die Bestände der Weißrückengeier, Schmalschnabelgeier und auch der indischen Geier. Verantwortlich war das Tierschmerzmittel Diclofenac. 2006 wurde das deswegen verboten und zusätzlich halfen Nachzuchtprogramme und neue Schutzgebiete dabei, dass sich die Geierbestände mittlerweile erholt haben. Sehr, sehr gute Nachricht. Viele Jugendliche, die fühlen sich von der Politik nicht gehört. Der 20-jährige Leon Pedikran, der will das jetzt ändern. Seine App, die heißt Political Exchange, die ermöglicht den direkten Austausch mit Kommunalpolitikerinnen und Politikern und macht so politische Mitbestimmung einfacher. Das finde ich auch richtig klasse. Ja, und die letzte Nachricht, die kommt von uns Männern. Nach dem Tod ihrer Partnerinnen drohen viele Männer nämlich zu vereinsamen. In Lüneburg treffen sich deswegen Witwer regelmäßig zum gemeinsamen Kochen. Zwischen Gemüse, Schnippeln und Drei-Gänge-Menüs, da entstehen Gespräche, neue Freundschaften und gegenseitige Unterstützung in einer schwierigen Lebensphase. Und das ist auch so schön. Miteinander geht immer viel, viel besser als nur alleine. Das waren sie. Unsere guten Nachrichten vom 24. Juni 2026, da war wieder eine Menge richtig Gutes dabei.
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Finde ich auch. Das Erleben ist eines der schönsten, das man sich vorstellen kann. Hier bei uns in Sachsen auf jeden Fall. Das soll es von mir dann schon gewesen sein in diesen 3 Stunden. Sachsen Live, der Second Radio Nachmittag. Ja, weiter geht's jetzt natürlich mit richtig guter Musik und richtig guter Info. Beckers Umwelt steht an, Folge 11. Don't worry, be happy. So ist das Motto der Sendung. Macht Lust auf mehr und wir hören uns dann morgen wieder ab 15 Uhr bei Sachsen Live, dem Second Radio Nachmittag. Wünsche euch einen schönen Mittwochabend und sage Tschüss bis morgen als euer Uwe.

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1: Ich bin Thomas Bleskin. Familienministerin Prien plädiert für eine gesetzliche Altersgrenze von 13 Jahren für die eigenständige Nutzung sozialer Medien wie TikTok, Instagram oder Snapchat. Prien bezog sich dabei auf die Empfehlung einer Expertenkommission.
2: Die sagt nämlich, statt eines Alleingangs einzelner Länder brauche es eine europäische Lösung. So sollen dann auch Plattformbetreiber mit in die Pflicht genommen werden, zum Beispiel durch einen verbindlichen Katalog sicherer und altersgerechter Voreinstellungen. An sich ist eine europäische Lösung auch denkbar, weil andere EU-Länder ja auch schon über dieses Thema debattieren. Allerdings sind die etwas strenger als Deutschland. In Spanien, Frankreich oder Griechenland beispielsweise steht eine Altersgrenze von 15 bis 16 Jahren im Raum. Fiona Reinhardt, Nachrichtenredaktion.
1: Deutschlands Handynetze sind besser geworden, aber mancherorts ist die Verbindung immer noch ziemlich schlecht. Über eine App sollen Nutzer jetzt genau diese Funklöcher melden. Unter dem Hashtag Check dein Netz starten das Bundesdigitalministerium und die Bundesnetzagentur eine einwöchige Mitmachaktion.
3: Bundesdigitalminister Wildberger spricht vom großen Netztest. Und da ist jeder Handynutzer aufgerufen, mitzumachen. Denn aktuell gibt es immer noch Orte in Deutschland, an denen keines der großen Handynetze von Telekom, Vodafone und O2 standardmäßig funktioniert. Das sind immer noch gut 786 Quadratkilometer. Über die App Mobilfunkcheck sollen wir diese Woche melden, wo die Funklöcher sind. Das hilft den Anbietern und der Bundesnetzagentur einzustufen, wie die Situation vor Ort ist. Und sorgt am Ende dafür, dass die Netzabdeckung in Summe besser wird. Tanja Wagner, Nachrichtenredaktion.
1: Bundeskanzler Merz dringt auf eine Verabschiedung der geplanten Rentenreform noch in diesem Jahr. Im Bundestag warb er für eine zügige Umsetzung der Vorschläge einer Expertenkommission, die unter anderem eine schrittweise Anhebung des Renteneintrittsalters vorsehen. Merz verteidigte die Pläne erneut und wies Vorwürfe einer Rentenkürzung zurück. Nach dem Fund eines toten Säuglings in Renningen bei Stuttgart richtet sich der Verdacht nun gegen die Mutter des Kindes. Nach Angaben von Polizei und Staatsanwaltschaft gibt es bislang keine Hinweise auf die zunächst gemeldete Entführung. Stattdessen wird gegen die 32-Jährige wegen des Verdachts des Vortäuschens einer Straftat ermittelt.
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1: Zum Wetter. Die aktuelle Vorhersage des Deutschen Wetterdienstes zum Tagesausklang. Weiter viel Sonnenschein. Nur über dem südlichen Bergland bilden sich einzelne Hitzegewitter. Die Temperaturen liegen am Abend zwischen 23 und 28 Grad im Norden und 29 bis 35 Grad in den übrigen Regionen. In der Nacht klingen die Gewitter rasch ab. Anschließend bleibt es meist klar oder nur gering bewölkt. Die Tiefstwerte liegen zwischen 23 und 13 Grad. Morgen setzt sich das sonnige und überwiegend trockene Sommerwetter fort.
4: 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Und ich bin Becker. Moin zur 11. Folge, in der ich euch heute versuche, mal glücklich zu machen. Ja, sind wir nicht alle irgendwo auf der Suche nach Zufriedenheit und Glücklichsein? Wobei beide Begriffe ähnlich wirken, aber doch eigentlich irgendwie unterschiedlich sind. Denn das eine kann ein Dauerzustand sein, das andere ist meist nur von kurzer Dauer. Denn Spoiler, wir sollten nicht danach streben, endlos glücklich zu sein, sondern zufrieden zu sein, oder? In diesem Wort ist das Wort Frieden. Dazu müssen wir aber vor allem Frieden mit unserer Außenwelt, aber vor allem auch mit unserer Innenwelt schließen. Doch auf der Suche nach Glück leiden wir meist erstmal, daher setzen wir uns erstmal damit auseinander, was uns vom Glücklichsein und Zufriedensein eigentlich abhält. Also, bleibt dran, aber zuerst gibt's natürlich einen Song. Don't worry, be happy.

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1: Das war Bobby McFerrin mit Don't Worry, Be Happy. Und darum geht's in der heutigen Folge Beckers Umwelt. Um Happy, ums Glücklichsein. Aber was fällt uns eigentlich davon ab, glücklich und zufrieden zu sein? Zum Beispiel die Kleshas. Klesha ist ein Begriff ist ein Sanskrit-Begriff, der bedeutet Leid verursachende Gedanken oder Blockaden, die in der Yoga-Philosophie im System des Patanjali, das ist ein indischer Gelehrter, und der hat 5 grundlegende mentale Hindernisse oder Ursachen von Leid beschrieben. Und sie halten uns in einem Zustand der Unwissenheit gefangen und verhindern, dass wir unser wahres, freies Selbst erkennen. Also Nummer 1 ist ja Unwissenheit oder falsches Wissen. Also das ist die Grundursache aller anderen Kleshas. Also Klesha bedeutet Leiden. Und sie bezeichnet die Unfähigkeit, die Realität so zu sehen, wie sie ist. Stattdessen projizieren wir uns Illusionen, Vorurteile oder falsche Identifikationen. Oft verwechseln wir das Vergängliche, also zum Beispiel Besitz, Status, Körper, mit dem Ewigen, also unser wahres Selbst, dass wir alle irgendwie verbunden sind, dass wir, ja, eigentlich unser Bewusstsein zeitlos ist, wir Teil des Universums sind, aus Sternstaub bestehen. Und ja, moderne Beispiele sind zum Beispiel die sozialen Medien. Ja, wir glauben, dass Likes, Follower oder ein perfektes Online-Image Glück und Selbstwert ausmachen, obwohl diese Dinge vergänglich und oberflächlich sind. Und das führt zu Frustration, weil wir uns an Dinge klammern, die uns nicht wirklich nähren. Das fließt so ein bisschen in Klesha Nummer 2 über, nämlich Ego oder falsches Ich. Also es bedeutet die Überidentifikation mit dem Ego. Wir glauben, unser Ich sei unser Körper, unser Verstand, unsere Rolle in der Gesellschaft oder unsere Leistungen. Und das führt zu Stolz, Konkurrenzdenken und der Angst, etwas zu verlieren. Also Beispiel, ich bin mein Job. Also wer seinen Selbstwert ausschließlich an Titel, Gehalt oder Status knüpft, leidet unter Druck und Burnout. Soziale Medien, ja, der Drang, sich ständig mit anderen zu vergleichen. Ich habe mehr Erfolg als X oder das Bedürfnis, ständig bestätigt zu werden durch Likes, durch Kommentare oder auch Materialismus. Der Glaube, dass mehr Besitz, zum Beispiel ein teures Auto, Markenkleidung, uns Erfüllung bringt, obwohl Studien zeigen, dass dies nur kurzfristig glücklich macht. Aber auch politische oder religiöse Überzeugungen, ja, die Annahme, dass die eigene Meinung die einzig richtige ist und die Ablehnung anderer Perspektiven. Oder auch unser Selbstbild, ja, unser Aussehen. Ich bin mein Körper, ich bin schön, dick, hässlich und die Angst vor Alterung oder Veränderung. Und das erzeugt dann Isolation, weil wir uns ständig abgrenzen müssen, um unser Ego zu schützen. Klesha Nummer 3, also Leiden Nummer 3, ist die Anhaftung oder Begierde. Also das beschreibt das anhaltende Verlangen nach angenehmen Erfahrungen. Wir klammern uns an Dinge, Menschen oder Zustände, die uns Freude bereiten und fürchten uns vor deren Verlust. Dies führt zu Unzufriedenheit, weil wir ständig nach mehr streben. Beispiele zum Beispiel ein Konsumrausch, ständiges Kaufen von Dingen, die wir nicht brauchen, zum Beispiel Fast Fashion, dann um kurzfristige Befriedigung zu spüren. Oder in Beziehungen, ja, die Angst vor Einsamkeit führt dazu, dass wir in toxischen Beziehungen bleiben oder ständig neue PartnerInnen suchen, um uns bestätigt zu fühlen. Und Dopamin-Junkies, ja, die Abhängigkeit von schnellen Belohnungen wie Social Media, Junkfood, Glücksspiel, um das Belohnungssystem im Gehirn zu stimulieren. Hier sehe ich zum Beispiel gerade ganz stark Menschen mit ADHS, weil da ja Dopamin eine wichtige Rolle spielt und man schnell in diesem Leiden steckt. Also das ist unser Thema. Also sag uns, weil ich habe auch ADHS. Dieses Klesha führt zu einem Hamsterrad aus Verlangen und Enttäuschung, weil wir nie genug bekommen können. ja, das Leiden Nummer 4 ist die Abneigung oder Aversion. Also das Gegenteil von dem davor, die Abneigung gegen unangenehme Erfahrungen, Menschen oder Zustände. Wir versuchen Schmerz, Konflikte oder unerwünschte Situationen zu vermeiden, was oft zu Vermeidungsverhalten oder inneren Blockaden auch führt. Zum Beispiel Prokrastination, ja, die Vermeidung unangenehmer Aufgaben, zum Beispiel Steuererklärungen, schwierige Gespräche, die dann zu Stress und Schuldgefühlen führt. Hier übrigens auch ein Wink mit dem Zaunfall zu ADHS. Dann Cancel Culture, das automatische Ablehnen von Menschen, Gruppen oder Ideen, die uns nicht passen, ohne sie zu verstehen. Im Gesundheitsverhalten, die Weigerung, sich mit ernsten Themen wie Klimawandel, psychischer Gesundheit, Alterungsprozessen oder Ernährung auseinanderzusetzen, weil sie Angst auslösen oder unangenehme Dinge oder halt Gewohnheiten in Frage stellen. Und in Beziehungen auch das Meiden von Konflikten, selbst wenn sie notwendig wären, um Probleme zu lösen, was dann zu oberflächlichen Beziehungen leider führt. Und das engt unser Leben ein, weil wir uns vor dem schützen, was uns eigentlich wachsen lassen würde. Und Leiden Nummer 5 ist die Angst vor dem Tod oder Veränderung. Ja, das ist die tiefste Klischee, die Angst vor dem Tod, physisch oder auch symbolisch. Ja, weil Veränderung ist ja auch eine Art Tod und die Weigerung dann loszulassen. Diese Angst ist selbst bei Menschen mit starkem Ego oder auch spiritueller Praxis präsent, weil sie biologisch natürlich verankert ist. Beispiel auch Klimakrise, die Verdrängung der Angst vor den Folgen des Klimawandels, weil sie überwältigend sind, statt aktiv zu handeln. Beziehungsangst, ja, die Weigerung, eine unglückliche Beziehung zu beenden aus Angst vor Einsamkeit oder dem Unbekannten. Ich würde aber auch hinzufügen, die Angst, eine glückliche Beziehung zu führen, also die Angst, Beziehungen und Liebe zuzulassen aus Angst vor glücklich zu sein und die andere Person aber verlieren zu können, weil sie dann vielleicht nicht mehr will oder er und ja die Person auf einmal weg sein könnte aus dem Leben. Altersbilder, die Angst vor dem Altern, dem Verlust von Jugendlichkeit, was dann zu Schönheit-OPs führt, Diäten, sozialen Rückzug und finanzielle Sicherheit, auch großes Thema. Die extreme Angst vor Armut, die dazu führt, dass Menschen ihr Leben lang sparen und nie genießen. Das Verrückte dabei ist, du kannst Millionen auf dem Konto haben und trotzdem diese Menschen haben so, die so unglaublich viel Geld haben, haben so viel Angst, dieses Geld wieder zu verlieren, dass sie es auch gar nicht teilweise manchmal genießen können. Deswegen sind viele superreiche Menschen auch ultra unhappy einfach, weil ja ein großes Konto macht nicht zwingend zufrieden und glücklich. Oder auch das Gegenteil, ja, sich in Schulden zu stürzen, um sich kurzfristige Sicherheiten zu kaufen. Also dieses Klischee hält uns in einem Zustand der Starre, weil wir uns gegen den natürlichen Fluss des Lebens wehren. Ihr könnt ja noch mal ein bisschen nachsinnieren, in welchen Klischee ihr euch besonders seht, was euch vom Glücklichsein vielleicht abhält, aber vielleicht seid ihr auch glücklich, ich hoffe. Britney Spears singt zwar, she is lucky, aber sie ist leider nicht so lucky.

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Hello, hier bei Beckers Umwelt im Thema Don't Worry, Be Happy. Wir gehen dem Glücklichsein auf die Spur. Und manche Menschen verwechseln beruflichen Erfolg, also vielleicht auch sportlichen Erfolg und Reichtum im Sinne von Geld mit Glücklichsein. Aber der Moment des Kontochecks oder Übergaben der Urkunde, das ist nur ein Augenblick. Und wer im Inneren nicht im Frieden mit sich selbst ist, wird in diesen Momenten weiterhin eine Leere spüren oder nur ganz kurz Glück empfinden, aber danach nach dem nächsten Dopamin- oder Adrenalinkick suchen. Glück ist nämlich ein komplexes Gefühl, das mit zahlreichen chemischen und physiologischen Prozessen im Körper verbunden ist. Also was passiert da eigentlich, wenn wir glücklich sind, wenn wir gerade Glück empfinden? Diese Prozesse werden vor allem durch das Belohnungssystem und das Nervensystem gesteuert. Zwar die Neurotransmitter, sind die Botenstoffe des Glücks. Also Glück wird maßgeblich durch bestimmte Neurotransmitter ausgelöst, die im Gehirn Signale zwischen Nervenzellen übertragen. Auf die wichtigsten gehe ich jetzt mal ein. Number one, Dopamin. Dopamin spielt auch eine große Rolle bei ADHS. Dopamin wird oft als der Belohnungsbotenstoff bezeichnet. Es wird ausgeschüttet, wenn wir etwas Angenehmes erleben, zum Beispiel was Leckeres essen, Erfolgserlebnisse haben, soziale Anerkennung oder auch sogar, wenn wir Musik hören. Und die Wirkung ist, es verstärkt Motivation, Konzentration und das Gefühl von Freude. Dopamin signalisiert im Gehirn, das war gut, das will ich wiederholen. Oder das hast du gut gemacht halt. Und deswegen nochmal kurz auf ADHS einzugehen. Man hat eine Störung im Dopaminstoffwechsel. Das heißt, man hat selten das Gefühl, etwas gut gemacht zu haben. Deswegen suchen zum Beispiel nämlich auch Menschen, die ADHS haben, ganz oft nach Belohnung und fragen vielleicht öfters mal, habe ich das gut gemacht? Hast du das gesehen? Also man kann nichts dafür. Das macht halt der Kopf. Also deswegen brauchen Menschen mit ADHS doch öfters mal ein Applaus oder ein hast du gut gemacht. Genau, aber Beispiele auch ist zum Beispiel beim Essen empfinden wir Dopaminkicks, beim Sport, beim Sex oder auch beim Erreichen von Zielen. Das nächste Hormon ist Serotonin, also es reguliert die Stimmung, Schlaf, Appetit und Schmerzempfinden. Ein ausgeglichener Serotoninspiegel wird mit Zufriedenheit und innerer Ruhe in Verbindung gebracht. Es fördert Gelassenheit, Wohlbefinden. Zu niedrige Werte können Stimmungsschwankungen oder zu Depressionen führen. Und wir bekommen Serotonin zum Beispiel durch Sonnenlicht, soziale Interaktion oder auch bestimmte Lebensmittel, Bananen und Nüsse. Die können die Serotoninproduktion anregen. Der nächste Stoff ist Endorphine. Endorphine sind natürliche Schmerzmittel übrigens und werden oft als Runner's High bezeichnet. Sie werden bei körperlicher Aktivität, Stress oder schmerzhaften Reizen ausgeschüttet, vielleicht auch beim Reisen. Sie erzeugen ein euphorisches Gefühl und reduzieren Schmerzen. Endorphine wirken ähnlich wie Opioide und sind aber körpereigen. Die werden ausgeschüttet zum Beispiel beim Laufen, Lachen, scharfes Essen oder auch sogar beim Weinen. Die nächste natürliche Droge in uns ist das Oxytocin und das wird oft als Bindungshormon oder Kuschelhormon bezeichnet. Es wird bei körperlicher Nähe wie Umarmungen, Sex oder der Pflege von Beziehungen ausgeschüttet, zum Beispiel beim Kuscheln mit meiner Katze. Und es verstärkt das Vertrauen, fördert soziale Bindungen und reduziert Stress. Oxytocin wirkt auch beruhigend und kann Ängste lindern. Ja, wenn jemand Angst hat, dann nimmt man sich in den Arm. Also Umarmungen, Zeit mit geliebten Menschen verbringen, Haustiere streicheln oder Haustiere kuscheln. Und das Letzte, was ich euch vorstelle, ist das Noradrenalin. Noradrenalin ist an der Stressreaktion beteiligt und wird bei Aufregung oder intensiven Emotionen ausgeschüttet. Es erhöht die Aufmerksamkeit, Energie und Wachheit. Zu viel Noradrenalin kann jedoch auch zu Stress oder Angst führen. Und Menschen mit ADHS haben auch, also hier spielt auch Noradrenalin auf jeden Fall eine Rolle, was ähnlich wie beim Dopamin
nicht ganz so ausgetauscht wird wie bei nicht neurodivergenten Menschen. Wer an dieser Stelle denkt so, oh, ADHS, Neurodivergenz interessiert mich, schau doch mal in der Audiothek bei Second Radio vorbei. Da habe ich nämlich eine ganze Sendung schon drüber gemacht. Ist auf jeden Fall sehr spannend, auch vielleicht für Menschen, die kein ADHS haben, um mal zu wissen, was ist denn mit diesen Leuten los. Aber Glück löst nicht nur chemische Prozesse im Gehirn aus, sondern hat auch messbare körperliche Auswirkungen, nämlich zum Beispiel auf unser Herz-Kreislauf-System. Der Puls steigt leicht an, der Blutdruck kann sinken, zum Beispiel durch Entspannung beim Kuscheln mit der Katze. Die Durchblutung der Haut verbessert sich, was zu einem glühenden Gefühl führen kann. Die Atmung wird tiefer und langsamer, was zu einer Entspannungsreaktion führt. Die Muskulatur entspannt sich, besonders im Gesicht, zum Beispiel beim Lächeln. Glück stärkt aber auch das Immunsystem, indem es die Produktion von Antikörpern und Immunzellen anregt. Chronischer Stress oder Unglück zum Beispiel können dagegen das Immunsystem schwächen. Oder im Stichwort Stoffwechsel, Glück kann Appetit reduzieren oder Heißhunger auf bestimmte Lebensmittel auslösen. Zum Beispiel Schokolade, die Tryptophan enthält. Das ist eine Vorstufe von Serotonin. Deswegen sind wir alle süchtig nach Schokolade. Ja, und es hat auch langfristige Effekte. Glück, also regelmäßiges Glücksempfinden hat positive Auswirkungen auf die Gesundheit, sowohl psychisch als auch körperlich. Also es reduziert das Risiko für Depressionen, Angststörungen, senkt das Risiko für Herz-Kreislauf-Erkrankungen, senkt den Cortisolspiegel, also das Stresshormon, und fördert die Regeneration. Es stärkt auch Beziehungen und fördert ein unterstützendes soziales Netzwerk. Also praktische Wege, um Glücksgefühle zu fördern. Du kannst die chemischen Prozesse im Körper nämlich aktiv unterstützen mit Bewegung. Sport setzt Endorphine frei und erhöht den Dopaminspiegel. Deswegen mache ich zum Beispiel ganz viel Sport. Soziale Kontakte, ja, Umarmungen und Gespräche fördern Oxytocin. Achtsamkeit, Meditation oder Yoga reduzieren Stress und erhöhen das Serotonin. Die Ernährung, also Lebensmittel mit Tryptophan, also Bananen, dunkle Schokolade oder Omega-3-Fettsäuren, zum Beispiel in Lachs oder Walnüssen, unterstützen die Neurotransmitterproduktion. Und neue Erfahrungen, auch Reisen, Hobbys oder das Erlernen neuer Fähigkeiten aktivieren das Belohnungssystem und natürlich Schlaf. Ausreichender Schlaf reguliert die Ausschüttung von Neurotransmittern und hilft, emotionale Balance zu halten. Also, und ein Trick von mir für ein ganz schnelles Glück, also wenn ihr nicht so gut drauf seid, es gibt einen Trick von Vera Birkenbiel, vielleicht kennt ihr sie, guckt euch mal, also die lebt leider nicht mehr, aber guckt euch mal bei YouTube ihre Vorträge an. Eine richtig, richtig schlaue Frau. 60 Sekunden lächeln. Einfach die Mundwinkel hoch bis 60 zählen und dann seid ihr ein bisschen glücklicher als vorher, weil das trickst nämlich unser Gehirn aus, weil unsere Muskeln im Gesicht sich so verziehen, als wenn wir wirklich tatsächlich gerade lächeln würden, und dann sendet das die Signale ans Gehirn, durch diese Bewegung der Muskeln, und dann denkt unser Gehirn tatsächlich, wir sind gerade glücklich und lächeln und freuen uns. Toll, oder? Das mache ich zum Beispiel in der Gastronomie, wenn mir die Gäste richtig auf den Sack gehen. Ich lächle einfach. Und dann irgendwann habe ich vergessen, dass ich einfach schlecht drauf bin. Bevor wir uns mal anschauen, was die Japaner so erfunden haben, um glücklich zu sein, kommt ein Song von Herbert Grönemeyer. 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

Und vielleicht habt ihr schon mal was von Ikigai gehört. Das ist ein japanisches Konzept, das sich aus den Wörtern Iki, Leben, und Gai, Wert, Sinn, zusammensetzt. Es bedeutet wortwörtlich Grund zu leben oder Lebenssinn. Das haben übrigens nicht nur die Japaner erfunden, sondern es gibt es auch in der yogischen Philosophie. Da heißt es zum Beispiel Dharma. Aber Ikigai beschreibt die Quelle der Freude, Erfüllung und Motivation, die uns im Alltag antreibt. Sei es durch Arbeit, Hobbys, Beziehungen oder persönliche Ziele. Und da gibt es vier Säulen. Vier philosophische zentrale Fragen, die helfen, den eigenen Ikigai zu finden. Nummer eins zum Beispiel, was liebe ich? Also die Passion, welche Aktivitäten, Themen oder Menschen machen mich glücklich? Beispiel Musik, Gärtnern oder Unterrichten. Dann kannst du ja Musikerin werden, Musiklehrerin, Gärtnerin. Was kann ich gut? Also du solltest das vielleicht auch gut können, was du gerne machst. Was kann ich gut? Was ist meine Mission? Welche Fähigkeiten oder Talente habe ich? Beispiel, kann ich gut organisieren? Kann ich gut zuhören? Kann ich gut handwerken? Wenn ich gut handwerken kann und gut unterrichten, dann kann ich ja zum Beispiel Werkunterrichtslehrerin werden, zum Beispiel. Oder auch die Frage, was braucht die Welt? Ja, welche Probleme oder Bedürfnisse gibt es in der Gesellschaft? Beispiel in der Nachhaltigkeit, Bildung, Pflege. Vielleicht bist du ein Mensch, der sich gerne um Menschen kümmert. Ja, dann bist du gut in der Pflege aufgehoben. Wenn du Menschen gerne was beibringst, dann bist du in der Bildung gut aufgehoben. Aber auch gerade, wenn es hier ums Thema, was braucht die Welt geht, es ist sehr erfüllend, etwas auszuüben, was einen weiteren Sinn ergibt. Deswegen arbeiten oder machen so viele Menschen auch ehrenamtliche Tätigkeiten, weil die sind tatsächlich sehr erfüllend. Also ich habe immer, wenn ich Müll sammeln gehe zum Beispiel, ich habe danach immer, fühle ich mich richtig gut, weil es war zwar nicht mein Müll, den ich da hingeworfen habe, aber es ist, man hat etwas Gutes getan für alle einfach. Und das gibt einem einfach ein gutes Gefühl. Und die Frage Nummer 4, wofür kann ich bezahlt werden? Ja, müssen ja auch irgendwie alle bezahlt werden. Aber welche dieser Fähigkeiten oder Leidenschaften können dann wirtschaftlich genutzt werden? Beispiel Yogalehrerin. Ich bin auch Yogalehrerin. Ich bin aber auch vieles andere. Ich bin Moderatorin, erfolglose Musikerin, Servicekraft. Das übrigens finde ich sehr erfüllend, habe ich wieder festgestellt. Ich habe wieder angefangen, in der Gastronomie ein bisschen zu jobben. Und man macht ja etwas für andere. Also man stillt ihren Durst, indem man den Getränke bringt. Man stillt den Hunger, versucht denen eine gute Zeit zu bereiten. Auch im Yoga zum Beispiel finde ich das sehr erfüllend. Auch wenn das für mich immer mega stressig ist, diese Stunden vorzubereiten. Aber wenn ich dann dort bin, wenn ich den Menschen ich leite das ja nur an. Also die Menschen müssen ja selber die Bewegung machen und selber zuhören oder in die Ruhe finden, in die Entspannung. Aber ich finde, das ist sehr erfüllend, die Menschen dahin zu bringen, denen was Gutes mitzugeben. Genau. Und ja, wenn du etwas tust, das du liebst, das du kannst, das gebraucht wird und wofür du bezahlt wirst oder bezahlt werden kannst, das ist wichtig. Also wenn diese vier Komponenten zusammenkommen, dann hast du deinen persönlichen Lebenssinn gefunden. Also ich habe dann so 100 Stück davon. Na gut. Aber ja, Menschen neigen zu der Annahme, es gebe notwendige Bedingungen für Glück. Und laut hypothetischer Glücksformel muss man für Glück verschiedene Elemente wie Bildung, Arbeitsstelle, Ehepartner und Geld besitzen oder Zugang dazu haben, aber in Wahrheit zeigen wissenschaftliche Untersuchungen, dass nur wenige Bestandteile des menschlichen Lebens unerlässlich sind, damit jemand glücklich wird. Beispielsweise führt entgegen der gängigen Meinung viel Geld nicht zu Glück. Selbstverständlich braucht man natürlich genügend Geld, um sorgenfrei zu leben, aber darüber hinaus kann Geld kein Glück erkaufen. Ja, und Kinder zu bekommen, mehrt das Glück nicht unbedingt. Ehe, sozialer Status, akademische Erfolge,
all die Bausteine des Lebens, die oft als notwendig zur Glückssteigerung betrachtet werden, haben in Wahrheit mit dem Glück als solches wenig zu tun. WissenschaftlerInnen haben das Phänomen der sogenannten Fokussierungsillusion untersucht. Menschen neigen zu dem Glauben, dass ganz bestimmte Dinge im Leben notwendig seien für Glück, auch wenn sie es in Wahrheit nicht sind. Also der Begriff Fokussierungsillusion bezieht sich darauf, dass man auf bestimmte Lebensaspekte fokussiert sein kann, so stark, dass man glaubt, das eigene Glück hänge ganz und gar davon ab. Manche Menschen richten dann ihre Fokussierungsillusion beispielsweise auf die Ehe als Vorbedingung für Glück. In diesem Fall werden sie sich unglücklich fühlen, solange sie ledig bleiben. Andere klagen darüber, sie können nicht glücklich sein, weil sie zu wenig Geld haben. Wiederum andere sind davon überzeugt, ihr Glück hänge damit zusammen, dass sie keinen richtigen Job finden. Also Fokussierungsillusion schafft man sich in einem persönlichen Grund dafür, unglücklich zu sein. Und mit einer ist wie ein Vakuum, in dem ein notwendiges Element fehlt. Also das Unglück und dieses Vakuum wird von der verzerrten Vorstellung der betreffenden Person erschaffen. Es gibt keine absolute Glücksformel. Jeder einzigartige Lebenszustand kann auf seine eigene Art die Grundlage für Glück bilden. Man kann in einer Ehe mit Kindern glücklich sein, ebenso als verheirateter Mensch ohne. Man kann als Single glücklich sein, ohne Uni-Abschluss oder mit. Man kann schlank glücklich sein oder mit Übergewicht. Man kann erfolgreicher Speaker glücklich sein oder als Kassiererin an der Aldi-Kasse. Man kann in einer warmen Klimaregion wie Kalifornien glücklich sein, aber auch in Montana mit seinen strengen Wintern. Man kann als erfolgreicher Sportler glücklich sein, man kann aber auch glücklich sein in einer kleinen Regionalmannschaft. Kurz gesagt, um glücklich zu sein, muss man sich selbst akzeptieren. Selbstakzeptanz gehört zu den wichtigsten und doch schwierigsten Aufgaben, denen wir uns im Leben gegenüberstehen. Tatsächlich gehört es zum einfachsten und lohnendsten, was du für dich tun kannst, ist ein preiswertes, wartungsfreies Rezept zum Glücklichsein. Also die Offenbarung ist, dass paradoxerweise oft zur Selbstakzeptanz auch gehört, das eigene Selbst loszulassen. Vor allem, wenn es um ein illusorisches Selbstbild geht, das man für erstrebenswert hält. Dieses illusorische Selbstbild muss man aufgeben, um sich selbst akzeptieren zu können und glücklich zu werden. Ich habe da, als ich hier so das recherchiert habe, mal überlegt, was habe ich denn, also ich habe mich schon öfters mal so ein bisschen losgelassen und das ist echt nicht einfach. Also man stirbt so ein bisschen, aber man findet dann immer wieder zu sich selbst. Und das ist auch ein Prozess. Also es ist nicht so, dass man sich selbst loslässt und dann, also manche Menschen vielleicht finden dann so dass dieses eine, aber es kann ja auch, das Leben wandelt sich ja ständig. Man kann sich ja auch immer wieder verändern. Also zum Beispiel in eine andere Stadt ziehen, ne? Alles aufgeben, was man vorher hatte. Ich meine, wenn man vorher nichts hatte und man zieht in eine andere Stadt, okay, dann ist es nicht so ein richtiges Aufgeben. Aber ich habe tatsächlich in der Stadt, in der ich vorher gewohnt habe als jetzt, ich habe mein ganzes Leben aufgegeben. Ich habe mich, alles, was ich mir in 17 Jahren, nee, okay, so ich sag mal 14 Jahren aufgebaut hatte, habe ich alles auf einen Haufen geworfen. Und ich muss sagen, ich hang danach lange, lange in einem Loch. Mir ging es danach nicht gut, aber ich habe mich wiedergefunden. Und das ist dann ein schöner Moment. Aber dann habe ich mir eine neue Identität aufgebaut. Vielleicht könnt ihr euch, wer länger zuhört, noch an die Umweltheldin erinnern. Ich habe so eine, ja gut, fiktive Figur erfunden, wo ich nie mich drinne gesehen habe, dass ich das bin. Es gibt 50 Folgen, übrigens ist auch eine Radiosendung, könnt ihr in der Audiothek nachhören, ganz spannende Folgen. Aber ich war damit auch auf Social Media so ein bisschen unterwegs. Und irgendwann haben die Menschen mich das als meine Identität gesehen. Ah, das ist die Umweltheldin. Und ich habe aber nie, für mich war das immer eigentlich eine fiktive Figur, aber es ist so schwer, dann diese Identität wieder loszulassen. Ich habe auch irgendwann gemerkt, ich kann das nicht mehr machen. Ich bin das auch nicht mehr so, wie ich da, als ich noch das intensiver betrieben habe und 5 Stunden lang am Tag Reels produziert habe. Übrigens nicht so ganz erfolgreich. Die Influencerin bin ich nicht geworden, leider. Aber
das war auch ein Prozess, das wieder, mich davon zu lösen und das loszulassen. Aber jetzt geht's mir echt besser. Und jetzt gibt's erstmal einen Song zum Tanzen. Also wenn ihr gerade nicht im Auto sitzt, könnt ihr jetzt einfach mal abdancen, denn Tanzen macht nämlich auch glücklich. Hier kommt Lucky von Morten und David Guetta.

Hallo, hier bei Beckers Umwelt auf Second Radio. Und mal das Glücklichsein oder Glück haben aus einer ganz anderen Perspektive gesehen. Was haben wir doch für ein Glück, überhaupt da zu sein? Also hier zu sein, auf diesem Planeten, als Mensch. Denn es gibt wichtige Bedingungen, die auf der Erde die Entstehung von komplexen, intelligenten Leben, so wie es wir meistens sind, ja, und schließlich auch menschlichem Bewusstsein begünstigt haben. Da sind zum Beispiel zentrale Bedingungen wie flüssiges Wasser, der richtige Abstand zur Sonne, ja, dass die Erde liegt in der habitalen Zone, also in einem Bereich, in dem flüssiges Wasser an der Oberfläche möglich ist, das nicht verdampft, das aber auch nicht gefroren ist. Eine stabile und lang anhaltende Sonne, damit überhaupt die Evolution eine Chance hat, stattzufinden, die natürlich einen Prozess von mehreren Millionen, Milliarden Jahren hat. Wir brauchen eine schützende Atmosphäre, die uns auch vor der Strahlung aus dem Weltall schützt. Aber auch vor allem eine sauerstoffreiche Atmosphäre, die komplexe Stoffwechselvorgänge ermöglicht, dadurch auch größere Körper, also größere Lebewesen entstehen können. Dadurch haben wir dann natürlich größere Gehirne. Eine Ozonschicht ist wichtig. Dann das Magnetfeld der Erde, ja, das lenkt geladene Teilchen von Sonnenwinden ab und stabilisiert dadurch auch die Lebensbedingungen an der Oberfläche. Wichtig ist eine Plattentektonik, die langfristig beim Kreislauf von Kohlenstoff und Nährstoffen hilft. Ein großer Mond, der stabilisiert die Erdachsenneigung zumindest teilweise und trägt zum relativ stabilen Klima und Gezeiten bei. Wie entscheidend er exakt ist, wird in der Forschung jedoch noch diskutiert. Aber wir brauchen auch ausreichend lange, stabile Zeiträume. Ja, also ein stabiles Klima, vielleicht klingelt es bei einem oder den anderen, damit, ja, intelligentes Leben braucht nicht nur günstige Bedingungen, sondern auch sehr viel Zeit für Evolution und Anpassung und damit wir dann uns auch kulturell entwickeln können, etc. pp. Dafür braucht es diese ganzen Bedingungen natürlich über längere Zeit stabil. Es braucht aber auch chemische Voraussetzungen, wichtige Elemente in passender Menge, vor allem Kohlenstoff, Wasserstoff, Sauerstoff, Stickstoff, Phosphor und Schwefel. Dann die geeignete Temperatur, Druckbedingungen, damit sich komplexe Moleküle bilden können und auch stabil bleiben. Und eine chemische Vielfalt und natürlich Energiequellen. Leben braucht nicht nur Bausteine, sondern auch nutzbare Energieflüsse, zum Beispiel durch Sonne oder Geochemie. Und dann natürlich die evolutionären Schritte, damit nicht nur Leben, sondern intelligentes Leben entsteht, braucht es auf der Erde auch mehrere seltene Übergänge. Also zuerst einfache Zellen, komplexe Zellen, Vielzelligkeit, größere Organismen, schließlich Gehirne, woraus sich dann auch eine Sprache und Kultur entwickelt. Und eine wichtige Rolle spielt dabei offenbar die lange Phase, in der die Erde von eher einfachen Lebensformen dominiert war, bevor genügend Sauerstoff und ökologische Komplexität vorhanden war. Also Sauerstoff ist auch anscheinend sehr wichtig, um komplexe, also intelligentes Leben hervorzubringen.

Mars war ja mal erdähnlich. Und genau, da habe ich ein bisschen nachgeforscht, ob das überhaupt möglich gewesen wäre, dass sich die Evolution so weit begeben hätte, dass dort sowas wie humanoide Lebensform gegeben hätte können. Hört gerne mal rein, ich verrate es jetzt nicht. Was zudem, es gibt übrigens eine richtig coole Doku, der privilegierte Planet, und dort wird auch noch betont, dass nicht nur Leben irgendwie, sondern dass beobachtbares, intelligentes Leben entsteht. Zusätzlich zu der ganzen Kette von passenden Bedingungen, dass es abhängig war, dass wir einen Blick auf die Sterne haben, was ich super interessant fand, weil wir haben ja ein bestimmtes Bewusstseinslevel auch erreicht. Also nicht alle Menschen, aber viele. Wir wissen, dass oben am Himmel nicht Schluss ist. Wir wissen, dass die Erde sich um die Sonne dreht mittlerweile, dass die Erde rund ist, dass es Galaxien ohne Ende gibt, dass das Universum unglaublich groß ist, unendlich, Fragezeichen, dieses Universum, vielleicht gibt es ja auch noch mehr Universen, und all das würden wir gar nicht wissen. Also wir gucken, wir sind ja auch Teil des Universums, ja, also wir sind aus Sternstaub. Wir sind das Universum, ich sage immer gerne, wir sind das Universum, was sich selbst auf sich selbst zurückblickt. Also gucken wir hinaus, gucken wir eigentlich zu uns, und gucken wir in uns hinein, gucken wir hinaus. Ja, das dauert jetzt zu lange, das zu erklären. Aber auf jeden Fall, das könnten wir gar nicht, und uns diese ganzen Fragen, die daraus entstehen, diese ganze Entwicklung von der Menschheit, die daraus entsteht und möglich wird, könnten wir gar nicht, hätten wir einen Planeten, der komplett mit Wolken bedeckt ist, wie die Venus zum Beispiel. Die ist mit, die hat ultra viel CO2, also 96,5% besteht da die Luft, die Atmosphäre aus CO2 und Schwefelsäure, hat halt einen extremen Treibhauseffekt. Also deswegen, ne, Klimawandel, wir müssen aufpassen. Und ja, deswegen gibt es dort einfach nur Wolken, und du kannst gar nicht in die Sterne schauen. Aber auch wenn unser Planet in unserem, wenn unser Sonnensystem in der Galaxie, in unserer Milchstraße, ein Stück weiter oben wäre oder da drüben wäre, dann, also oben und unten, ist ja im Universum relativ oder an sich Perspektivsache, aber dann wären wir auch in so einer Wolke drinne, ja, in so einer, in dieser Spiralwolke, und dann könnten wir auch gar nicht so weit blicken. Also es ist total verrückt, dass wir genau an einer Stelle im Universum sitzen, die es uns ermöglicht, hinauszublicken und uns all diese Fragen zu stellen: Was ist da? Wo kommen wir her? Wer sind wir? Sind da noch mehr? Ja, ich finde, also mich holt sowas, wenn ich unglücklich bin, dann hinterfrage ich immer diese Sachen, und oder dann beschäftige ich mich damit, und dann bin ich irgendwie so ein bisschen ehrfürchtig vor dem Leben, und das macht mich dann irgendwie wieder glücklich. Naja, jetzt kommt auch ein Song, der euch auch nochmal glücklich stimmen soll. Get Lucky von Daft Punk und Pharrell Williams.

0: Das war Get Lucky von Daft Punk. Ich hoffe, ihr seid jetzt auch glücklich geworden. Wenn nicht, dann machen wir jetzt unsere Körperteile einmal glücklich. So, es gibt ein Happy Body Scan, den ich ab und zu mal, wenn es um Glück geht oder im Thema Glück geht, in meinem Yoga-Stunden, ich bin ja auch Yoga-Trainerin, ab und zu mal als Anfangsentspannung mache. Aber es ist auch eine schöne Erinnerung, dass unsere Körperteile auch mal glücklich sein dürfen. Und sollte ich gleich zu einem Körperteil kommen, was bei dir vielleicht gerade nicht so ganz funktioniert, dann halte kurz die Ohren zu oder spring kurz drüber weg. Wir fangen unten an. Also, meine Füße sind glücklich, weil sie auf diesem schönen Planeten wandern können. Meine Beine sind glücklich, weil sie gesund sind, also weil sie meinen Körper tragen können und mit den Füßen zusammen überall hingehen können, springen und tanzen können, wo und wann sie wollen. Mein Becken ist glücklich, weil es voller Leidenschaft und Kreativität steckt. Mein Bauch ist glücklich, weil er immer genug zu essen bekommt, leckeres Essen, weil manchmal Schmetterlinge in ihm fliegen. Mein Herz ist glücklich, weil es Freude empfinden kann, Liebe, Dankbarkeit, es vor freudiger Aufregung hüpft und springt und weil es mich am Leben hält. Meine Lungen sind glücklich, weil sie Prana, die Lebensenergie, also den Atem tanken und mich auch dadurch am Leben halten. Mein Rücken ist glücklich, weil er darf mich stabilisieren und mich aufrecht gehen lassen. Meine Arme sind glücklich, weil sie Dinge tragen können, weil sie jemanden umarmen können, weil sie vielseitig nützlich sind. Meine Hände sind glücklich, weil sie greifen können, weil sie Musikinstrumente spielen können, weil sie Dinge fühlen können. Meine Kehle ist glücklich, weil ich durch sie mich ausdrücken kann, sprechen, kommunizieren und singen kann. Mein Mund ist glücklich, weil er kann nicht nur leckere Dinge schmecken, sondern er kann auch küssen. Meine Nase ist glücklich, weil sie so wundervolle Düfte wahrnehmen kann. Meine Augen sind glücklich, weil sie Farben sehen, weil sie tolle Menschen sehen, tolle Landschaften, niedliche Tiere. Mein Gehirn ist glücklich, weil es fähig ist zu denken, zu philosophieren, zu erkennen, zu verstehen, zu kreieren. Mein Körper ist glücklich, weil er da ist und dem Sein, Existenz, ein Fahrzeug gibt, mit Fähigkeiten ausgestattet ist, wirken kann. Meine Seele, mein Geist ist glücklich, dass sie sich selbst erkennt in diesem Menschen und in diesem Leben mit so vielen Möglichkeiten und diese Erfahrung machen kann. Und mir ist gerade aufgefallen, es fehlt auch noch was. Meine Ohren. Natürlich, auch meine Ohren sind glücklich, da sie Second Radio und Musik hören können. Zum Beispiel dieses von Max Rabe. Guten Tag, liebes Glück.
1: Heute ist ein guter Tag, um glücklich zu sein. Steht das Glück vor der Tür, dann lass ich es rein. Guten

Hallo hier auf Second Radio. Ich hoffe, du bist glücklich, weil du mir schon eine Weile zuhörst. Ansonsten bleib weiter dran. Ich mache euch nämlich heute mit meiner Sendung ein bisschen glücklicher und vielleicht auch zufriedener für den Rest eures ganzen Lebens. Wir sind glücklich, wenn uns etwas erfreut, uns zum Lächeln bringt, wenn wir Liebe empfinden im Positiven, wenn wir positive Nachrichten bekommen, positive Ergebnisse. Und viele kleine Dinge können uns im Alltag glücklicher machen als große Bedürfnisse, die erfüllt werden wollen, nämlich wenn wir hinsehen und sie bewusst wahrnehmen. Also mich macht zum Beispiel glücklich ein blauer Himmel. Oder Sonnenstrahlen, die durch die Wolken dringen. Meine Katze, eine Blume, die sich durch den Asphalt kämpft. Oder auch einfach Blumen, ja, die erblühen irgendwo. Oder auch wenn ich irgendwo lang gehe, durch die Straßen und da ist so ein richtig schöner Garten oder so ein Busch, der gerade blüht im Mai. Was ist das? Rhododendron, glaube ich, oder sowas. Morgens Sport oder wenn ich irgendwo im Urlaub bin mit einem Pool und kann morgens ein paar Bahnen schwimmen, das macht mich glücklich. Warmes Wetter oder der Föhn im Winter, also ich föhne mein Bett warm. Oder Neues entdecken macht mich glücklich. Mit Menschen rumblödeln, meditieren, auf dem Wasser sein, zum Beispiel immer Kleberg mit dem SUP-Board auf dem Kossi. Sonnenauf- und Untergänge machen mich glücklich. Ein leckeres Essen, eine Pasta Arrabbiata mit einem leckeren Glas Wein macht mich glücklich. To-dos auf meiner Tagesliste abhaken macht mich glücklich. Und was auch richtig glücklich macht, ist endlich jemanden zu küssen, in den man richtig verliebt ist. Oh, und das kann natürlich ganz unglücklich machen, wenn es nicht eintrifft. Aber wer bin ich hier, euch zu erzählen? Es ist doch so einfach, glücklich zu sein. Wir kennen ja alle Menschen, die immer viel darüber sprechen, dass man das Leben genießen soll und dass das Leben so toll ist. Und irgendwann macht einer dieser Menschen auch mal eine traumatische Erfahrung. So, dass das Genießen plötzlich vorbei ist. Doch wir können lernen, auch nach solchen Dingen wieder zu genießen, was das Leben bringt. Denn ja, morgen kann es vorbei sein. Wenn die Sonne da ist, genießen wir jetzt die Sonne. Aber wir haften nicht daran. Ja, das ist was, wo ich am Anfang von gesprochen habe, diese Anhaftung. Man muss eine Balance finden. Deswegen, Glück ist von kurzer Dauer. Ja, die Sonnenstrahlen kommen kurz durch, aber dann kommt wieder die Wolke. Aber wir können das Glück kurz genießen. Und wenn die Wolke da ist, lassen wir wieder los. Und wir sind trotzdem zufrieden. Deswegen das Streben nach Zufriedenheit und nicht nach diesem kurzen Glücksrausch. Wir genießen die Sonne, wenn sie da ist, haften aber nicht an diese, weil wir wissen, dass es morgen regnen kann. Und diese Bedeutung von im Hier und Jetzt sein. Vielleicht sagt der Wetterbericht, dass es schön bleibt und jeden Tag wärmer wird, aber vielleicht wird es in einer Woche dann wieder anders. Oh, jetzt mal aufs Wetter bezogen. Und nicht immer folgt das Wetter auch dem Wetterbericht. Und solange wir etwas Schönes haben, können wir es mit Dankbarkeit genießen. Dankbarkeit ist auch ein Schlüsselgeheimnis zu einem zufriedenen Leben. Aber wir wissen im Hintergrund immer, dass das, was da ist, auch wieder vorüberziehen kann. Ja, positive Empfindungen und Ergebnisse sind meist von kurzer Dauer, denn sie sind nur im Hier und Jetzt. Doch das Ego sabotiert unser Glück sehr gerne. Es macht die Vergangenheit und die Zukunft nämlich wichtiger als den Augenblick. Damals war ich glücklicher damit. Wenn ich mal das und das habe und das so wäre, dann werde ich glücklich sein. Das Ego mag die Gegenwart nicht wirklich, ja, sondern nur just den Moment, wo es erreicht hat, was es wollte. Eine Wette gewonnen oder was Materielles sich gekauft, endlich leisten konnte, gekauft hat, etwas, das geklappt hat, das ist auch alles okay. Nur das ist das Problem, dass wir unser Glücklichsein genau davon abhängig machen. Auf diese Art und Weise werden wir auf zwei Arten nämlich unglücklich, indem wir nicht bekommen, was wir wollten
Und indem wir bekommen haben, was wir wollten, daher, wenn der Glücksmoment da ist, genieße jetzt das Glück, den tollen Moment. Aber wir haften nicht daran, weil wir wissen, dass es später auch wieder anders sein kann. Wer sein Glück von vergänglichen Dingen abhängig macht, dessen Glück wird auch vergänglich sein. Wer es in der Zukunft erwartet, der wird immer darauf warten. Wer sein Glück in kleinen Dingen im Hier und Jetzt findet, der wird auf ewig glücklich sein.

Das war Happy von Pharrell Williams. Und vielleicht auch noch mal so ein paar Dinge, wofür, was ich schon gesagt habe, Dankbarkeit ist auch ein wichtiger Schlüssel, um Glück zu empfinden und Zufriedenheit empfinden zu können, indem wir einfach dankbar sind für Dinge, die da sind, aber es manchmal nicht registrieren. Ja, dieses positive Denken kommt aus der Übung von Dankbarkeit. Zum Beispiel der Partner, der dir jede Nacht die Decke wegzieht, weil das bedeutet aber, dass er mit niemandem anderem unterwegs ist. Oder wofür wir dankbar sein sollten, es manchmal aber nicht registrieren. Die Kleidung, die mal wieder zu eng geworden ist, aber es bedeutet, dass du genug zu essen hast. Der Teppich, den du saugen musst und die Fenster, die geputzt werden müssen, es bedeutet, dass du ein Zuhause hast. Die vielen Beschwerden, die du über die Regierung hörst oder hast, aber es bedeutet, dass wir Redefreiheit besitzen, Meinungsfreiheit. Die hohe Heizkostenrechnung, aber es bedeutet, dass du es warm hast. Die Frau hinter dir in der Kirche, die so falsch singt oder auf dem Konzert, es bedeutet, dass du hören kannst. Der Wäscheberg zum Waschen und zum Bügeln, es bedeutet, dass du genug Kleidung besitzt. Die schmerzenden Muskeln am Ende einer Sport- oder Yogastunde, es bedeutet, dass es dir möglich ist, dich zu bewegen. Oder der Wecker, der dich morgens unsanft aus den Träumen reißt, es bedeutet, dass du am Leben bist. Und ich habe ja begonnen vorhin mit den Kleshas, mit dem Leid, mit den Leiden, dass wir, um zufrieden zu sein, überwinden müssen irgendwie. Und da gibt es natürlich auch noch ein paar Tipps, wie wir die vielleicht überwinden könnten. Zum Beispiel durch Selbstreflexion, ja, sich zu fragen, bin ich gerade in Unwissenheit oder falschem Wissen gefangen? Also Beispiel, kaufe ich dieses Produkt gerade wirklich, weil ich es brauche oder weil ich mich damit besser fühlen will? Oder auch sich selbst zu reflektieren im Umgang mit Menschen, in sozialen Kontakten, ne? Wenn du denkst, ah, der andere Mensch tut mir Unrecht, einmal zu reflektieren, nicht bei dir selbst unbedingt eine Schuld zu suchen, sondern vielleicht nicht selbst, sondern zu spiegeln, ne? Was könnten denn vielleicht noch andere Gründe sein? Vielleicht habe ich mich doch irgendwie missverständlich ausgedrückt, weil jeder Mensch versteht ja, andere Menschen verstehen das, was du sagst, meistens ganz anders, nehmen es anders wahr, als wie du es eigentlich ausdrücken möchtest. Ja, deswegen kommt es so oft einfach unter Menschen zu Missverständnissen. Deswegen dürfen wir das auch gerne reflektieren, ob Situationen vielleicht anders waren, als man sie wahrnimmt. Genau, dann Achtsamkeit und Meditation sind gute Tools, um Kleshas, also Leiden, zu überwinden. Also die Gedanken zu beobachten, Emotionen zu beobachten, aber ohne sie zu bewerten, ja, ohne sich darüber fertig zu machen, warum denke ich das, warum fühle ich das, sondern einfach wahrnehmen und sich zu fragen, ist das wirklich wahr oder projiziere ich etwas rein? Ist diese Emotion, passt die Emotion eigentlich gerade zur Realität, sage ich mal. Dann loslassen lernen, ja, sich zu üben in Detachment, also nicht im Sinne von Gleichgültigkeit, dass einem alles egal sein soll, sondern von innerer Freiheit. Beispiel, ich genieße meinen Urlaub, aber ich klammere nicht an ihn. Ja, wenn er ins Wasser fällt, ist es jetzt auch nicht so schlimm. Oder akzeptiere, dass Veränderung, Vergänglichkeit Teil des Lebens sind. Vermeide Selbsttäuschung, ja, also dass du, es gibt so ein schönes Wort, kognitive Dissonanz, also wir bauen uns manchmal Meinungen oder die Realität ist ja relativ anders, als sie vielleicht ist, weil es uns nicht passt,
dass das andere ja wahr sein könnte, weil es unangenehm ist, weil es unsere Gewohnheit einbricht. Zur Ethik gehört auch, Besitz und Erwartungen freizugeben, also nicht zu horten und immer mehr zu kaufen, immer mehr zu wollen, dann auch sich zu üben im Genuss des Hier und Jetzt. Haben wir ja schon drüber geredet, Zufriedenheit. Und praktische Übungen sind zum Beispiel auch Journaling, ja, aufzuschreiben, was einen gerade beschäftigt, vielleicht was einen gerade, wo man gerade Leid empfindet, oder auch was man erreicht hat, was man loslassen möchte, so die Gedanken einfach mal niederzuschreiben. Mache ich oft, und das ist so, also man glaubt gar nicht, wie gut das tut, einfach Dinge. Man muss nicht immer jedem Menschen die Meinung sagen oder alle Instagram-Stories kommentieren oder alles. Es reicht auch, das ist übrigens auch so ein Tipp von dieser Vera Birkenbiel, manchmal Dinge, die du vielleicht auch Menschen gerne sagen möchtest, was aber vielleicht manchmal nicht so gut wäre, wenn du den Menschen das sagst. Vielleicht ist es auch manchmal gar nicht so wahr, weil du aus einer Emotion raus agierst. Ich habe zum Beispiel eine Gruppe bei Telegram nur mit mir selber. Manchmal so Dinge, die ich gerne Menschen sagen würde, ewig lange Texte, die schicke ich dann erstmal da rein und dann gucke ich mal so nach einer Weile, lese mir das nochmal durch, denke mir so, und wie wäre es jetzt, wenn ich das abgeschickt hätte, und denke ganz oft, gut, dass ich das nicht geschickt habe. Aufschreiben. Ne, Dinge einfach aufschreiben, die einen beschäftigen, das ist so ein Lösen. Also, oder was wir vielleicht alle mal machen sollten, ein Digital Detox, also Ablenkung reduzieren, Naturverbundenheit suchen, also Zeit in der Natur wieder zu verbringen, um sich an die Vergänglichkeit und den Fluss des Lebens zu erinnern, sich zu erden, mal so ein bisschen. Einfach ein Waldspaziergang, barfuß durch den Wald oder über eine Wiese, in den Bergen wandern gehen, um ja ein bisschen mehr Ruhe zu finden im Außen und wieder ein bisschen ins Innen zu kommen. Ja, um wieder die inneren Bedürfnisse zu hören, die wir ständig durch die ganzen Social Media und alles, was um uns herum passiert, wir gar nicht mehr mitbekommen. Was eigentlich in uns drinne ruft und was wir wollen, was wir wirklich wollen, was für Bedürfnisse sind in uns, in mir. Ja, es ist außen alles so laut, wir können uns selbst gar nicht hören, wenn wir nicht mal ein bisschen in Stille gehen. Und die Klichas, ja, die leiden, also nicht falsch verstehen, sind keine Fehler. Also es gilt nicht, es sind natürliche menschliche Tendenzen. Es geht nicht darum, sie zu bekämpfen, sondern sie bewusst zu erkennen, wie Wolken am Himmel wahrzunehmen einfach. Dass sie da sind und dann wieder zu gucken, okay, was kann ich jetzt tun, um wieder mehr in die Zufriedenheit zu kommen. Und Glück ist, habe ich mal gehört, Glück ist der Zustand von Abwesenheit von Verlangen. Aber wir können ja auch nicht 24/7 in Glückseligkeit baden. Außer du bist vielleicht ein Yogi, der den ganzen Tag meditiert, im Samadhi versunken ist. Aber ich würde sagen, er verpasst das Leben auf diesem Planeten. Aber du kannst auch unglücklich sein, das klingt jetzt verrückt, aber du kannst auch unglücklich sein, aber dennoch zufrieden. Also ich bin manchmal schon unglücklich in bestimmten Dingen, aber ich mache mir dann immer bewusst, was ich alles habe, wofür ich dankbar sein kann, und ich kann spüre dann im Hintergrund von dem Unglücklichsein, von den Tränen, die mir gerade übers Gesicht laufen, spüre ich dennoch eine Dankbarkeit, eine Zufriedenheit für das, was ich habe. Und weinen kann auch richtig befreiend sein. Also mal so richtig tief zu leiden, ist in dem Moment gerade vielleicht nicht so cool und ja, scheiße. Aber danach, das löst so viel. Heulen, weinen, das löst so viel, ja. Und befreit. Und danach, wenn du das gelöst hast,
dann spürst du wieder die Zufriedenheit. Also immer, wenn ich jetzt mal unglücklich bin und vielleicht mal weine, ist zum Glück viel weniger als früher, aber ich weiß dann immer, ich denke dann in dem Moment geht bei mir die ganze Welt unter. Ich denke, die Welt ist, das Leben ist vorbei. Aber mittlerweile erinnere ich mich immer, ich weiß, das ist nur jetzt gerade. Ich weiß, dass in ein paar Tagen sieht die Welt schon wieder ganz anders aus. Und dann umso schöner kann ich sie dann wieder genießen. Und Zufriedenheit findet man nicht zwingend in dem, was man gerne hätte, sondern oft in dem, was man hat, wenn man es wahrnimmt. Macht's gut. Bis zum nächsten Mal. Ich hoffe, ihr seid jetzt alle glücklich und zufrieden, zumindest noch für den restlichen Abend oder Tag, wann auch immer ihr das, ob es live gehört habt gerade oder ob es vielleicht nachgehört habt in der Audiothek bei Second Radio. Aber ich hoffe natürlich, ihr seid sowieso schon glücklich und zufrieden gewesen und habt euren Sinn, euer Dharma, euer Ikigai im Leben schon gefunden. Und es muss ja nicht immer zwingend ein Sinn sein, sondern es darf sich ja auch verändern, epochenmäßig sein. In diesem Sinne, mögen alle Wesen glücklich sein und in Frieden leben. Mögest du vollkommen glücklich sein und in Frieden leben. Ein Mantra aus dem Yoga. Also, vielleicht habt ihr gemerkt, geht mal zum Yoga. Yoga macht auch glücklich. Bis dann, ihr Lieben, eure Becca.

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1: Zum Wetter, die aktuelle Vorhersage des Deutschen Wetterdienstes zum Tagesausklang. Weiter viel Sonnenschein, nur über dem südlichen Bergland bilden sich einzelne Hitzegewitter. Die Temperaturen liegen am Abend zwischen 23 und 28 Grad im Norden und 29 bis 35 Grad in den übrigen Regionen. In der Nacht klingen die Gewitter rasch ab, anschließend bleibt es meist klar oder nur gering bewölkt. Die Tiefstwerte liegen zwischen 23 und 13 Grad. Morgen setzt sich das sonnige und überwiegend trockene Sommerwetter fort.
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1: Ich bin Thomas Bleskin. Familienministerin Prien plädiert für eine gesetzliche Altersgrenze von 13 Jahren für die eigenständige Nutzung sozialer Medien wie TikTok, Instagram oder Snapchat. Prien bezog sich dabei auf eine Empfehlung der Expertenkommission Kinder- und Jugendschutz in der digitalen Welt.
2: Die gesetzliche Altersgrenze von 13 Jahren ist allerdings nur ein Vorschlag der Expertenkommission. Alternativ wurde darüber diskutiert, über den EU Digital Services Act bestimmte Dienste oder einzelne Funktionen für bestimmte Altersgruppen zu beschränken. Worin sich die Kommission aber einig ist, das Thema muss auf europäischer Ebene geregelt werden. Und am Ende müssten besonders auch die Plattformbetreiber in die Pflicht genommen werden. Kinder und Jugendliche einfach aus der digitalen Welt auszusperren, sei kein Schutz. Fiona Reinhardt, Nachrichtenredaktion.
1: Deutschlands Handynetze sind besser geworden, aber mancherorts ist die Verbindung immer noch ziemlich schlecht. Über eine App sollen Nutzer jetzt genau diese Funklöcher melden. Unter dem Hashtag Check dein Netz starten das Bundesdigitalministerium und die Bundesnetzagentur eine einwöchige Mitmachaktion.
3: Bundesdigitalminister Wildberger spricht vom großen Netztest. Und da ist jeder Handynutzer aufgerufen, mitzumachen. Denn aktuell gibt es immer noch Orte in Deutschland, an denen keines der großen Handynetze von Telekom, Vodafone und O2 standardmäßig funktioniert. Das sind immer noch gut 786 Quadratkilometer. Über die App Mobilfunkcheck sollen wir diese Woche melden, wo die Funklöcher sind. Das hilft den Anbietern und der Bundesnetzagentur einzustufen, wie die Situation vor Ort ist. Und sorgt am Ende dafür, dass die Netzabdeckung in Summe besser wird. Tanja Wagner, Nachrichtenredaktion.
1: Bundeskanzler Merz dringt auf eine Verabschiedung der geplanten Rentenreform noch in diesem Jahr. Im Bundestag warb er für eine zügige Umsetzung der Vorschläge einer Expertenkommission, die unter anderem eine schrittweise Anhebung des Renteneintrittsalters vorsehen. Merz verteidigte die Pläne erneut und wies Vorwürfe einer Rentenkürzung zurück. Nach dem Fund eines toten Säuglings in Renningen bei Stuttgart richtet sich der Verdacht nun gegen die Mutter des Kindes. Nach Angaben von Polizei und Staatsanwaltschaft gibt es bislang keine Hinweise auf die zunächst gemeldete Entführung. Stattdessen wird gegen die 32-Jährige wegen des Verdachts des Vortäuschens einer Straftat ermittelt.
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1: Zum Wetter die aktuelle Vorhersage des Deutschen Wetterdienstes. Zum Tagesausklang weiter viel Sonnenschein, nur über dem südlichen Bergland bilden sich einzelne Hitzegewitter. Die Temperaturen liegen am Abend zwischen 23 und 28 Grad im Norden und 29 bis 35 Grad in den übrigen Regionen. In der Nacht klingen die Gewitter rasch ab, anschließend bleibt es meist klar oder nur gering bewölkt. Die Tiefstwerte liegen zwischen 23 und 13 Grad. Morgen setzt sich das sonnige und überwiegend trockene Sommerwetter fort.
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1: Zum Wetter, die aktuelle Vorhersage des Deutschen Wetterdienstes zum Tagesausklang. Weiter viel Sonnenschein, nur über dem südlichen Bergland bilden sich einzelne Hitzegewitter. Die Temperaturen liegen am Abend zwischen 23 und 28 Grad im Norden und 29 bis 35 Grad in den übrigen Regionen. In der Nacht klingen die Gewitter rasch ab, anschließend bleibt es meist klar oder nur gering. Die Tiefstwerte liegen zwischen 23 und 13 Grad. Morgen setzt sich das sonnige und überwiegend trockene Sommerwetter fort.
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1: Ich bin Thomas Bleskin. Bundesfamilienministerin Prien will in Deutschland ein Social-Media-Verbot für Kinder einführen, allerdings nur bis zum Alter von 13 Jahren und mit Ausnahmen etwa für Messenger-Dienste. Prien bezieht sich hierbei auf die Empfehlung einer Expertenkommission.
2: Kinder stoßen im Netz auf viele Gefahren, heißt es von der Expertenkommission, darunter Pornos, Mobbing oder Cybergrooming. Hinzu kommen die besorgniserregenden Nutzungszeiten. Etwa 1 Million Jugendliche würden digitale Medien auf problematische Weise nutzen. Um sie besser zu schützen, schlägt die Kommission härtere Regeln für Plattformen vor, sowie Handyverbote an Schulen und eine gesetzliche Altersgrenze. Die wird gerade auch in vielen anderen EU-Ländern diskutiert, teilweise mit noch strengeren Ansätzen. Auf EU-Ebene gibt es eine eigene Expertengruppe, die im Juli ihre Vorschläge vorlegen soll. Fiona Reinhardt, Nachrichtenredaktion.
1: Das Bundesamt für Sicherheit in der Informationstechnik warnt vor einer wachsenden Bedrohung durch KI-gestützte Cyberangriffe. BSI-Präsidentin Plattner sprach von einer neuen Phase der Cybersicherheit und erwartet in den kommenden Jahren eine deutlich angespanntere Lage. Sicherheitsbehörden sehen digitale Attacken bereits heute als Ausdruck geopolitischer Spannungen. In Frankreich ist eine erste Erkrankung im Zusammenhang mit dem Ebola-Ausbruch in der Demokratischen Republik Kongo nachgewiesen worden. Ein Arzt, der aus dem afrikanischen Land zurückkehrte, sei positiv getestet worden, hieß es vom französischen Gesundheitsministerium.
3: Schon mehr als 1000 Menschen haben sich in der Demokratischen Republik Kongo mit Ebola infiziert und jetzt gibt es auch einen Fall in Frankreich. Allerdings war der Mann vorher für die Arbeit im Kongo und zwar genau dort, wo die Krankheit rumgeht. Sein Zustand ist stabil und auch wenn es für den Mann direkt ins Krankenhaus ging, schauen die Behörden in Frankreich jetzt, ob es Kontaktpersonen gibt, die dann 3 Wochen zu Hause in Quarantäne müssen. Ebola-Fieber kann lebensbedrohlich sein und wird durch Körperkontakt und auch Kontakt mit Körperflüssigkeiten übertragen. In Europa schätzen die Behörden das Ansteckungsrisiko aber als gering ein. Aus Paris, Rachel Sommer.
1: Bundeskanzler Merz dringt auf eine Verabschiedung der geplanten Rentenreform noch in diesem Jahr. Im Bundestag warb er für eine zügige Umsetzung der Vorschläge einer Expertenkommission, die unter anderem eine schrittweise Anhebung des Renteneintrittsalters vorsehen. Merz verteidigte die Pläne erneut und wies Vorwürfe einer Rentenkürzung zurück.
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1: Zum Wetter, die aktuelle Vorhersage des Deutschen Wetterdienstes zum Tagesausklang. Weiter viel Sonnenschein, nur über dem südlichen Bergland bilden sich einzelne Hitzegewitter. Die Temperaturen liegen am Abend zwischen 23 und 28 Grad im Norden und 29 bis 35 Grad in den übrigen Regionen. In der Nacht klingen die Gewitter rasch ab, anschließend bleibt es meist klar oder nur gering bewölkt. Die Tiefstwerte liegen zwischen 23 und 13 Grad. Morgen setzt sich das sonnige und überwiegend trockene Sommerwetter fort.
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1: Zum Wetter, die aktuelle Vorhersage des Deutschen Wetterdienstes. Zum Tagesausklang weiter viel Sonnenschein, nur über dem südlichen Bergland bilden sich einzelne Hitzegewitter. Die Temperaturen liegen am Abend zwischen 23 und 28 Grad im Norden und 29 bis 35 Grad in den übrigen Regionen. In der Nacht klingen die Gewitter rasch ab, anschließend bleibt es meist klar oder nur gering bewölkt. Die Tiefstwerte liegen zwischen 23 und 13 Grad. Morgen setzt sich das sonnige und überwiegend trockene Sommerwetter fort.
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1: Ich bin Dirk Zeitler. Bundesfamilienministerin Prien will auch in Deutschland ein Social-Media-Verbot für Kinder einführen. Allerdings nur bis zum Alter von 13 Jahren und mit Ausnahmen etwa für Messenger-Dienste. Für Jugendliche zwischen 13 und 18 Jahren möchte die CDU-Politikerin abgestufte Schutzkonzepte bei der Nutzung von TikTok, Instagram und Co. Prien bezieht sich hierbei auf die Empfehlung einer Expertenkommission.
2: Kinder stoßen im Netz auf viele Gefahren, heißt es von der Expertenkommission, darunter Pornos, Mobbing oder Cybergrooming. Hinzu kommen die besorgniserregenden Nutzungszeiten. Etwa 1 Million Jugendliche würden digitale Medien auf problematische Weise nutzen. Um sie besser zu schützen, schlägt die Kommission härtere Regeln für Plattformen vor, sowie Handyverbote an Schulen und eine gesetzliche Altersgrenze. Die wird gerade auch in vielen anderen EU-Ländern diskutiert, teilweise mit noch strengeren Ansätzen. Fiona Reinhardt, Nachrichtenredaktion.
3: 2 Wochen vor dem NATO-Gipfel in Ankara haben die größeren europäischen Partner den Willen zur Stärkung des Bündnisses bekräftigt. Wir stehen gemeinsam für eine NATO, die stark und einig die Sicherheit im euroatlantischen Raum wahrt, im Interesse aller Alliierten. Zweitens, wir wollen die Allianz erneuern, wir stärken ihren europäischen Pfeiler, sagte Bundeskanzler Merz in Berlin beim Spitzentreffen der sogenannten E5 der größeren europäischen Mitgliedstaaten. Die Bundesanwaltschaft ermittelt gegen einen Russen wegen möglicher Sabotageversuche an der Gasversorgung in Deutschland. Einsatzkräfte durchsuchten in Berlin und Frankfurt am Main Räumlichkeiten. Im Fokus der Ermittlungen steht eine ehemalige Tochterfirma des staatlichen russischen Energiekonzerns Gazprom.
4: Es geht um einen Zeitraum zu Beginn des Ukraine-Kriegs. Damals wollte ein angeblich neuer Eigentümer die Gazprom Germania aus dem Nichts heraus liquidieren, hieß es von der Bundesanwaltschaft. Das hätte die Gasversorgung in Deutschland in einer ohnehin kritischen Phase weiter erschweren können. Denn Gazprom Germania verfügte zu dem Zeitpunkt über mindestens 1/4 der deutschen Speicherkapazitäten für Erdgas. Das Bundeswirtschaftsministerium bekam Wind von der geplanten Aktion und verhinderte sie. Tanja Wagner, Nachrichtenredaktion.
5: Die Trikots der deutschen Fußballnationalmannschaft verkaufen sich zur laufenden Weltmeisterschaft so gut wie nie zuvor. Nach Angaben von Adidas werden voraussichtlich mehr als 3 Millionen Deutschland-Jerseys abgesetzt. Das seien dreimal so viele wie bei der WM in Katar vor 4 Jahren.
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6: Zum Wetter, die aktuelle Vorhersage des Deutschen Wetterdienstes. Zum Tagesausklang weiter viel Sonnenschein, nur über dem südlichen Bergland bilden sich einzelne Hitzegewitter. Die Temperaturen liegen am Abend zwischen 23 und 28 Grad im Norden und 29 bis 35 Grad in den übrigen Regionen. In der Nacht klingen die Gewitter rasch ab, anschließend bleibt es meist klar oder nur gering bewölkt. Die Tiefstwerte liegen zwischen 23 und 13 Grad. Morgen setzt sich das sonnige und überwiegend trockene Sommerwetter fort.
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1: Zum Wetter, die aktuelle Vorhersage des Deutschen Wetterdienstes zum Tagesausklang. Weiter viel Sonnenschein, nur über dem südlichen Bergland bilden sich einzelne Hitzegewitter. Die Temperaturen liegen am Abend zwischen 23 und 28 Grad im Norden und 29 bis 35 Grad in den übrigen Regionen. In der Nacht klingen die Gewitter rasch ab, anschließend bleibt es meist klar oder nur gering bewölkt. Die Tiefstwerte liegen zwischen 23 und 13 Grad. Morgen setzt sich das sonnige und überwiegend trockene Sommerwetter fort.
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1: Zum Wetter, die aktuelle Vorhersage des Deutschen Wetterdienstes. Der Himmel bleibt in der Nacht meist gering bewölkt oder klar, nur an den Küsten ziehen zeitweise Wolken durch. Die Schauer über dem südlichen Bergland klingen ab. Die Temperaturen gehen auf 23 bis 13 Grad zurück. Morgen erwartet uns viel Sonnenschein und überwiegend trockenes Sommerwetter. Im Norden werden 27 bis 33 Grad erreicht, sonst 34 bis 39 Grad.
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